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1: Kreis Rothenburg. Die Zevener Straße ist zwischen Radereistedt und Rade wegen Bauarbeiten bis 14. September ca. 17 Uhr in beiden Richtungen gesperrt. Bremen. Die Hermann-Fortmann-Straße ist zwischen Beidoleck-Straße und Hermann-Wegener-Straße in beiden Richtungen gesperrt. Bremen. Der Vorkamsweg ist zwischen Vorstraße und Heinrich-Gefken-Straße gesperrt. Bis 25. September 9 Uhr.
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3: Mit Ben Sträubel, natürlich habe ich das mitgenommen aus dem Wochenende, das PPPPP, das perfekt fantastisch polierte Popnacht-Package. Das habe ich hier in meiner rechten Hand, kann es kaum erheben, es ist sehr schwer. Ich nehme die linke dazu und dann überreiche ich es euch, wenn ihr es gewinnt, unter 07221 2011. Welcher Hit da gleich ein Rätsel wird, das werdet ihr erfahren in wenigen Minuten. Wer mitspielen möchte, 07221 2011.
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0: Radio, move your feet in der Popnacht.
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0: Wir rasen zurück an diesem 14.09. Was war da so los? Anja aus Dortmund, guten Morgen.
3: Kuckuck, hallo.
0: Du hast ein schönes kreatives Wochenende gehabt mit alten Schallplatten, die du gefunden hast.
3: Ja, ich habe alte Vinyl-Schallplatten ausgegraben.
0: Ja.
3: Und habe daraus was gebastelt.
0: Ja, welche Schallplatten waren denn das?
3: Ach, da war immer sowas, Roberto Blanco, ein bisschen Spaß muss sein, die war orange, Vinyl eingefärbt.
0: Ja, lustig.
3: Und eine alte Sparkassenplatte mit so Rock.
0: Ja.
3: Und da war so, in the summertime,
0: Gedöns drauf, ja, und dann noch?
3: Sowas so Gedöns und dann noch, ach, was war's noch, hab's glatt vergessen, es war so schrecklich,
0: hab's
3: vergessen.
0: Okay, und was
3: da hab ich aber umgewandelt, ja. Pass auf, ich hab die ein bisschen heiß gemacht, quasi so eingeschmolzen.
0: Ja.
3: Das erste war eine Etagere, eine Bonbonniere quasi, da kann man Pralinchen drauf tun oder
0: schön,
3: andere süße Sachen.
0: Und dann?
3: So für den Tisch zum Draufstellen, zum Frühstück. Und dann habe ich so ein Schälchen gemacht mit gewellten Rand.
0: Ja.
3: Da kann man vielleicht sogar Salat reintun oder so.
0: Okay,
3: oder also auch was
0: mit dem Bunsenbrenner alles. So ein bisschen erhitzt und dann gebogen, ja?
3: Ja.
0: Ja, schön, du.
3: Und dann zum dritten noch was anderes. Kann man auch so als Zeitungsständer aufstellen.
0: Umgeklappt. Das ist
3: so in der Mitte einmal umgebogen und dann die Zeitung reinstellen.
0: Meine Güte. Was war das? Diesen wunderschönen. Zum Glück ist nichts dabei gewesen, was irgendwo jetzt noch hörbar ist und kultig.
3: Also,
0: so. Ich meine, es gibt ja auch Schallplatten, die sind irgendwie 2000 Euro wert oder mehr oder vielleicht auch 200.000.
3: Das war bestimmt nicht so viel wert.
0: Wenn du da mit dem Bunsenbrenner rangehst und machst eine Etagere draus, wäre ja sehr schade. Bei Roberto Blanco.
3: Eine seltene Beatles-Platte war nicht dabei.
0: Nee, bei Roberto Blanco bin ich ganz beruhigt. Zunächst. Ja, so, jetzt kommen die zwei Fragen. Heute vor 34 Jahren, da gab es die erste Daily Talkshow im Fernsehen. Und wer hat denn zum ersten Mal jeden Tag im Fernsehen getalkt? Wäre das A. Lanz, B. Hans Meiser, C. Maischberger?
3: Das war Hans Meiser.
0: Jo, 31 Jahre ist es her. Da haben, da hat eine Band Earth, Wind & Fire einen Stern erhalten auf dem Hollywood Walk of Fame in Los Angeles. Warst du schon mal auf dem Hollywood Walk of Fame?
3: Ich noch nicht selber,
0: Symbole sehen, du weißt ja, ne? So, Earth, Wind & Fire. Welcher Hit von denen ist denn, welcher Hit ist von Earth, Wind & Fire? Let's Groove Tonight, Living Next Door to Alice oder Don't Stop Me Now?
3: Don't Stop Me Now.
0: Welcher Hit ist von Earth, Wind & Fire? Let's Groove Tonight, Living Next Door to Alice oder Don't Stop Me Now?
3: Kannst du es nochmal so betonen, dass ich darauf komme? Das ist doch die erste Lösung.
0: Bitte. Also, sag nochmal, jetzt muss ich festlegen. Ich habe das andere überhört. Jetzt oder alles ist verloren und es kommt jemand,
3: Gott.
0: Klingelt an der Tür, nimmt dir die Schallplatten ab, nimmt dir auch alles, was sonst noch da ist. Tja, tut mir leid.
3: Das erste?
0: Ja, das erste.
3: Schnappatmung.
0: Ja. Let's groove tonight. Let's groove tonight. Okay, du bekommst dein Popnacht-Package. Ich hab's nicht umsonst poliert. Ich schick's dir nach Dortmund.
3: Dankeschön, lieber Ben. Ich freu mich.
0: Tschüss.

Balloncio Stay, Nico Santos, es ist jetzt 2.19 Uhr. Vorsicht auf der A44 Kassel in Richtung Dortmund. Da liegt ein Tier zwischen Bräuner und Warburg. Ein kultischer Song. Oh yeah, von Bruce Springsteen. Hungry Heart in der Popnacht. Ja.

Einer der Superstars in Frankreich ist gerade Louisa. Louisa mit ihrem neuen Hit Demain, Demain. Hier in der Popnacht.

oder Asche. So, Thomas muss ins Bett, er meldet sich ab. Thomas aus dem Emsland, weil er nämlich um 5 Uhr schon wieder zu einem Frühschwimmen verabredet ist. Das ist doch sehr ordentlich, vor allen Dingen irgendwann macht dieses Freibad, wo er schwimmt, dann auch zu. Dann ist Feierabend, aber es hat wohl für ihn morgen noch geöffnet. Dann kommt, glaube ich, direkt das Hundeschwimmen oder vielleicht benutzt auch Thomas schon den Rest, den die Hunde noch übrig gelassen haben an sauberem Wasser. Und er ist schon nach den Hunden im Schwimmbad. Also lass dir es auf jeden Fall gut gehen, mein lieber Thomas. Vorsicht in beiden Richtungen noch auf der A671 Wiesbaden-Mainz. Da laufen Menschen auf der Fahrbahn zwischen Wiesbaden am Möhneburg und Mainz-Kastell.

0: 2.32 Uhr.
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9: Heute stellt sich nach teils wolkigem Beginn überall ein trockener Mix aus Sonne und Wolken ein. Die Nachmittagswerte reichen von 19 bis 21 Grad. Morgen scheint tagsüber zeitweise die Sonne. Zum Abend werden die Wolken von der Nordsee dichter und örtlich folgen Schauer oder Gewitter. Es wird vorübergehend wärmer mit 21 bis 25 Grad.
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10: Kreis Rothenburg. Die Zevener Straße ist zwischen Rade-Reistedt und Rade wegen Bauarbeiten bis 14. September ca. 17 Uhr in beiden Richtungen gesperrt. Bremen, die Hermann-Fortmann-Straße, ist zwischen Beidoleck-Straße und Hermann-Wegener-Straße in beiden Richtungen gesperrt. Bremen, der Vorkamsweg, ist zwischen Vorstraße und Heinrich-Gefgen-Straße gesperrt. Bis 25. September 9 Uhr.
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0: Und die am meisten unterschätzte Höchsttemperatur in Deutschland, in Orlamünde in Thüringen, da bekommen wir 21 Grad. Hier ist die Popnacht. Ich bin Ben Streubel.
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schiebe ich jetzt ein bisschen raus und wir versuchen mal, Uwe zu erreichen. Uwe ist in Mengeringhausen im nordhessischen kleinen Städtchen zu Hause. Da trägt er Zeitungen aus. Telefonieren ist aber schlecht möglich, hat er geschrieben. Aber er würde sich so freuen, wenn er mal unsere Stimmen hören könnte. Hallo Uwe! Ich weiß, dass da eine Verbindung besteht, aber vielleicht hat er auch Hemmungen, ja. Uwe, bist du ein gehemmter Zeitungsausträger? Dann antworte mit Ja. Er hat aufgelegt. Er ist ein gehemmter Zeitungsausträger. Was ja nicht schlimm ist. Also ich werde ihm auf jeden Fall den Gefallen tun, jetzt während er seine Runde dreht in Mengeringhausen. Katy Perry würde er gerne hören. Das gibt ihm ja eine großartige Energie. Das gilt natürlich vielleicht auch für alle anderen Zeitungsausträgerinnen und Zeitungsausträger. Falls ihr in Mengeringhausen einen Uwe seht, ruft doch mal durch die Straßen, ne, und gebt ihm einen Kick, einen positiven.

2:47 Uhr ist es, eine Gefahrenstelle von der A66 Fulda in Richtung Frankfurt. Da ist ein Unfall passiert. Die Unfallstelle ist nicht gesichert zwischen Steinau und Bad Sodensaal-Münster. Bitte aufpassen und umgestürzte Bäume im Kreis Cuxhaven auf der Landesstraße zwischen Drangstedt und der A27 Debstedt. Umgestürzte Bäume liegen dort. Ihr fahrt bitte vorsichtig. Die Popnacht mit Alvaro Soler.

Jay-Z, Te Imagina, war in der Popnacht ein neuer Goodrich-Nate von Tiffany Harris. Find Me, Tiffany Harris, ne, die hat es ja immerhin geschafft seit, ich glaube 2022, seit 4 Jahren ist sie im Business, über 40 Millionen Streams zu sammeln. Ne? Muss man auch erstmal hinkriegen. Das ist der neue Hit von ihr.

Heidelberg und I'd come for you. Damit haben wir Klaus aus Koblenz schon ein bisschen motiviert, aber noch nicht so richtig. Ne? Klaus ist unterwegs mit der ganzen Familie, sind noch zwei Söhne, seine Partnerin Trixi. Und die sind alle im Auto, die meisten schlafen schon, also nur Sohn Juan, der ist noch wach und hört zu, was der Papa da gerade macht. Der hat eine WhatsApp geschrieben, bitte in meiner Verzweiflung der Müdigkeit einen Song spielen von Pharrell Williams, Freedom. Ja, das macht Spaß auf jeden Fall, dieser Hit. Und er ist unterwegs mit einem Boot im Gepäck hinten oder hat er dranhängen nach Verbania an den Lago Maggiore. Und da wird er das Boot dann einsetzen und dann werden wohl alle sehr viel Spaß haben. Aber es ist natürlich noch eine lange Fahrt, weil er jetzt gerade erst losgefahren ist. Also hat noch was vor sich, guter Klaus. Komm mal gut an. Das macht auf jeden Fall gute Laune und gibt dir für 3 Minuten Energie. Ich hoffe, das hilft auch noch dann für die lange Fahrt.

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1: Um 3 Uhr mit Stefan Eferts. Der bayerische Ministerpräsident Söder warnt vor einem Scheitern der aktuellen Bundesregierung. Vor dem Beginn einer CSU-Vorstandsklausur in München sagte er, es wäre ein Desaster, wenn kurz nach der Ampel die nächste demokratische Regierung scheitern würde. Für die AfD wäre das so etwas wie ein Elfmeter ohne Torwart. Das Wahlergebnis von Sachsen-Anhalt sei ein Weckruf, den man nicht überhören dürfe, so Söder. Nach der Parlamentswahl in Schweden zeichnet sich ein Kopf-an-Kopf-Rennen ab zwischen Mitte-Links und den Konservativen. In den ersten Prognosen hatte die linke Opposition deutlich vorne gelegen. Aus Stockholm Jana Sinnram.
2: Nach Auszählung von etwa 3/4 der Stimmen sind die Sozialdemokraten der ehemaligen Ministerpräsidentin Magdalena Andersson stärkste Kraft. Gemeinsam mit den 3 anderen Parteien des linken Lagers haben sie derzeit eine hauchdünne Mehrheit. Die bisherige Opposition könnte auf 175 Mandate im Reichstag kommen, der rechte Parteienblock von Ministerpräsident Ulf Kristersson auf 174. Sollte das linke Lager am Ende vorne liegen, dürfte Schweden eine schwierige Regierungsbildung bevorstehen. Die Parteien liegen bei vielen Themen zum Teil weit auseinander.
1: Das originale Titelbild von Asterix bei den Briten ist bei einer Auktion in Belgien für 1,2 Millionen Euro versteigert worden. Damit sei das 60 Jahre alte handgemalte Cover das teuerste Werk des Comiczeichners Albert Uderzo, so das Auktionshaus in Lüttich. Der Franzose ist einer der beiden Schöpfer von Asterix und Obelix. Er starb vor 6 Jahren mit 92. Tennisprofi Alexander Zverev hat die US Open gewonnen. Der Hamburger besiegte im Finale den US-Amerikaner Ben Shelton in 4 Sätzen. Aus New York berichtet Tim Brockmeier.
3: Nach dem verwandelten Matchball guckte er ganz kurz ungläubig in die Luft, riss dann die Arme in die Höhe und feierte. Nach einer unglaublich starken Leistung im Finale gegen den US-Amerikaner Shelton. Zverev spielte taktisch super schlau, schlug gut auf und machte wenige Fehler. Während Shelton in seinem ersten Grand-Slam-Finale überhaupt, vor allem zu Beginn des Matches, mit den Nerven zu kämpfen hatte. Nach 3,5 Stunden stand der 4-Satz-Sieg von Alexander Zverev fest. Er ist der erst 2. Deutsche nach Boris Becker 1989, der die US Open gewinnen kann und holt nach seinem Sieg bei den French Open im Sommer seinen 2. Grand-Slam-Titel.
1: In der Fußball-Bundesliga hat der FC Bayern München mit 2:1 in Elversberg gewonnen. Die Münchner stehen damit auf Platz 4 in der Tabelle. Das Wetter für Deutschland. In der Nacht lässt der Regen im Südosten nach. Ansonsten ist es trocken. Tiefstwerte zwischen 7 und 15 Grad. Tagsüber zuerst im Süden wieder etwas Regen. Im Rest von Deutschland Sonne und Wolken im Wechsel. Dazu wird es warm mit maximal 18 bis 27 Grad. Auch am Dienstag wechselhaft. Die Zeit, 3.03 Uhr.
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4: Vorsicht bitte im Kreis Cuxhaven auf der Landesstraße zwischen Drangstedt und der A27 Debstedt liegen umgestürzte Bäume. Bremen, die Hermann-Fortmann-Straße ist zwischen Beidoleck-Straße und Hermann-Wegener-Straße in beiden Richtungen gesperrt. Bremen, der Vorkamsweg ist zwischen Vorstraße und Heinrich-Geften-Straße gesperrt. Bis 25. September 9 Uhr.
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6: Mit Ben Streubel, da verdient ihr euch gleich noch ein Popnacht-Package in wenigen Minuten. Es geht um eine Fernsehserie. Die Älteren haben sie längst vergessen und die Jüngeren können sich nicht mehr erinnern. Aber das ist halt das Besondere an diesem Rätsel. Wer es noch weiß, wer gleich die Titelmusik zuordnen kann, verdient sich ein sehr großes Popnacht-Package.
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1: Hier ist die Popnacht. Und jetzt das legendäre Gewinnspiel, das eben heute die erste Folge hat. Die Älteren haben es schon lange vergessen und die Jüngeren können sich auch nicht mehr erinnern. Es geht um eine Serie, die heute Geburtstag feiert, die heute vor doch einigen Jahren, man kann schon fast sagen Jahrzehnten, zum ersten Mal ausgestrahlt wurde. Und jetzt bin ich mal gespannt, ob ihr anhand der Titelmusik erkennen könnt, welche Serie das ist, die heute Geburtstag hat.

Yeah, es ist jetzt 14:15, eine Gefahrenstelle von der A671 Wiesbaden Richtung Mainz. Da steht ein defektes Fahrzeug zwischen Hochheim Nord und Süd. Nach diesem Song hier von Lisa Löb und Ninas Stories lösen wir unser Rätsel auf.

0: Kaiser Löb, die Nine Stories, Stay, I Missed You. Hier ist die Popnacht. So, wenn die Romantik raus ist, wird es jetzt zu unserem kultigen Gewinnspiel übergehen, das zum ersten Mal schon kultig ist. Also die Älteren haben es vergessen, die Jüngeren können sich nicht mehr erinnern. Welche Serie ist das, die heute Geburtstag feiert und die wir hier suchen? Christian aus Singen. Guten Morgen.
1: Ja, hi, guten Morgen.
0: Hast du eine Idee?
1: Ja, das waren noch die Waltons.
0: Jawohl, die Waltons. Ne? Gute Nacht, John Boy. So sieht das nämlich
1: genau
0: aus. Und hast du das noch irgendwo gesehen in deinem Leben oder auf irgendeinem Sender oder was, der das wiederholt?
1: Ja, natürlich.
0: In deinen jungen Jahren? Lustig.
1: Ja, das war natürlich früher fast Pflichtprogramm mit Bonanza zusammen.
0: Siehst du, alle wollten diesen Hund haben auch. So.
1: Bitte?
0: Ich wollte diesen Hund immer haben, wenn ich irgendwie diesen Hund gesehen habe. Die Waltons hatten doch so einen Hund, war das nicht so ein Labrador oder sowas auch?
1: Boah,
0: was weiß ich nicht. Naja, gut, okay, keine Panik. Wollen wir uns nicht mit beschäftigen, es ist alles in Ordnung. Du bist jetzt schon dabei, deine Lok vorzubereiten als Lokführer. Und
1: genau.
0: Was musst du jetzt noch machen?
1: Ja, jetzt rüste ich den kompletten 612er auf, zwei Stück. Die fahren dann später um 5.27 Uhr von Singen nach Friedrichshafen.
0: Ja, was darf man da genau machen? Also die Abläufe, was musst du da bremsen, kontrollieren oder
1: ja, natürlich, klar.
0: Strom testen und alles?
1: Die ganzen Sicherheitsmerkmale, bremsen kontrollieren, den ganzen Rollen prüfen. Jetzt laufe ich im Zug rum, erstmal schauen, ob alles noch in Ordnung ist.
0: Auch jede Tür,
1: und so weiter.
0: Dass kein Türfehler ist, ne, muss man auch
1: ganz wichtig.
0: Das ist das Schlimmste, wenn irgendwo ein Zug nicht kommt oder wenn irgendwann das Türfehler lassen, weil die Tür geht nicht auf, nicht mehr. So ein Mist aber auf, wie kann denn sowas
1: ja,
0: sein?
1: Genau, die Türen werden jetzt auch mit dem Prüflauf kontrolliert, ja.
0: Und wie viel Uhr fährst du ab in Singen?
1: 5.27
0: Uhr. 5.27 Uhr ist Partystimmung bei dir, ne? Alle, die jetzt kommen, die wissen ja, da ist Christian am Steuerknüppel. Sag mal, der Steuerknüppel dazu?
1: Ja.
0: Oder
1: Hebel on the table.
0: Also, Hebel on the table, okay. Am Hebel, euer DJ, Hebel on the table, Christian aus Singen, 5.27 Uhr, Abfahrt, ne? Also, alle finden sich da ein. Ich wünsche dir einen schönen Start in die Woche und schicke dir gleich was zu. Bis bald.
1: Danke dir.
0: Ciao.
1: Ciao.

Es ist jetzt 3.23 Uhr, noch eine Gefahrenstelle von der A5 Frankfurt Richtung Kassel. Da steht ein defekter LKW zwischen Ohmtal-Dreieck und Alsfeld-West.

0: Heavy Metal, Love and Two Colors. Gleich ist es 3.30 Uhr.
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2: Heute stellt sich nach teils wolkigem Beginn überall ein trockener Mix aus Sonne und Wolken ein. Die Nachmittagswerte reichen von 19 bis 21 Grad. Dazu weht allgemein schwacher Wind aus Süd bis West. Morgen scheint tagsüber zeitweise die Sonne. Zum Abend werden die Wolken von der Nordsee dichter und örtlich folgen Schauer oder Gewitter. Es wird vorübergehend wärmer mit 21 bis 25 Grad. Am Mittwoch ist es wechselhaft mit mehr Wolken als Sonne und einigen Schauern sowie einzelnen Gewittern. Mit nur noch 18 bis 20 Grad wird es wieder kühler.
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3: Kreis Rothenburg. Die Zevener Straße ist zwischen Radereistedt und Rade wegen Bauarbeiten bis 14. September ca. 17 Uhr in beiden Richtungen gesperrt.
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0: Und die am meisten unterschätzte Höchsttemperatur heute in Deutschland in Witzin in Mecklenburg-Vorpommern bekommen wir 17 Grad. Hier ist die Popnacht. Mein Name Ben Sträubel.

0: Celeste und Stop This Flame. Seit circa 2 Monaten habe ich einen kleinen Neuzugang in dieser Nachtshow, der also zuhört in seiner Werkstatt oder in seiner Garage. Das ist Uwe aus Moers, aber unfreiwillig, muss man sagen. Ja, weil Uwe hat ein Mofa gekauft, so eine ganz alte, historische, italienische Piaggio. Und das ist also eigentlich mehr so ein Schrotthaufen. Ist das richtig, Uwe?
1: Ja, das ist richtig.
0: Ja, das ist auch traurig. Du wolltest ja eigentlich damit fahren noch in diesem Sommer. Der ist ja auch jetzt bald rum, ne?
1: Ja, die Saison ist bald vorbei. Ja,
0: so ist das. Was ist denn alles kaputt?
1: Also das Problem, was das Mofa hat, nachdem der Wandler mal auseinandergeflogen ist bei der Tour, nach der Reparatur, dass vorne die Gabel anfängt zu schwingen, nach vorne und nach hinten. Mhm. Wie bei einem kaputten Stoßdämpfer.
0: Oh, das klingt aber unangenehm. Und da bist du dann mal gefahren und hast dann festgestellt, eigentlich hast du keine Kontrolle mehr über das Fahrzeug.
1: Doch, ich habe Kontrolle. Nur wenn ich Gas gebe, fängt er an zu schwingen.
0: Ja, und jetzt hast du diese ganzen Stunden nachts ja schon verbracht, daran hast geschraubt. Und kommst nicht weiter?
1: Ich komme einfach nicht weiter. Ich finde den Fehler einfach nicht. Ich habe alles erneuert. Federn, alles.
0: Und hast du denn mal in irgendwelchen, was weiß ich, Internetforen was eingegeben? Da gibt es noch eine ganze Menge von Piaggio, oder?
1: Ja, aber da die Leute, die haben mir so viel alles erzählt. Für Kurbelwelle, dann ist das, dann ist das. Ich habe alles gemacht, was man mir so empfohlen hat. Und nichts hat gebracht.
0: Okay,
1: nichts.
0: Also 2 Monate ist er nun auf den Knien neben seinem Mofa und trauert ein bisschen um diese. Also erklärst du mal ganz genau, das Lenkrad schwingt.
1: Nee, vorne die Gabel.
0: Die Gabel schwingt. Okay.
1: Nach vorne und nach hinten.
0: Also die musikalische Gabel, sie schwingt von vorne nach hinten. Vielleicht hat ja jemand eine Idee. Kann ja sein, es hört ein Piaggio-Experte zu, der sagt, ach, da weiß ich doch, da musst du nur die Schraube hier anziehen und da und dort und so. Dann wird er sich hier melden unter 07221 2011, dann helfen wir dir natürlich weiter.
1: Ne? Das ist nett.
0: Obwohl ich dich als Kunde nicht verlieren möchte, aber natürlich sollst du auch ein glücklicher Kunde sein. Dann würde ich sagen, streichel nochmal das Motorrad, das Mofa so und wir gucken mal, was passiert noch, ja?
1: Ich gebe mir Mühe, ich bedanke mich ganz herzlich bei dir, Benni.

0: vorne mal an die Gabel, an das Lenkkopflager gedacht.
1: Ja, das Lenkkopflager habe ich ja auch gemacht. Und da habe ich ja dran gerissen. Das Ding ist knochenfest. Ich habe so ja noch eine Hülse angefertigt, die in den Lenkkopf reinkommt. Die Differenz zwischen Lenkstange und Rohr noch zu verkleinern.
2: Ist das nicht interessant? Ja. Ne? Ich höre da schon die ganze Zeit zu. Haben sich so viele Experten schon gemeldet für unsere Piaggio-Problem von Ufer aus Bern? Ja, sprecht nur weiter, lasst euch nicht irritieren.
1: Ja, also ich bin praktisch am Ende meiner Weisheit. Ich weiß nicht mehr, wo ich dran arbeiten soll.

Also sind wir mal gespannt, ob Uwe aus Mörs da mit diesen vielen Experten, die ihr anrufen, ich bin inzwischen hier Mofa-Experte schon vom Zuhören, ob er das da hinbekommt und seine Fiato vielleicht heute Nacht so ohne irgendwelche Vibrationsgeräusche und Merkmale dann zum Laufen bekommt. Jetzt haben wir noch eine Gefahrenstelle von der A5 Kassel in Richtung Frankfurt. Da steht dann defekter LKW in der Ausfahrt Alsfeld West. Und auf der B101 in Freiburg zwischen am Marstall und der B173. Da liegen umgestürzte Bäume, vor allen Dingen in der Chemnitzer Straße. Hier ist die Popnacht.

Sophie and the Giants. Ein Hubi Birthday. Ein Hubi Birthday für Harry. Hubi Birthday, lieber Harry. Der ist in Halle an der Saale eben gerade wach geworden vor, naja, 10 Minuten. Jetzt würde er gerne diesen Song hören, den er sogar selbst auf dem Klavier spielen kann zu seinem Geburtstag. Happy Birthday zum 33.

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1: Um 4 Uhr mit Stefan Eferts. Bei den Kommunalwahlen in Niedersachsen ist die CDU einer Hochrechnung zufolge erneut stärkste Kraft geworden. Im Vergleich zur letzten Wahl hat sie allerdings Stimmen verloren, so auch die SPD. Die AfD dagegen konnte ihr Ergebnis mehr als verdreifachen. Rund 6,3 Millionen Menschen waren aufgerufen, Kommunalvertretungen, Bürgermeister und Landräte zu wählen. Insgesamt ging es um fast 30.000 Mandate. Mit dem vorläufigen Endergebnis wird heute früh gerechnet. In Lappland treffen sich heute Spitzenpolitiker der EU und mehrerer Mitgliedstaaten, um über die Sicherheit in der Arktis und politische Strategien zu beraten. Eingeladen hat Finnland, das eine mehr als 1.300 Kilometer lange Grenze zu Russland hat. Aus Brüssel Thomas Spickhofen.
2: Weil das Eis in der Arktis schmilzt, werden manche Seewege besser nutzbar und wichtige Rohstoffe leichter zugänglich. Das macht diese Region strategisch immer bedeutsamer. Von den USA über Russland bis China, alle haben zunehmend Interessen an der Arktis. Die EU hat sich bereits vor 5 Jahren mit einem 20-Seiten-Papier eine Art Arktis-Strategie gegeben. Diese Strategie wird nun angesichts der sich rapide wandelnden geopolitischen Lage schon wieder überarbeitet. Von den EU-Mitgliedern sind die baltischen und die skandinavischen Staaten bei diesem Gipfel dabei. Außerdem Deutschland mit Bundeskanzler Friedrich Merz und Frankreich mit seinem Außenminister.
1: Der israelische Kulturminister Zohar will den beiden Regisseuren der Gaza-Dokumentation NASA die Staatsbürgerschaft entziehen. In den sozialen Medien warf Zohar ihnen Verrat vor. Sie hätten ihrem Heimatland geschadet, um Beifall von Antisemiten auf der ganzen Welt zu erhalten. NASA war am Samstag beim Filmfestival in Venedig ausgezeichnet worden. In der Dokumentation berichten israelische Militärs und Geheimdienstler anonym, wie die israelische Armee palästinensische Zivilisten tötete. Tennisprofi Alexander Zverev hat die US Open gewonnen. Der Hamburger besiegte im Finale den US-Amerikaner Ben Shelton. Ausschlaggebend war für ihn der Sieg bei den French Open im Juni. Den empfand er als Befreiungsschlag.
3: Der Kreis für mich hat sich in Paris geschlossen, nicht jetzt. In Paris, diese ganzen bitteren Niederlagen, die ich gehabt habe über die Jahre, die sind in Paris. Also nicht verschwunden, aber die sind mit Paris dann im Kopf raus. Wenn man einmal gewonnen hat, hat man das Gefühl, okay, ich habe es geschafft.
1: Die vielversprechende Heimbasketball-WM ist für die deutschen Spielerinnen enttäuschend zu Ende gegangen. Sie haben nach dem Halbfinale auch das Spiel um Platz 3 deutlich verloren mit 58-81 gegen Spanien. Das Wetter in Deutschland, vormittags am Alpenrand und im Südosten stark bewölkt und noch etwas Regen. Im Rest von Deutschland Sonne und Wolken im Wechsel. Dazu wird es warm mit maximal 18 bis 27 Grad. Am Dienstag im Süden und Osten viel Sonne, sonst häufig Wolken, teilweise Schauer und Gewitter. Etwas wärmer. Die Zeit 4.03 Uhr.
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4: Kreis Rothenburg. Die Zevener Straße ist zwischen Radereistedt und Rade wegen Bauarbeiten bis 14. September ca. 17 Uhr in beiden Richtungen gesperrt. Bremen. Der Vorkamsweg ist zwischen Vorstraße und Heinrich-Geften-Straße gesperrt. Bis 25. September 9 Uhr.
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5: Mit Ben Sträubel, es kann natürlich mal passieren, dass in einer solchen Nacht, gerade wenn die neue Woche beginnt, sich ein Prominenter in einen Zombie verwandelt. Vor allen Dingen, wenn er Geburtstag feiert. Wer erkennt diesen Zombie? Kann es zuordnen zu einer lebenden Person? Dann würde ich ein schönes Paket hier noch vergeben unter 07221 2011. Wir spielen gleich den Prominenten im Zombie-Kostüm in 7 Minuten.
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0: Mama Angel.
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0: Wer hat denn heute Geburtstag? Und hier steckt er drin. Wer ist das?
3: Erleben durften. Ich bin wirklich privilegiert und bin dankbar, demütig für das, was mir in meinem Leben passiert ist. War ja auch ein Außenseiter und Paradiesvogel und ein Verrückter. Damalige Zeit.
0: In der Brühe, in dem Zombie-Kostüm, der heute Geburtstag feiert, wer es weiß. 07221 2011.

Taylor Swift, es ist 4.17 Uhr ja schon. Vorsicht auf der A4, Olpe in Richtung Köln, da liegt ein Kunststoffteil, wo es nicht hingehört, zwischen Overath und Untereschbach. Und gleich nach diesem kultischen Song hier von Spliff Carbonara y una Coca-Cola lösen wir unser Rätsel auf. Wer steckt im Zombie-Kostüm?

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3: Wer steckt im Zombie-Kostüm drin und hat heute Geburtstag? Das war die kleine Aufgabe. Na? Wer könnte das sein? Guten Morgen.
4: Guten Morgen.
3: Dieter aus Rheinau. Du hast eine Lösung. Lass mal hören, wen hast du erkannt?
4: Ich habe den Günter Netzer erkannt.
5: In meinem Leben passiert. Ich war ja auch ein Außenseiter und Paradiesvogel und ein Verrückter.
3: Genau, Paradiesvogel und Verrückter hat heute Geburtstag. Wir Paradiesvögel müssen hier zusammenhalten. Du bekommst ein Popnacht-Package.
4: Fantastisch.
3: Und du bist quasi uns zugelaufen hier, unserem Therapiekreis. Du wolltest gar nicht aufstehen, ne? Was ist los?
4: Ich wollte nicht aufstehen, nein.
3: Sondern einfach wach geworden, weil du es gewohnt warst.
4: Einfach wach geworden, weil mein Biorhythmus das arbeitstechnisch drauf hat und ich diese und nächste Woche Urlaub habe.
3: Du bist Schreiner in der Nähe von Rheinau, ne? In einem Ortsteil. Und wärst jetzt eigentlich um die Zeit aufgestanden und dann wie ist der Ablauf, der normale?
4: Der normale Ablauf ist um 3:30 aufstehen, ins Bad gehen, Spiegel gucken.
3: Ja.
4: Okay, heute wird ein schöner Tag.
3: Natürlich.
4: Frühstücken, Kaffee trinken, ein bisschen Vespa richten und mit dem Fahrrad zur Arbeit.
3: Dann würde ich mal sagen, mach das doch einfach mal heute noch. Die Kolleginnen und Kollegen werden
4: würde
3: sicherlich
4: überraschen.
3: Die würde ich überraschen. Sagst du, bin ich wach geworden, jetzt bin ich mal da. Ich bin so, ein Brett säge ich euch heute und dann fahre ich wieder nach Hause.
4: Das wäre kein Thema, das könnte ich machen.
3: Und da ritzt du dann Popnacht rein und hängst es auf und sagst so. Und
4: das war's mal.
3: Widmest du noch dieser Show. Dann bleib uns erhalten hier. Und dann, wenn du morgen wieder so früh wach wirst, weißt du, wo du mich findest.
4: Jawohl, ich höre dich jeden Morgen.
3: Okay, ciao, hab einen schönen Urlaub.
4: Vielen Dank.

neuer Hit in der Popnacht von The Script. Man in the Arena. Es ist jetzt 4.26 Uhr. Da piept's doch. Na, ich weiß, auf der A3 Frankfurt Richtung Köln. Bitte aufpassen zwischen Frankfurter Kreuz und Kelsterbach. Da ist ein Unfall passiert. Die Unfallstelle dort noch nicht gesichert. Die Popnacht hier. 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

0: Bitte.
1: Es ist 4.30 Uhr.
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3: Heute stellt sich nach teils wolkigem Beginn überall ein trockener Mix aus Sonne und Wolken ein. Die Nachmittagswerte reichen von 19 bis 21 Grad. Dazu weht allgemein schwacher Wind aus Süd bis West. Morgen scheint tagsüber zeitweise die Sonne. Zum Abend werden die Wolken von der Nordsee dichter und örtlich folgen Schauer oder Gewitter. Es wird vorübergehend wärmer mit 21 bis 25 Grad. Am Mittwoch ist es wechselhaft mit mehr Wolken als Sonne und einigen Schauern sowie einzelnen Gewittern. Mit nur noch 18 bis 20 Grad wird es wieder kühl.
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4: Kreis Rothenburg. Die Zevener Straße ist zwischen Radereistedt und Rade wegen Bauarbeiten bis 14. September ca. 17 Uhr in beiden Richtungen gesperrt.
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5: Die am meisten unterschätzte Höchsttemperatur heute in Deutschland in Osterhorn in Schleswig-Holstein, da werden 17 Grad. Hier ist die Popnacht. Mein Name Ben Streubel. Ja.

0: den Kreativen, den Gutmütigen und den Therapierten gehört die Nacht. Und alle anderen nehmen wir natürlich auch auf. Einer von denen ist Wolfgang aus Wegberg. Guten Morgen, Wolfgang.
1: Moin, Benni.
0: Und du wolltest deine Frau mal grüßen, die gerade wach geworden ist und sich schon um die Tierchen kümmert, weil sie ist für dich die Königin des Wochenendes. Was ja schön ist, wenn es in der Familie bleibt.
1: Ja.
0: Kann man sagen.
1: Ja, sicher.
0: Sag mal, ihr habt so viele Tiere zu Hause, dass du gar nicht mehr weißt, wo du übernachten sollst, wo das Bett sich befindet und wer gerade drin liegt. 6 Hunde, 5 Igel, 4 Eichhörnchen.
1: Genau.
0: Und wie viele Vögel?
1: Ja.
0: Vögel auch noch, ne?
1: Ja, das ist schon irre.
0: Wie viele Vögel?
1: Aber deshalb wohne ich im das sind ungefähr 50 Spatzen, also eine ganze Kolonie. Ne?
0: Ja, Wahnsinn.
1: Die müssen alle durchgefüttert werden.
0: So, und dann kommen noch Tauben dazu. Ne? Am Wochenende kam noch eine Taube geflogen und die habt ihr?
1: Ja, die haben wir dann aufgenommen. Die peppeln wir auf, bis sie wieder fliegen kann. Die war ein bisschen schwach und dann geht die wieder in die Freiheit.
0: Ja, und das habt ihr zwei, habt ihr eigentlich dann fulltime immer was zu tun mit Tieren. Ihr könnt ja gar nichts anderes machen, andere Jobs, oder? Wenn man so viele...
1: Eigentlich richtig. Aber da ich ja dann keinen Platz zu Hause habe, schlafe ich im LKW. Alles gut. Und den Rest macht Anja.
0: Gut, also Anja ist jetzt wach geworden. Wer steht jetzt von diesen ganzen Tieren dann zuerst auf? Sind es die Hunde oder der Igel? Oder wie ist der Ablauf?
1: Echt? Ja, die Igel kommen nachts, die schlafen jetzt. Jetzt kommen die Hunde wieder dran.
0: Ja.
1: Die werden jetzt Anja wach machen.
0: Und
1: die gucken einen ja wach.
0: Und du guckst dann, dass du das Hundefutter besorgst jetzt, ne? LKW-weise.
1: Ja, LKW-weise, ganz genau so ist das. Das ist irre.
0: Okay, aber bist aber freudig. Du freust dich auch drüber. Du bist auch ein tierlieber Mensch. Also ist kein Streitpunkt.
1: Ja,
0: dann ist alles
1: wahr.
0: Dann bin ich dabei, dann haben wir was gemeinsam. Aber ich würde mir jetzt nicht so viele Tierchen zu Hause halten. Ich wüsste auch nicht genau, ob das dann noch artgerecht wäre mit mir selbst. Aber sie würden wahrscheinlich alle im Bett übernachten dürfen. Ich wünsche dir eine gute Fahrt und Grüße an deine Königin fürs Wochenende. Oder des Wochenendes.
1: Alles klar, Benni. Ich wünsche euch auch was.
0: Ciao, tschüss.

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Wer jetzt Spaß hat an Cat's Eye, die sind ja auf Europa-Tour. Gestern waren sie in Köln. Und wer sich das jetzt schnell noch überlegt, der kann mit dem Private Jet noch nach Belgien fliegen, nach Antwerpen. Da sind sie nämlich morgen Abend und dann übermorgen in Kopenhagen, Dänemark. Cat's Eye auf Europa-Tour und dann geht's wieder zurück. A2 Hannover in Richtung Dortmund zwischen Hannover, Herrenhausen und Garbsen. Da steht ein defektes Fahrzeug auf der Fahrbahn. Und auf der A30 Bad Oeynhausen in Richtung Osnabrück zwischen Gesmold und Bissendorf ein defekter LKW. 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

0: die Banana Fish bei uns, kam das hin, machen auch Spaß. Habt ihr was gesehen, das nicht auf die Straße gehört? Gerne WhatsApp schicken 07221 2011 oder ihr habt eine Reklamation. Oh, Detlef, guten Morgen, Detlef.
1: Guten Morgen, Benni.
0: Wir sind auf der A46 unterwegs, ne?
1: Ich bin auf der 46 unterwegs.
0: So, lass mal hören, da haben wir ja doch gemeldet, also die KI zumindest, dass die
1: gesperrt ist. Richtig, die hat gesagt, die A46 wäre beide Richtungen gesperrt, aber ich bin in der letzten Stunde zweimal da durchgefahren.
0: Ja.
1: Und hier ist nichts zu sehen.
0: Siehst du mal.
1: Weder gesperrt, noch irgendwas anderes oder irgendwelche Vorbereitung, Nachbereitung, gar nichts.
0: Das ist die A46 Düsseldorf-Wuppertal zwischen Düsseldorf-Bilk und Holthausen, nur dass wir von der Stelle sprechen.
1: Genau.
0: Sehr gut, ich werde einen erhöhten Stromschlag der KI verabreichen. Abmahnung geht in diesem Fall nicht, aber eben mit erhöhtem Strom kann man sich ein bisschen ärgern, ne?
1: So machen wir.
0: Also, gute Fahrt. Danke für den Hinweis.
1: Danke.
0: Ciao.

Hi. Habt ihr noch was für die letzte Amtshandlung? Ich bin noch ein bisschen da, aber gerne WhatsApp schicken. 07221 2011. Der Flügel ist reingeschoben für den neuen Hit von Sienna Spyro in der Popnacht. Great Expectation. Immer.

0: ist California, muss nach Hause, es hilft dir alles nichts, ne? Ich muss hier die Notaustaste abklemmen, Antennenleistung wieder hochfahren auf volle Suppe, Lichtstimmung auf OP, damit die nachfolgenden Kolleginnen und Kollegen nur ein bisschen schlechter haben. Letzte Amtshandlung ist für Micha, der hasst eine Autobahn, kann man wirklich sagen in seinem Fall.
1: Ja, schönen guten Morgen, hier ist Michael aus Hildesheim. Gucke mir für diese verdammte A2, Chris Rea und Road to Hell.
0: Ja, okay, da hast du schlechte Erfahrungen gemacht mit der A2. Gut, vielleicht noch ein paar andere. Und KI, was machst du?
2: Nach Haus.
0: Okay.
2: Nach Haus.
0: Naja, komm ich mit. Das war die Popnacht. Mein Name ist Ben Sträubel. Ein schönes Leben in Deutschland.
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1: Um 5 Uhr mit Stefan Eferts. Bildungsministerin Prien von der CDU beklagt fehlendes Mitgefühl in ihrer Partei für die Sorgen der Menschen. In der ARD-Sendung Karin Mioska sagte sie, zu wenig Empathie sei ein Grund für die schlechten Umfragewerte von Kanzler Merz und das Wahldebakel in Sachsen-Anhalt.
2: Ich war wütend, auch auf uns als Politikerinnen und Politiker, weil wir offensichtlich zu lange auch nicht genau hingeschaut haben und auch diese Entwicklung letztlich nicht haben aufhalten können. Also das hat auch viel mit Selbstkritik zu tun. Wähler beschimpfen macht ja wenig Sinn, das hat noch nie geholfen. Aber dass wir immer noch viel zu wenig auf die Ursachen schauen, warum das so weit kommt und dass wir auch miteinander immer noch keine wirklich gute Antwort haben, wie man damit umgeht, darüber bin ich wütend gewesen, ja.
1: Vor dem Hintergrund mehrerer Reformen der Bundesregierung hatte Merz gesagt, die Menschen sollten sich weniger krankschreiben lassen, später in Rente gehen und mehr in die Sozialversicherungen einzahlen. Kanada will nicht Mitglied der Europäischen Union werden, strebt aber eine einzigartige Allianz an. Premierminister Carney reagierte damit auf einen Bericht des Wall Street Journal. Das hatte geschrieben, Carney prüfe, ob Kanada ein assoziiertes Mitglied der EU werden könne. Man werde Gespräche zu einer möglichen Allianz mit der EU aufnehmen, so der Premier. Beide Seiten teilten die gleichen Werte. Hintergrund von Kanadas Annäherung an Europa ist der eskalierende Handelsstreit Kanadas mit den USA. Die Jahrestagung der Internationalen Atomenergiebehörde IAEA in Wien findet voraussichtlich ohne iranische Beteiligung statt. Grund ist ein internationales Reiseverbot für den Chef der iranischen Atomenergiebehörde, berichtet die Nachrichtenagentur AP. Österreich hatte vergeblich bei den Vereinten Nationen eine Ausnahmegenehmigung beantragt. Seit den israelischen und US-amerikanischen Angriffen auf iranische Atomanlagen im Juni vergangenen Jahres haben IAEA-Inspektoren keinen Zugang mehr zu den Anlagen. Die Behörde kann deshalb nicht mehr überprüfen, wie viel hoch angereichertes Uran der Iran hat. Tennisprofi Alexander Zverev hat die US Open gewonnen. Der Hamburger besiegte im Finale den US-Amerikaner Ben Shelton. Ausschlaggebend war für ihn der Sieg bei den French Open im Juni. Den empfand er als Befreiungsschlag.
3: Der Kreis für mich hat sich in Paris geschlossen, nicht jetzt. In Paris, diese ganzen bitteren Niederlagen, die ich gehabt habe über die Jahre, die sind in Paris. Also nicht verschwunden, aber die sind mit Paris dann im Kopf raus. Wenn man einmal gewonnen hat, hat man das Gefühl, okay, ich hab's geschafft.
1: Das waren die Nachrichten. 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
4: 5:03 ist es gleich und ich habe hier aktuell keine Meldung. Die Straßen sind frei.
5: Und ich habe aktuell noch keine Blitzer. Gute Fahrt euch.
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4: Am Montag, es ist der 14. September und für euch am Start heute sind Pit Kröger.
5: Moin Leute.
4: In den 4 News heute früh Nico Wodrich.
6: Moin.
4: Und ich bin Tine Kunze. Guten Morgen, dann starten wir sie mal. Eine neue Woche, eine neue Wahnsinnsfahrt.
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1: Aktuell haben wir 9 Grad in Leeste und Achim, 9 Grad auch in Bremen, 15 Grad aktuell in Bremerhaven, an der Küste ein bisschen milder jetzt schon. Der Wind hat etwas nachgelassen im Vergleich zu den vergangenen Tagen und Wochen. Heute Höchstwerte 18 bis 22 Grad.
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1: Und die gibt's von Nico Wodrich.
2: Guten Morgen. Bei den Kommunalwahlen in Niedersachsen liegt die CDU vorne. Laut Hochrechnung kommt die CDU landesweit auf 27,7%. An zweiter Stelle liegt die SPD mit 24,5%. Beide Parteien haben Stimmen verloren. Drittstärkste Kraft ist die AfD. Immer weniger Menschen in Deutschland besitzen eine Wohnung oder ein Haus. Laut einer Studie liegt der Anteil bei 43,5%. Das ist der niedrigste Wert seit über 20 Jahren und auch innerhalb der gesamten EU. Und Tennisprofi Alexander Zverev hat zum ersten Mal die US Open gewonnen. Der Hamburger bezwang den Amerikaner Ben Shelton in 4 Sätzen. Im Sommer hatte Zverev schon die French Open gewonnen. Die nächsten 4 News gibt's um 6.
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1: Jetzt ist es 5.31 Uhr. Wir schauen auf die Straßen in Bremen-Vierland und aktuell habe ich keine Meldung.
3: Und ich habe noch keine Blitzer. Gute Fahrt euch.
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1: Am Montag, es ist kurz nach 5:30 und wir sind für euch am Start. Mit euch starten wir in diese neue Woche mit Pit Kröger.
3: Dann wollen wir mal. Moin Leute.
1: Dann wollen wir mal. Nico Wodrich.
2: Moin.
1: Und ich bin Tine Kunze. Guten Morgen.

0: Christina Aguilera, Maroon 5, Moves Like Jagger. Es ist 5.37 Uhr. Den meisten von euch steckt das Wochenende sicherlich noch in den Knochen. Pitt und mir auch.
1: Wir waren am Wochenende privat unterwegs mit Julia noch, den ihr hier vielleicht auch aus den 4 am Morgen kennt.
0: Und ganz schrecklich vermisst. Keine Sorge. Er kommt wieder.
1: Ja. So, und wir waren privat unterwegs und haben aber eigentlich nicht miteinander geredet. Nein, es hängt nicht der Haussegen schief.
0: Nein, wir waren im Stadion. Wir haben die Fußballdamen, die Werder-Frauen dabei angefeuert, wie sie das Nordderby gewonnen haben und haben festgestellt, es ist, also falls ihr mal eine Date-Idee braucht, geht nicht ins Stadion. Man unterhält sich gar nicht. Und wenn man sich kurz unterhält, wie Julian und ich habe versucht zu fachsimpeln über Fußball, was ich natürlich nicht kann, dann... Was passiert? Eine krasse Torchance und man hat sie nicht gesehen.
1: Und man kann nicht irgendwie nochmal eine Wiederholung einblenden.
0: Nein.
1: Ne? Das ist auch ein bisschen kompliziert. Ja, und dieses Fachsimpeln, was da passiert, das ist dann ja auch eigentlich sofort wieder aus dem Kopf raus.
0: Ja.
1: So, also man hat das Gefühl kurz, ich bin Trainer.
0: Ja, natürlich.
1: So, ist ja klar.
0: Da waren 26.000 Trainerinnen und Trainer auf den Rängen.
1: Ja, und dann... muss man danach halt überlegen, ob man noch weiterzieht und sich wirklich miteinander unterhält oder halt nicht. Es war ein total schöner Abend mit euch, vor allem das Nicht-Reden, das einfach mal stumm nebeneinander sitzen.
0: Man muss auch miteinander schweigen können. Das steht für eine gute Freundschaft. Guten Morgen, hier sind die 4.

Hätte ich auch nichts gegen, jetzt schön auf Sylt abhängen. 17:45, ich bin aber gerne auch mit euch hier im Studio und starte in diese neue Woche. Wettertechnisch heute und morgen nämlich noch richtig nett sommerlich. Aktuell ist es kühl, 9 Grad in Twistring und in Bremen, 10 Grad in Ottersberg. Es werden heute aber noch bis zu, und da schaue ich nochmal nach,

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1: Bis zu 22 Grad können es heute werden in Bremen. Vierland aktuell haben wir 10 Grad in Grasberg, 15 in Bremerhaven und 9 Grad in Bremen und in Sieke. Es wird ein wechselhafter Tag aus Sonne und Wolken, aber es bleibt nach einem nebligen Beginn eher trocken heute. Und wir starten die Woche nochmal mit 2 ordentlichen Sommertagen. Morgen wird es dann wieder richtig warm.
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1: Nico Wodrich, Nico, die Menschen in Niedersachsen haben gestern gewählt.
2: Ja, und die CDU liegt bei den Kommunalwahlen vorne. Dann haben immer weniger Menschen in Deutschland ein eigenes Haus oder eine eigene Wohnung. Und Alexander Zverev hat die US Open gewonnen. Bei den Kommunalwahlen in Niedersachsen liegt die CDU vorne. Laut Hochrechnung kommt die CDU landesweit auf 27,7%. An zweiter Stelle liegt die SPD mit 24,5%. Beide Parteien haben Stimmen verloren. Aus der Nachrichtenredaktion Pascal Faltermann.
3: Den dritten Platz sichert sich die AfD und erzielt mit 16,5% große Zuwächse. Die Grünen haben laut der Hochrechnung am Abend leicht verloren und liegen bei 13,6%. Die Linke hat sich beinahe verdoppelt auf 5,9%. Die Zahlen speisen sich aus den einzelnen Ergebnissen auf Kreis- und Stadtebene und sind nur bedingt mit einer Landtagswahl zu vergleichen. Die Ergebnisse der Kommunalwahlen gelten aber immer als Gradmesser für die Politik der Landesregierung und der Oppositionsarbeit. Abschließende Zahlen werden am Vormittag erwartet.
2: Nach den letzten russischen Angriffen auf die Ukraine hat es in Polen eine Sondersitzung gegeben. Regierungschef Donald Tusk warnte davor, dass sich die Lage weiter zuspitzen könnte. Gemeinsam mit den Verbündeten müsse man bereit sein, gegebenenfalls zu reagieren, sollten die Angriffe künftig auch polnisches Gebiet betreffen. Zuvor waren russische Drohnen in der Ukraine eingeschlagen, nur wenige Kilometer vom polnischen Staatsgebiet entfernt. Immer weniger Menschen in Deutschland besitzen eine Wohnung oder ein eigenes Haus. Laut einer Studie liegt der Anteil bei 43,5%, berichtet die Augsburger Allgemeine. Das ist der niedrigste Wert seit über 20 Jahren und auch innerhalb der gesamten EU. Als Gründe werden unter anderem die hohen Baukosten genannt, aber auch die gestiegenen Zinsen und die Wohnungsbaupolitik der letzten Jahre. Tennisprofi Alexander Zverev hat zum ersten Mal die US Open gewonnen. Der Hamburger bezwang den Amerikaner Ben Shelton in 4 Sätzen. Aus New York berichtet Tim Brockmeier.
4: Er hatte sich schlichtweg verzählt. Einer der größten Erfolge seiner Karriere wurde dem Deutschen erst nach ein paar Sekunden klar. Ich dachte, es steht erst 5:1. Erst als ich auf die Videoleinwand geguckt habe, habe ich gesehen, dass ich gewonnen habe, dass ich US Open Champion bin, so Zverev nach dem Match. Der Jubel des Deutschen dann dafür umso größer und ehrlicher. Er riss die Arme in die Höhe, rannte sofort zur Tribüne und fiel seinem Vater und seinem Bruder um den Hals, nachdem Alexander Zverev ein nahezu makelloses Endspiel abgeliefert hatte. Taktisch klug, ruhig, abgeklärt, auf hohem Niveau. Er machte alles, um Gegner Shelton ganz selten ins Spiel und zu dessen Spiel kommen zu lassen. So stand nach 3,5 Stunden und 4 Sätzen der hochverdiente Sieg für Zverev fest.
2: Die nächsten 4 News gibt's um 6:30.
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1: 6:03 ist es jetzt. Wir schauen auf die Straßen. Eine Meldung habe ich für die B210 Wittmund-Wilhelmshaven. Die ist zwischen Jever Zentrum und Sillenstädte nach einem Unfall in beide Richtungen gesperrt.
5: Blitze habt ihr noch keine gemeldet, könnt ihr aber ab jetzt wieder tun. 0421 246 666. Gute Fahrt euch.
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1: Am Montag, den 14. September, heute in den 4 News. Nico Wodrich.
2: Moin.
1: Im Studio Pitt Kröger.
5: Moin, Leute.
1: Und ich bin Tine Kunze. Guten Morgen.
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0: was man so an einem Sonntag macht beim Marathon. Zugucken. Das habe ich gestern gemacht. Ich bin zum SWB-Marathon gefahren. In Bremen war ja großer 10 Kilometer Halbmarathon und Marathontag gestern. Und dann habe ich mich an die Weser gesetzt und habe zugeguckt.
1: Super viele Menschen standen an der Strecke, aber es sind natürlich auch richtig viele mitgelaufen. Rund 13.000 sind beim Marathon, Halbmarathon und beim 10 Kilometer Lauf an den Start gegangen.
0: Boah.
1: Das waren so viele Läuferinnen und Läufer wie noch nie. Einer davon war Bremen 4 Reporter Matze Hoppe und der hat uns mal sein Highlight geschickt danach.
2: Die Plakate am Rand, das ist ja so ein bisschen Fluch und Segen zugleich. Da stand sowas wie, lächel gefälligst, du hast dafür bezahlt. Oder aufgeben kannst du bei der Post, ist auch immer so ein Klassiker. Du denkst dir, lauf selber. Aber irgendwie grinst man dann ja doch bei so einem Lauf.
0: Mal gucken, ob er immer noch grinst. Heute Nachmittag ist er nämlich hier. Ab 14 Uhr könnt ihr genau abchecken, ob Matze Hoppe überhaupt noch geradeaus gehen kann.
1: Der wird hier reingefahren auf, auf so einer Sackkarre oder irgendwie sowas.
0: Ja, wirklich, der ist so krass sicherlich gelaufen, weil ich habe auch gesehen, ich saß bei ungefähr Kilometer 33 oder 35, also wirklich weit schon, wo die Marathonläuferinnen und Läufer schon unterwegs waren. Meine Güte. Die sind ein Fuß vor den anderen. Das war, ich glaube, das war das Einzige, was noch funktionieren musste.
1: Und das bei bestem Laufwetter. Dazu teilnehmenden Rekord und eine Menge Zuschauende. Das hat sich doch gelohnt, oder?
2: Es ist auf jeden Fall so viel voller als vor 5, 6 Jahren im Vergleich. Also die Obernstraße war full am Anfang. Das machen wir auf jeden Fall wieder.
0: Said no one ever, außer Matze Hoppe.

0: Pascal Le Tublon und Friendships hier bei Bremen 4. Es werden heute bis zu 22 Grad. Wirklich schöne Temperaturen, kann man sagen. Und dazu bleibt es auch noch meistens trocken. Wechselhaft Sonne und Wolken sind am Start. Aber sommerlich machen wir es nochmal diesen Montag und auch morgen am Dienstag. Aktuell, falls ihr das Haus verlassen möchtet, müsst, wollt, wie auch immer, ist es wirklich frisch. 11 Grad in Bremervörde, 10 Grad in Kloppenburg, 15 in Bremerhaven und 9 Grad aktuell in Bremen.
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0: Ich habe es gestern geschafft. Ich habe nicht geshoppt. Sonntags ist für mich immer ein ganz schwieriger Moment, in dem ich am liebsten alles Mögliche shoppen würde, was irgendwie geht. Und dann werde ich ganz nervös und dann kriegt man diese ganzen schrecklichen Mails auch von diesen ganzen Shopping-Seiten. Und dann denkt man, aber das ist, oh mein Gott, die Herbstmode ist da.
1: Aber für dich gibt es doch Seiten. Also es gibt doch Seiten, ja, auf denen man so tut, als würde man shoppen.
0: Ach so.
1: Das aber nicht wirklich macht, also kein echtes Geld ausgibt.
0: Eine Substitution sozusagen meiner
1: quasi
0: Sucht.
1: Habe ich jetzt gerade wieder von gelesen, so Dopamin-Sites nennen die sich. Mhm. In Südkorea ist der Trend gestartet in diesem Jahr und man kann da draufklicken und das sieht aus wie so ein Online-Shop und dann sagt man, ach guck mal, das Kleid ist doch schön, die Hose, und man füllt quasi diesen virtuellen Warenkorb, ja, und drückt dann auch auf Bestellen und dann, ja, sagt er einem, ist unterwegs. Ist aber gar nicht unterwegs.
0: Und man hat auch gar kein Geld bezahlt.
1: Man hat auch gar kein Geld bezahlt.
0: Aber so, man hat diesen Drucknachlass.
1: Vielleicht.
0: Diesen Suchtdrucknachlass, weil man auf Kaufen geklickt hat.
1: Genau. Gibt's auch für Essensbestellungen zum Beispiel.
0: Ah.
1: Kann man sich hier schön so ein, bin hier gerade auf so ein Burger bestellen für 12 Euro und dann hier das noch. Und man muss gar nicht Angst haben, dass man zu viel Geld ausgibt, weil es ist endlos Geld da quasi.
0: Man kann einfach so, oh, das finde ich gut. Aber, ja, es ist auch ein bisschen so eine, es ersetzt die andere Droge. Es ist auch nicht so, also es ist ein bisschen Methadon auch.
1: Ja, absolut, aber halt eben nicht so schlimm,
0: okay,
1: wie das,
0: ja,
1: Ursprungsding. Forschende waren natürlich, dass es im schlimmsten Fall die eigentliche Sucht noch schlimmer machen kann.
0: Mm, ah, okay.
1: Und auf der anderen Seite kann es auch sein, dass man so ein bisschen auf den Datenschutz achten muss, weil wie überall im Internet kann natürlich ausgewertet werden, worauf man klickt und das wiederverwendet werden für andere Sachen. Aber trotzdem, vielleicht probierst du das mal aus.
0: Und dann kriege ich noch mehr Werbung für reale Shopping-Seiten.

0: Rita Ora ist das mit You Only Love Me hier bei Bremen 4. Und gleich habe ich noch Rihanna für euch auf der Playlist mit Rihanna, hört ihr hier. Vor den 4 News, die gibt's von Nico dann um 6:30.
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1: 8 Grad aktuell in Bremen. Wir starten neblig in den Tag, so auch in Barnsdorf bei 9 Grad. Bremervörde ist bei 11 Grad und dann wird es später wechselhaft, aber viel Sonne, wenig Wolken und es bleibt auch trocken bei dann 18 bis 22 Grad.
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1: Die gibt's von Nico Wodrich.
2: Guten Morgen. Die CDU in Niedersachsen hat die Kommunalwahlen gewonnen mit 27,2%. Die SPD liegt bei 24,6%, die AfD bei 15,9%, die Grünen bei 14,1% und die Linke bei 6%. Immer weniger Menschen in Deutschland besitzen eine eigene Wohnung oder ein eigenes Haus. Laut einer Studie liegt der Anteil bei 43,5%. Das ist der niedrigste Wert seit über 20 Jahren und auch innerhalb der gesamten EU. Tennisprofi Alexander Zverev hat zum ersten Mal die US Open gewonnen. Der Hamburger bezwang den Amerikaner Ben Shelton in 4 Sätzen. Im Sommer hatte Zverev schon die French Open gewonnen. Die nächsten 4 News gibt's um 7.
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1: 6.31 Uhr ist es gleich und wir schauen auf die Straßen im Bremen-Vierland. Ich habe eine Meldung für die B210 Wittmund Richtung Wilhelmshaven. Zwischen Jever-Zentrum und Jever-Ost-Sillenstede stockender Verkehr nach einem Unfall.
3: Und es wird geblitzt in Delmenhorst, Braunkamper Straße in beiden Richtungen. Wenn ihr noch was gesehen habt, sagt gern eben Bescheid. 0421 246 666. Gute Fahrt euch.
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1: Am Montag, wir starten in eine neue Woche gemeinsam mit Pit Kröger.
3: Moin Leute.
1: Nico Wodrich.
2: Moin.
1: Und ich bin Tine Kunze. Guten Morgen.
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0: Das Bremen Vierland als Cheer Squad in Lissabon. 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

Da-da-da-da. Absolute Beginner hier bei Bremen 4. Irgendwie, irgendwo, irgendwann. Am Montagmorgen um gleich 6:45 kommt gut aus dem Bett, kommt gut in euren Tag und in die neue Woche bei aktuell 8 Grad in Bremen, 9 Grad in Rothenburg, 10 Grad in Grasberg und es werden heute 18 bis 22 Grad bei wechselhaftem Wetter, aber mehr Sonne als Wolken und heute bleibt es noch trocken. Auch morgen erwartet uns noch ein ordentlicher Sommertag. Und dann gibt's endlich den kompletten Herbst auch fürs Bremen-Vierland.

0: Ist ja wirklich eine krasse Arbeit, die da drin steckt, dass man dann wieder auf dem Platz steht als Profifußballer. War er wieder auf dem Platz, hat ein paar Minuten bekommen von Werder gegen Köln, wo er lange in Köln zu Hause war und seine Fußballkarriere gestartet hat. Und sein Vater hat da auch gespielt, also doppelt, dreifach emotional.
1: Ja, und das ließ dann auch seinen Kollegen Niklas Füllkrug nicht kalt, im Gegenteil.
2: Als wir am Ende in der Kurve standen, habe ich mich umgedreht und habe Mitschi gesehen, wie er Tränen vergossen hat. Da kamen mir auch gleich die Tränen. Ich freue mich ganz doll für ihn, wir sind alle ganz stolz auf ihn, er kann stolz auf sich sein und es ist echt schön, dass er wieder da ist und uns zur Verfügung steht als Mensch, aber auch als Fußballspieler.
0: Oh, ist das schön, oder? Ja. Hat er schön gesagt, ja. Der Füllkrug. Und was sagt Mitchell Weiser selbst zu seinem Comeback im Werder-Trikot?
3: So wirklich war das für mich auch ein bisschen so wie ein Traum. Es hat halt sehr lange gedauert, aber ja, ich bin sehr froh, dass ich heute einen kleinen Teil zumindest noch beigetragen habe.
1: Oh, ist das schön. Da werde ich auch ganz emotional und das bei Fußball.
0: Ich kann ja immer Leute, die im Fernsehen oder so weinen, einfach gar nicht ab, weil dann fange ich immer selber an.
1: Hast du auch ein Tränchen vergossen?
0: Ehrlich gesagt, ja.
1: Ja, vielleicht ist es dann am nächsten Wochenende auch soweit. Vielleicht werden dann wieder Tränen vergossen. Vor Freude, dann geht's im Weserstadion für Werder, nämlich gegen den FC Augsburg.

Jessie J und B.O.B. Price Tag um 10 vor 7 und ich habe hier eine Gefahrenmeldung für alle, die unterwegs sind. Vorsicht bitte in beiden Richtungen auf der A1 Bremen-Osnabrück. Zwischen Uphusen, Bremen-Mahndorf und Hemelingen sind Personen auf der Fahrbahn. Fahrt vorsichtig, kommt gut und sicher an und startet gut in die

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1: 8 Grad aktuell in Verden und in Bremen, 9 Grad in Wildeshausen und in Twistringen. Es werden heute noch 18 bis 22 Grad. Morgen steigen die Werte dann nochmal auf, unter anderem bis zu 23 Grad in Bremerhaven und Cuxhaven. Also 2 Sommertage stehen uns noch bevor der Herbst dann so langsam wirklich um die Ecke kommt. Der Wind ist etwas abgeschwächt und es bleibt heute trocken bei Sonne und Wolken.
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1: Mit Nico Wodrich. Nico, nach der Kommunalwahl in Niedersachsen ist jetzt das vorläufige Ergebnis da.
2: Ja, und die CDU hat demnach gewonnen. Dann haben immer weniger Menschen in Deutschland ein eigenes Haus oder eine eigene Wohnung. Und Alexander Zverev hat die US Open gewonnen. Die CDU hat die Kommunalwahlen in Niedersachsen gewonnen. Und zwar mit 27,2%. Laut vorläufigem Ergebnis kommt die SPD auf 24,6%, die AfD auf 15,9%, die Grünen auf 14,1% und die Linke auf 6%. Im Bremer Umland kommt es vor allem bei den Direktwahlen neuer Landräte und Bürgermeister zu einigen Stichwahlen. Aus der Nachrichtenredaktion Pascal Faltermann.
3: Mit Kim Fürwinches könnte erstmals ein Grüner an die Spitze des Landkreises Osterholz rücken. Er bekam knapp mehr Stimmen als Michael Hayes von der SPD. In 2 Wochen müssen die beiden Kandidaten in einer Stichwahl gegeneinander antreten. Klar durchgesetzt hat sich hingegen Peter Bohlmann von der SPD in Verden. Er wurde mit absoluter Mehrheit als Landrat wiedergewählt. Auch bei der Oberbürgermeisterwahl in Oldenburg kommt es zu einer Stichwahl. Da liegen Ulf Prange von der SPD und Jascha Rohr von der CDU fast gleich auf. Ähnlich sieht es in Delmenhorst aus, wo die amtierende CDU-Oberbürgermeisterin Petra Gerlach gegen Alexander Mittag von der SPD nochmal antreten muss. Auch bei den Bürgermeisterwahlen unter anderem in Siekel, Rothenburg und Achim gibt es Stichwahlen.
2: Nach den letzten russischen Angriffen auf die Ukraine hat es in Polen eine Sondersitzung gegeben. Regierungschef Donald Tusk warnte davor, dass sich die Lage weiter zuspitzen könnte. Gemeinsam mit den Verbündeten müsse man bereit sein, gegebenenfalls zu reagieren, sollten die Angriffe künftig auch polnisches Gebiet betreffen. Zuvor waren russische Drohnen in der Ukraine eingeschlagen, nur wenige Kilometer vom polnischen Staatsgebiet entfernt. Immer weniger Menschen in Deutschland besitzen eine eigene Wohnung oder ein eigenes Haus. Laut einer Studie liegt der Anteil bei 43,5%, berichtet die Augsburger Allgemeine. Das ist der niedrigste Wert seit über 20 Jahren und auch innerhalb der gesamten EU. Als Gründe werden unter anderem die hohen Baukosten genannt, die gestiegenen Zinsen und auch die Wohnungsbaupolitik der letzten Jahre. Tennisprofi Alexander Zverev hat zum ersten Mal die US Open gewonnen. Der Hamburger bezwang den Amerikaner Ben Shelton in 4 Sätzen. Aus New York berichtet Tim Brockmeier.
4: Er hatte sich schlichtweg verzählt. Einer der größten Erfolge seiner Karriere wurde dem Deutschen erst nach ein paar Sekunden klar. Ich dachte, es steht erst 5:1. Erst als ich auf die Videoleinwand geguckt habe, habe ich gesehen, dass ich gewonnen habe, dass ich US Open Champion bin, so Zverev nach dem Match. Der Jubel des Deutschen dann dafür umso größer und ehrlicher. Er riss die Arme in die Höhe, rannte sofort zur Tribüne und fiel seinem Vater und seinem Bruder um den Hals, nachdem Alexander Zverev ein nahezu makelloses Endspiel abgeliefert hatte. Taktisch klug, ruhig, abgeklärt, auf hohem Niveau. Er machte alles, um Gegner Shelton ganz selten ins Spiel und zu dessen Spiel kommen zu lassen. So stand nach 3,5 Stunden und 4 Sätzen der hochverdiente Sieg für Zverev fest.
2: Die nächsten 4 News gibt's um 7:30.
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1: 7:03 ist es. Wir schauen auf die Straßen in Bremen-Vierland. A1 Osnabrück Richtung Bremen. 4 Kilometer stockt es vor der Baustelle zwischen Brinkum und Hemeling. 3 Kilometer stockend Richtung Bremerhaven auf der A27 zwischen Bremerhaven Süd und Geestemünde. Und noch die Meldung für die B210 Wittmund Richtung Wilhelmshaven zwischen Jever Zentrum und Jever Ostsillenstede stockt es weiterhin nach einem Unfall.
5: Ihr habt uns einige Blitzer gemeldet. Einer steht auf der A1 zwischen den Abfahrten Arsten und Brinkum Richtung Osnabrück. B75 wird geblitzt. Höhe Abfahrt Huchting statt einwärts. In Delmhorst, Braunkamper Straße in beiden Richtungen. Und in Achim, Upuser Heerstraße zwischen Thalenhorststraße und der Autobahnauffahrt Richtung Achim. Wenn ihr noch was gesehen habt, sagt gern eben Bescheid. 0421 246 666 und ihr könnt alles nochmal nachlesen auf bremen4.de. Gute Fahrt euch.
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1: Es ist Montag, die neue Woche auf der Arbeit geht auch für euch los. Und diese neue Woche hat natürlich auch wieder eine Nummer.
5: Wir haben KW 38.
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0: Despacito.
1: Es ist 7:11, ihr hört Bremen 4. Ich liebe es, mein Bett zu machen. Aufstehen, alles in Ordnung. Ja, besser kann man gar nicht in den Tag starten eigentlich.
2: Ich mach das nie.
1: Was?
2: Ja, ich finde es auch irgendwie komisch. Ich mach das nicht, weil das Bett ist dann noch so warm von der Nacht. Es muss erstmal auslüften. Macht ihr morgens euer Bett?
1: Ich versuch's, aber ich denke nicht immer dran, weil es dann doch zu stressig ist und man los muss zur Arbeit und dann zack, ist vergessen.
3: Ich lass, wie es ist.
4: Weil du es kannst.
3: Weil er das Bett macht.
4: Morgens, wenn du aufstehst, machst du dein Bett oder machst du es nicht?
5: Manchmal so, kommt immer drauf an, so, ob ich gut in der Zeit liege oder nicht.
4: Das bedeutet, in 80% der Fälle machst du das Bett nicht.
5: Stimmt, aber wenn ich Zeit habe, dann mache ich's.
6: Ja, was sind das? 10 Sekunden? Nicht mal. Klar geht das.
4: Morgens Bett machen, ja oder nein?
1: Nein.
4: Warum nicht?
1: Keine Zeit, zu faul. Und die Katze liebt das ungemachte Bett.
7: Meistens am Wochenende nur.
8: Ich kann meine Wohnung nicht verlassen, wenn das Bett nicht gemacht ist. Mein Gewissen, das kann ich damit nicht vereinbaren.
9: Ich lasse mein Bett so, weil ich bin nicht der Einzige, der in dem Bett schläft. Eine Frau und Kind auch. Und die würden sonst aufwachen, wenn ich das machen würde.
4: Aber wird es dann später gemacht oder bleibt es den ganzen Tag?
9: Nö, es bleibt den ganzen Tag und ordentlich.
4: Einfach entspannt, bequem und
9: kein Stress.
1: Und man kann sich direkt wieder reinlegen, zum Beispiel nach der Frühschicht.
2: Wirkt, als wäre man nie aufgestanden. Ne?
1: So ist es. Ray Dalton jetzt für euch. Admiral.

0: Viertel nach sieben, ganz genau. Ihr hört die vier am Morgen und heute werden es bis zu 22 Grad im Bremen-Vierland. Aktuell haben wir 8 Grad in Bremen, 9 Grad in Wildeshausen, 10 Grad in Kloppenburg. Und es bleibt ein noch sommerlicher Tag, wechselhaftes Wetter, aber trocken. Weniger Wind als vor allem die vergangenen Wochen immer und ganz viel Sonne. Ein paar Wolken sind aber auch am Start, schieben sich hier jetzt gerade auch noch über dem Bremen-4-Studio vor die Sonne. Aber die Strahlen, die kann man schon erahnen.
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0: Don't You Want Me, Human League, hier bei Bremen 4. Gleich ist es 20 nach 7 und es ist ein Montag. Der bedeutet für den Alex Zverev noch mal ein bisschen mehr.
1: Der Aufschlag durch die Mitte, Shelton retourniert zu lang. Und Alexander Zverev ist US Open Champion. Alexander Zverev ist der König, der King of Queens, der König von New York.
0: Ich weiß nicht, ich glaube, der Sportreporter ist auch Fan, ein bisschen.
2: Klingt auf jeden Fall so, jetzt sind alle wach. Spielsatz Sieg bei den US Open für Alexander Zverev.
0: Er hat gewonnen das letzte Grand Slam Turnier des Jahres. Guck Krass. Mal, was ich weiß, Pit, ne?
2: Ey, ohne Scheiß, ne? Also andere Sportarten auf jeden Fall, aber bei Tennis bin ich gar nicht drin. Ist das jetzt krass, ne? Also
0: das
2: der hat ja so rumgeschrien, das wird krass sein.
0: Ja, und der Alex Zverev hat ja auch schon die French Open gewonnen dieses Jahr. Also es gibt 4 Grand Slam Turniere im Tennis. Australian, Wimbledon, French und US. Und 2 davon hat er jetzt dieses Jahr gewonnen.
2: Also mega krass, herzlichen Glückwunsch an Alexander Zverev. An diesem heutigen Morgen kann er sich freuen.
0: Ja, doch, kann er durchaus.
2: Und vielleicht, wir freuen uns auch mit ihm.
0: Vielleicht ist er auch noch ein bisschen verschallert. Auch das ist völlig in Ordnung.

0: Glockenbach, Ella Henderson, Lifeline und gleich. Gibt Sarah Larsson für euch mit Lush Life, hört ihr auf der Playlist noch vor den 4 News um 7:30.
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1: Es ist der Einfluss des Hochs Xathos mit X an dieser Stelle, der uns nochmal zwei ordentliche Sommertage beschert. Bis zu 22 Grad heute Morgen, dann auch fast bis zu 24, 25 Grad, aktuell um die 10 Grad.
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2: Guten Morgen. Bei den Kommunalwahlen in Niedersachsen hat die CDU gewonnen. Und zwar mit 27,2%. Laut vorläufigem Ergebnis kommt die SPD auf 24,6%. Die AfD auf 15,9%. Die Grünen auf 14,1% und die Linke auf 6%. Immer weniger Menschen in Deutschland besitzen eine eigene Wohnung oder ein eigenes Haus. Laut einer Studie liegt der Anteil bei 43,5%. Das ist der niedrigste Wert seit über 20 Jahren und auch innerhalb der gesamten EU. Tennisprofi Alexander Zverev hat zum ersten Mal die US Open gewonnen. Der Hamburger bezwang den Amerikaner Ben Shelton in 4 Sätzen. Im Sommer hatte Zverev schon die French Open gewonnen. Die nächsten 4 News gibt's um 8.
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1: Jetzt ist es 7.31 Uhr und wir schauen auf die Straßen in Bremen. Vierland A1 Richtung Bremen zwischen Brinkum und Hemeling. 4 Kilometer stocken vor der Baustelle. Im Baustellenbereich auf der A27 Richtung Bremerhaven zwischen Bremerhaven Süd und Geestemünde 3 Kilometer.
3: Hier sind die neuesten Blitzer. B437 Wesertunnel Höhe Budjadinger Kanal in beiden Richtungen. A1 zwischen den Abfahrten Arsten und Brinkum Richtung Osnabrück und B75 Höhe Abfahrt Huchtingen Stadt einwärts. Alle Blitzer gibt's auf bremen4.de. Und wenn ihr noch was gesehen habt, sagt gern eben Bescheid. 0421 246 666. Gute Fahrt euch.
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3: Wie hieß das Hoch gerade, was du gesagt hast im Wetter?
1: Xanthos heißt das Hoch im Wetter.
3: Xanthos?
1: Ja.
3: Klingt so ein bisschen wie so ein Marvel-Superheld, finde ich.
1: Ja, stimmt, oder? Das ist ein bisschen, als würde er die Macht des Universums an sich reißen wollen.
3: Was hat er für ein Talent? Also der macht dann jetzt ja quasi Herbstgefühle wieder zu Spätsommer-Vibes.
1: Ja, also übersetzt heißt Xanthos übrigens der Blonde oder der Gelbe. Also vielleicht, weil dieser herbstliche... So ein Herbsthoch ist das jetzt.
3: Der Blonde oder der Gelbe?
1: Weiß auch nicht.
3: Entweder schön oder Nierenprobleme.

0: Gleich ist es 20 vor 8. Schaustellerkind müsste man sein.
1: Wir bestellen halt das Essen, dann zeigen wir das Geld hin und dann sagen die, ach, lass stecken.
0: Das klingt doch gar nicht schlecht, oder?
2: Sophia war gestern mit ihrem Papa David bei uns zu Gast, hier bei Zebra 4. Die sind nämlich als Schaustellerfamilie beim Kramermarkt in Delmenhorst, der ja gerade läuft, mit dabei. Deswegen kennen auch alle Sophia und sie muss nicht bezahlen. Die ganze Familie lebt und liebt das Leben als Schausteller.
3: Wir machen das schon seit mehreren Generationen tatsächlich. Und ich konnte mir nie was anderes vorstellen, wie auch den Beruf des Schauspielers auszuüben. Das ist einfach nicht nur ein Beruf, das ist wirklich ein Traum.
2: Oh. Ich habe mir das früher auch immer gewünscht. Dann habe ich zu meiner Mama gesagt, können wir nicht auch Schauspieler werden? Dann hat sie gesagt, du wirst deine Freunde kaum sehen. Also lass mal alles, wie es ist.
0: Ich glaube, da ist auch ganz, das ist einfach wirklich harte Arbeit. Du bist viel, viel, viel unterwegs und dann bekommst du natürlich vielleicht mal die Schokofrüchte für einen Euro weniger, aber es ist natürlich ein hartes Leben.
2: Ja, bei David und seiner Familie gibt es Schokofrüchte, gebrannte Mandeln und Slush-Eis. Und für Sophia, die ist übrigens 10, ist schon glasklar, wenn sie groß ist, was passiert?
1: Nee, das kann ich mir gar nicht vorstellen, was anderes als Schausteller zu machen.
0: Oh.
1: Weil ich kann mir das einfach nicht vorstellen, morgens aufstehen, zur Arbeit fahren, am Schreibtisch den ganzen Tag zu sitzen.
0: Ja, wenn man doch Schokofrüchte und gebrannte Mandeln bekommen kann. Als Kind klingt das natürlich noch mal toller. Es ist auf jeden Fall richtig spannend und ihr könnt sie natürlich treffen, weil Delmenhorster Kramermarkt steht an. Bis Mittwoch geht das noch. Täglich 14 bis 22 Uhr.
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Gentleman bei Bremen 4 Intoxication. Um 7.43 Uhr. Es werden heute bis zu 22 Grad. Aktuell ist es aber echt noch kühl draußen bei 11 Grad in Ostholz, Scharmbeck 12 in Butjading, 9 Grad in Bremen. Wie gesagt, dann bis zu 22 heute im Laufe des Tages. Morgen werden es auch dann 23, 24. Mal gucken, ob wir die 25 Grad Grenze doch tatsächlich auch im September nochmal knacken. Und dann geht es aber Richtung Herbst, wenn dann die Temperaturen etwas runtergehen. Es bleibt eher mild, aber es wird immer wechselhafter, denn heute bleibt es auf jeden Fall trocken bei Sonne und Wolken im Wechsel. Aktuell ein paar mehr Wolken hier über dem Bremen 4 Studio, aber die Sonnenstrahlen, die kann man schon erkennen.

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0: Verena, erstmal herzlichen Glückwunsch zu dieser wunderschönen Stimme. 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
1: Herzlichen Glückwunsch an Pitt für diese Formulierung. 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

0: Update. Olivia Rodrigo und gleich. Gibt's Nelly Furtado. Hört ihr hier nicht? Das ist Timbaland. Aber Nelly Furtado ist das hier. Und die darf gleich nochmal Promiscuous performen hier auf der Playlist vor den 4 News um 8.
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0: 8 Uhr ist es ganz genau und ich habe eine Gefahrenmeldung. Vorsicht bitte auf der A1 Hamburg Richtung Bremen. Zwischen Bremer Kreuz und Ophusen Bremen-Mahndorf befindet sich eine ungesicherte Unfallstelle. Fahrt vorsichtig.
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0: Und kommt gut und sicher an. Aktuell haben wir 11 Grad in Nordholz, in Bremen 9 Grad, in Diepholz 8 Grad. Es werden 8 bis 22 Grad heute erwartet. 18 bis 22 Grad heute erwartet. Das ist nochmal einer der letzten Sommertage, die wir hier erwarten können, zumindest für Anfang September. Irgendwann im Laufe der Woche geht dann der Herbst los. Heute bleibt es erstmal trocken.
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0: Mit Nico Wodrich nach der Kommunalwahl in Niedersachsen ist das vorläufige Ergebnis da.
2: Ja, und die CDU hat demnach gewonnen. Dann fordert Bildungsministerin Prien eine Kurskorrektur innerhalb der Bundesregierung und Alexander Zverev hat die US Open gewonnen. Die CDU hat die Kommunalwahlen in Niedersachsen gewonnen. Und zwar mit 27,2%. Laut vorläufigem Ergebnis kommt die SPD auf 24,6%, die AfD auf 15,9%, die Grünen auf 14,1% und die Linke auf 6%. Im Bremer Umland kommt es noch zu einigen Stichwahlen. Aus der Nachrichtenredaktion Pascal Faltermann.
3: Mit Kim Fürwinches könnte erstmals ein Grüner an die Spitze des Landkreises Osterholz rücken. Er bekam knapp mehr Stimmen als Michael Hayes von der SPD. In 2 Wochen müssen die beiden Kandidaten in einer Stichwahl gegeneinander antreten. Klar durchgesetzt hat sich hingegen Peter Bullmann von der SPD in Verden. Er wurde mit absoluter Mehrheit als Landrat wiedergewählt. Auch bei der Oberbürgermeisterwahl in Oldenburg kommt es zu einer Stichwahl. Da liegen Ulf Prange von der SPD und Jascha Rohr von der CDU fast gleich auf. Ähnlich sieht es in Delmenhorst aus, wo die amtierende CDU-Oberbürgermeisterin Petra Gerlach gegen Alexander Mittag von der SPD nochmal antreten muss. Auch bei den Bürgermeisterwahlen unter anderem in Siekel, Rothenburg und Achim gibt es Stichwahlen.
2: Bildungsministerin Karin Prien hat eine Kurskorrektur innerhalb der Bundesregierung gefordert. Grund ist das schlechte Abschneiden der CDU bei der Landtagswahl in Sachsen-Anhalt. Seitdem wird auch über einen möglichen Austausch von Kanzler Friedrich Merz diskutiert. Prien sagte dazu in der ARD:
4: Man tauscht nicht mal eben einen Kanzler aus und man muss doch auch nicht sich einbilden, dass die Probleme, auch die wir in der Koalition haben, dass die auf einmal gelöst werden, wenn man an der Spitze jemand austauscht. Also dafür ist es einfach auch zu schwierig und deshalb glaube ich, täten wir gut daran, jetzt mal alle ein bisschen runterzukommen.
2: Prien geht davon aus, dass das Stimmungstief auch etwas mit dem fehlenden Mitgefühl für die Sorgen der Menschen zu tun hat. Zum ersten Mal seit 2019 reist ein deutscher Außenminister wieder nach Ungarn. Johann Wadephul wird im Laufe des Tages in Budapest erwartet. Er will dort, wie er es sagt, ein neues Kapitel in den Beziehungen aufschlagen. Aus Berlin berichtet Ruth Kirchner.
5: Im Frühjahr war die russlandfreundliche und rechtspopulistische Regierung von Viktor Orban abgewählt worden. Der neue Regierungschef Peter Modjo bemüht sich seitdem, die Beziehungen zu Deutschland und zur Europäischen Union zu verbessern. Ein Sprecher des Auswärtigen Amtes sagte, die Weichen seien gestellt für eine Rückkehr Ungarns zur Rechtsstaatlichkeit und zu den europäischen Grundwerten. Diesen Schwung wolle Wadephul bei seinem Besuch aufnehmen und die Partnerschaft neu beflügeln und erweitern.
2: Tennisprofi Alexander Zverev hat zum ersten Mal die US Open gewonnen. Der Hamburger bezwang den Amerikaner Ben Shelton in 4 Sätzen. Im Sommer hatte Zverev schon die French Open gewonnen. Die nächsten 4 News gibt's um 8:30.
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0: 8:04 ist es gleich. Wir schauen auf die Straßen im Bremen-Vierland und Vorsicht bitte weiterhin auf der A1 Hamburg Richtung Bremen zwischen Bremer Kreuz und Mahndorf. Dort befindet sich eine ungesicherte Unfallstelle. 6 Kilometer stockt es vor der Baustelle auf der A1 Richtung Bremen zwischen Stur und Hemeling und A27 Richtung Bremerhaven zwischen Bremerhaven Süd und Geestemünde. 3 Kilometer stocken dort auch im Baustellenbereich.
6: Der neueste Blitzer steht in Vechta, Falkenrotter Straße stadtauswärts Höhe Stuckenburg. Achim-Uposer Heerstraße zwischen Thalenhorststraße und der Autobahnauffahrt Richtung Achim wird geblitzt und A1 zwischen den Abfahrten Arsten und Brinkum Richtung Osnabrück. Wenn ihr alle Blitzer nochmal nachlesen wollt, bremen4.de gerne und wenn ihr noch was gesehen habt, sagt gern Bescheid. 0421 246 666. Gute Fahrt euch.
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0: Guten Morgen an diesem Montag von Pit Kröger.
6: Moin Leute.
0: In den 4 News Nico Wodrich.
6: Moin.
0: Und ich bin Tine Kunze. Guten Morgen. Und das hier sind Axwell & Ingrosso, More Than You Know. Jetzt für euch auf der Playlist.

0: Ray Garvey mit Imran gemeinsam hier bei Bremen 4. 11:11 und der Frage aller Fragen, weil die meisten von euch sind wahrscheinlich schon unterwegs. Habt ihr heute Morgen euer Bett gemacht, bevor ihr aus dem Haus gegangen seid?
1: Tine und ich sind uns nicht so einig und auch im Bremen 4-Land bei euch scheiden sich die Geister.
0: Ich versuch's, aber ich denk nicht immer dran.
2: Keine Zeit, zu faul. Und die Katze liebt das ungemachte Bett.
3: Meistens am Wochenende nur.
4: Kann meine Wohnung nicht verlassen, wenn das Bett nicht gemacht ist.
0: So, Pitt.
1: Ich weiß nicht, wie du schläfst, Tine, aber ich schwitze zum Beispiel nachts auch ab und zu mal und ich find's absolut eklig, wenn ich dann einfach meine Decke wieder über die Matratze mache und so zurechtzuddel. Das muss erstmal auslüften.
0: Ja, okay, aber wenn man das Bett gemacht, also ist das nicht ein tolles Gefühl, wenn du einfach denkst, oh, ich habe mein Leben so krass im Griff und es sieht hier so schön aus. Ich habe nämlich auch Menschen auf meiner Seite.
5: Also ich mache mein Bett immer wie bei schöner Wohnen. Also es soll auf jeden Fall nicht aussehen, als würde man drin schlafen. Mhm. Es soll eher aussehen, als wäre es aus einem Möbelhaus und eine Tages Decke und dann ein paar schöne Kissen.
0: Ein paar Hunderte.
1: Ja, und dann in das Kissen noch so mit der Hand einmal reinhauen, ne, damit es auch noch aussieht wie im Hotel.
0: Ja, klar.
1: Ich finde das alles ein bisschen steril. Also ich bin eher Team Bett erstmal so lassen. So gern Nachmittag kann man ja mal so zurechtzuddeln und dann sagen, okay, dann komme ich wenigstens ins gut gemachte Bett abends rein. Aber morgens muss das auslüften.
0: Ja gut, Pitt, vielleicht solltest du mal gucken, was mit deinen Schweißdrüsen los?
1: Wenn es wie im Möbelhaus aussieht, nachher verläuft man sich noch.
0: Genau, weiß man gar nicht mehr, wo man hingehört. Ja gut, so scheiden sich die Geister eben auch im Bremen-Vierland und auch hier im Studio beim Thema Betten machen. Yeah.

0: Malik Harris, 20 nach 8 gleich.
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0: Na, is it denn die Possibility? Pitt hat die Kugeln wieder in der Hand.
2: So.
0: Und lost gleich ein, wie sagt man das so schön, Buchstaben aus. Und aus einem Ort mit dem Anfangsbuchstaben ruft ihr uns dann ganz schnell an für einen Frühstücksschnack und einen Bremen für Hotpot Kaffeebecher. Das ist der Deal. Pitt, ich höre schon das Blatt Papier, nee. Also.
2: Eine Sensation. Es ist das B.
0: Das B.
2: Ich glaube, das B hatten wir noch nie.
0: Ich glaube, wir hatten das B auch schon
2: hatten
0: mal.
2: Hatten wir das B schon mal?
0: Bestimmt. Auf jeden Fall.
2: Also alle Leute, die aus einem Ort mit B kommen, jetzt gerne anrufen. 0421 246 666.
0: Und dann schnacken wir gleich eine Runde hier bei den vier am Morgen.
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0: 8.25 Uhr ist es. Vorsicht bitte auf der A28 Bremen Richtung Oldenburg. Zwischen Hude und Hatten liegt ein Plastikteil. Und gleich gibt's hier für euch noch die Sugar Babes mit Denial vor den 4 News mit Nico.
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1: Mir ist ganz kalt, muss ich ganz ehrlich sagen. Aber es sind aktuell auch nur 9 Grad in Harpstedt, 10 Grad in Bremen, 9 Grad in Vechta, 14 in Bremerhaven. Es werden aber, und jetzt kommt's, 18 bis 22 Grad heute. Also nochmal schön sommerlich bei einem Wechsel aus Sonne und Wolken.
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1: Mit Nico Wodrich.
2: Guten Morgen. Bei den Kommunalwahlen in Niedersachsen hat die CDU gewonnen. Und zwar mit 27,2%. Laut vorläufigem Ergebnis kommt die SPD auf 24,6%, die AfD auf 15,9%, die Grünen auf 14,1% und die Linke auf 6%. Bildungsministerin Karin Prien hat eine Kurskorrektur innerhalb der Bundesregierung gefordert. Grund ist das schlechte Abschneiden der CDU bei der Landtagswahl in Sachsen-Anhalt. Prien geht davon aus, dass das Stimmungstief auch etwas mit dem fehlenden Mitgefühl für die Sorgen der Menschen zu tun hat. Tennisprofi Alexander Zverev hat zum ersten Mal die US Open gewonnen. Der Hamburger bezwang den Amerikaner Ben Shelton in 4 Sätzen. Im Sommer hatte Zverev schon die French Open gewonnen. Die nächsten 4 News gibt's um 9.
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1: 8.31 Uhr ist es. Vorsicht bitte auf der A28 Bremen Richtung Oldenburg. Zwischen Hude und Hatten liegt ein Plastikteil. 6 Kilometer stocken vor der Baustelle auf der A1 zwischen dem Dreieck Stur und Bremen-Hemeling. Und 3 Kilometer stockt es auf der A27 zwischen Bremerhaven Süd und Geestemünde.
3: Ihr habt uns einige Blitzer gemeldet heute Morgen. A1 zwischen den Abfahrten Arsten und Brinkum Richtung Osnabrück. B75 steht einer, Höhe Abfahrt Huchting statt einwärts. Und Vechta, Falkenrotterstraße statt auswärts Höhe Stukenburg. Wenn ihr noch was gesehen habt, 0421 246 666 und alle Blitzer gibt's auf bremen4.de. Gute Fahrt euch.
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1: Nico?
2: Ja?
1: Machst du morgens dein Bett?
2: Ja, tatsächlich.
1: Ja,
3: ich wusste es.
1: Nico, keine Sorge.
3: Also bei Nico, dich hätte ich auch so eingeschätzt, Tine auch. Ich habe da anscheinend mein Leben weniger im Griff, wenn würdet ihr wahrscheinlich sagen. Ich mache mein Bett morgens nicht. Und es ist, finde ich, auch so, dass da ein bisschen so durchlüften muss an der Stelle. Und Martin zum Beispiel sagt das auch. Erstmal einfach das so lassen, durchlüften lassen und dann kann man das ja später noch machen.
1: Andreas hat auch geschrieben über die ARD Sounds App, könnt ihr uns ja jetzt auch immer erreichen. Und er meinte so, man kann ja auch das ordentlich aufschlagen, das Bett. Dann sieht es aus, wer es gemacht und es lüftet aus.
3: Ist das jetzt schon der Kompromiss?
1: Weiß ich
3: nicht. So einfach geht's?
1: Irgendwo kommen wir in der Mitte zusammen, aber hier im Studio-Pit sind Nico und ich ganz eindeutig auf der Bettmacher.

0: George Ezra Shotgun bei den 4 am Morgen, 20 vor 9 und irgendwann musste es mal soweit sein. Oh, das wollte ich gar nicht abspielen, ehrlich gesagt. Eigentlich wollte ich was ganz anderes. Die gibt's gleich hier, Bibi Rexha an der Stelle. Jetzt gibt's aber erstmal jemanden aus Bremen und das ist Sven. Guten Morgen.
1: Guten Morgen.
0: Du hast beim Bremen-Vierland-ABC angerufen, weil wir das B gezogen haben und dann dachtest du dir, hör B wie Bremen und irgendwann, deswegen bist du der Erste, der aus Bremen jetzt beim Bremen-Vierland-ABC mit dabei ist.
1: Ich habe schon selber nicht mehr dran geglaubt, ehrlich gesagt.
0: Was macht Bremen für dich so besonders?
1: Oh, alles. Erstmal sind natürlich alle meine Freunde hier in Bremen, fast alle.
0: Ja.
1: Und ich bin in Bremen geboren, ich lebe fast ausgeschlossen in Bremen die ganze Zeit. Und was macht Bremen besonders? Es ist ein Dorf und gleichzeitig eine Stadt.
0: Ja,
1: es hat wunderschöne Ecken. Man kann schön irgendwo hingehen abends, in Bars, in Restaurants, sich mit Freunden treffen. Es ist perfekt.
0: Ach, eine Ode an Bremen war das auf jeden Fall.
2: Und du warst aber auch gar nicht so lange weg aus Bremen, oder? Also du hast eigentlich dein ganzes Leben hier verbracht. Ich habe gehört, 3 Monate warst du mal woanders?
1: Genau, ich bin im Osten geboren, in Bremen und habe es dann beruflich kurz probiert, nach Frieden zu ziehen. Schöne Grüße auf jeden Fall dahin, aber ich habe direkt nach 2 Monaten gemerkt, dass das nichts für mich ist und bin direkt wieder hergekommen und seitdem wohne ich glücklich in der Bremer Neustadt.
2: Ey, es geht mir genauso, ne? Ich war auch irgendwie mal ganz kurz für einen Monat oder so raus aus Bremen und dann bin ich, ich muss wieder hierher, es ist einfach zu schön.
0: Ja, aber raus aus Bremen. Das ganze Bremen-Vierland ist zu schön, als dass man nicht wieder mit zurückkommen kommen möchte. Und Sven, ein Glück bist du auch wieder hergekommen. Und jetzt zieht zu dir in die Bremer Neustadt auch ein Bremen für Hotpot-Kaffeebecher.
1: Yippie-yay!
2: Hab einen ganz schönen Tag, Sven. Genieß die Sonne, die jetzt ja gerade so langsam rauskommt im Bremen-Vierland.
1: Jo, danke.
0: Hab einen tollen Tag.
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0: Bei Yippie-Yay-Yay fällt mir ja immer sofort was ganz anderes ein, ne?
2: Schweinebacke?
0: Ja, genau, aber das wollte ich jetzt nicht sagen eigentlich.

0: Rexha, New Religion hier bei Bremfjord. Und jetzt gibt's Sophie Alice Baxter und Spiller mit Groove Jet, If This Ain't Love.
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0: Sigma Nobody to Love, 8.53 Uhr und ich habe hier eine Gefahrenmeldung. Vorsicht bitte auf der A26 Richtung Stade. Zwischen Horneburg und Dollern befindet sich eine ungesicherte Unfallstelle. Fahrt vorsichtig, kommt gut und sicher an und gleich gibt's hier noch vor den 4 News um 9 die Swedish House Mafia mit Don't You Worry Child.
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1: Bis zu 22 Grad können es heute werden in Bremen-Vierland. Aktuell haben wir 12 Grad in Stade. Eutin und Bremen melden 10 Grad. Sande ist bei 13 Grad. Bremerhaven bei 14 Grad. Heute nochmal Sommer, morgen auch nochmal. Da teilweise, wenn ich mal hier so direkt gucke, 23, 24 Grad können das schon werden. Bei wechselhaftem Wetter, aber es soll trocken bleiben und der Wind ist auch nicht mehr so stark.
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1: Mit Nico Wodrich, die CDU, hat die Kommunalwahl in Niedersachsen gewonnen.
2: Allerdings auch insgesamt Stimmen verloren. Dann fordert Bildungsministerin Prien eine Kurskorrektur innerhalb der Bundesregierung. Und Alexander Zverev hat die US Open gewonnen. Die CDU hat die Kommunalwahlen in Niedersachsen gewonnen, und zwar mit 27,2%. Laut vorläufigem Ergebnis kommt die SPD auf 24,6%, die AfD auf 15,9%, die Grünen auf 14,1% und die Linke auf 6%. Im Bremer Umland kommt es vor allem bei den Direktwahlen zu einigen Stichwahlen. Aus der Nachrichtenredaktion Pascal Faltermann.
3: Mit Kim Fürwinches könnte erstmals ein Grüner an die Spitze des Landkreises Osterholz rücken. Er bekam knapp mehr Stimmen als Michael Hayes von der SPD. In 2 Wochen müssen die beiden Kandidaten in einer Stichwahl gegeneinander antreten. Klar durchgesetzt hat sich hingegen Peter Bohlmann von der SPD in Verden. Er wurde mit absoluter Mehrheit als Landrat wiedergewählt. Auch bei der Oberbürgermeisterwahl in Oldenburg kommt es zu einer Stichwahl. Da liegen Ulf Prange von der SPD und Jascha Rohr von der CDU fast gleich auf. Ähnlich sieht es in Delmenhorst aus, wo die amtierende CDU-Oberbürgermeisterin Petra Gerlach gegen Alexander Mittag von der SPD nochmal antreten muss. Auch bei den Bürgermeisterwahlen unter anderem in Siekel, Rothenburg und Achim gibt es Stichwahlen.
2: Bildungsministerin Karin Prien hat eine Kurskorrektur innerhalb der Bundesregierung gefordert. Grund ist das schlechte Abschneiden der CDU bei der Landtagswahl in Sachsen-Anhalt. Seitdem wird auch über einen möglichen Austausch von Kanzler Friedrich Merz diskutiert. Prien sagte dazu in der ARD:
4: Man tauscht nicht mal eben einen Kanzler aus und man muss doch auch nicht sich einbilden, dass die Probleme, auch die wir in der Koalition haben, dass die auf einmal gelöst werden, wenn man an der Spitze jemand austauscht. Also dafür ist es einfach auch zu schwierig. Und deshalb glaube ich, täten wir gut daran, jetzt mal alle ein bisschen runterzukommen.
2: Prien geht davon aus, dass das Stimmungstief auch etwas mit dem fehlenden Mitgefühl für die Sorgen der Menschen zu tun hat. Zum ersten Mal seit 2019 reist ein deutscher Außenminister wieder nach Ungarn. Johann Wadephul wird im Laufe des Tages in Budapest erwartet. Er will dort, wie er es sagt, ein neues Kapitel in den Beziehungen aufschlagen. Aus Berlin berichtet Ruth Kirchner.
5: Im Frühjahr war die russlandfreundliche und rechtspopulistische Regierung von Viktor Orban abgewählt worden. Der neue Regierungschef Peter Modjo bemüht sich seitdem, die Beziehungen zu Deutschland und zur Europäischen Union zu verbessern. Ein Sprecher des Auswärtigen Amtes sagte, die Weichen seien gestellt für eine Rückkehr Ungarns zur Rechtsstaatlichkeit und zu den europäischen Grundwerten. Diesen Schwung wolle Wadephul bei seinem Besuch aufnehmen und die Partnerschaft neu beflügeln und erweitern.
2: Tennisprofi Alexander Zverev hat zum ersten Mal die US Open gewonnen. Der Hamburger bezwang den Amerikaner Ben Shelton in 4 Sätzen. Im Sommer hatte Zverev schon die French Open gewonnen. Die nächsten 4 News gibt's um 9:30.
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1: 9:03 ist es jetzt. Wir schauen auf die Straßen A1 Richtung Bremen zwischen dem Dreieck Stur und Hemeling 6 Kilometer. Stockender Verkehr vor der Baustelle und die A26 Richtung Stade ist nach einem Unfall gesperrt zwischen Horneburg und Dollern.
6: Der neueste Blitzer steht auf der B437. Wesertunnel, Höhe Budjadinger Kanal in beiden Richtungen. Vechta, Falkenrotter Straße, stadtauswärts, Höhe Stuckenburg. Und in Delmenhorst wird geblitzt. Braunkamper Straße in beiden Richtungen. Wenn ihr noch was gesehen habt, sagt gerne eben Bescheid. 0421 246 666. Gute Fahrt euch.
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1: Heute werden die Emmys verliehen in den USA.
6: Warte, was war das nochmal? Emmys?
1: Der Fernsehpreis der USA oder der Welt, eigentlich der größte der Welt wahrscheinlich.
6: Ja, okay.
1: Also Fernsehserie beziehungsweise Streaming-Serien natürlich mittlerweile auch. Der Hollywood Reporter hat natürlich schon rausgebracht, wer einfach gewinnen sollte und müsste. Ich weiß nicht, ob ihr es geschaut habt. Widow's Bay ist ganz weit vorne mit dabei. Auf jeden Fall. Das ist so eine Horrorserie.
6: Okay, da bin ich ja komplett raus, ne?
1: Ja, das ist genau mein Ding. Ansonsten ist auch The Pitt. Das ist eine Krankenhausserie.
6: Ich dachte, meine Autobiografie.
1: Ist auch nominiert. Das wäre doch was für dich. Oder auch, wie heißt es? Hex über eine alte Comedian. Also in ihren letzten Karrierejahren sozusagen. Das ist auch sehr weit oben nominiert. Klingt jetzt alles total nerdig ein bisschen.
6: Ich sehe hier gerade auch Shrinking noch. Übrigens auch eine sehr lustige, schöne Comedy-Serie. Also man kann sich vielleicht nochmal so ein bisschen Inspiration holen bei den ganzen Nominierungen, falls ihr jetzt für die Tage, wo es vielleicht ein bisschen grauer ist, noch Inspiration braucht.
1: Ja, der Herbst kommt, aber erst übermorgen.

0: Hat er gut gemacht, der Alex Zverev. Er ist jetzt...
1: Alexander Zverev ist der König, der King of Queens, der König von New York.
0: Muss man sagen, er hat die US Open gewonnen, das Stadion, wo man das spielt. Also der Platz ist in Queens, in dem Stadtteil, also das stimmt an der Stelle. Und er ist der zweite männliche deutsche Tennisspieler nach Boris Becker, der die jetzt gewonnen hat.
2: Ja, und dabei hat er den größten Moment seiner Karriere gar nicht mitbekommen. Ich kenne mich ja mit Tennis nicht so aus, aber das habe ich gesehen. Nachdem er den Matchball verwandelt hatte, war der Jubel im Stadion riesengroß. Ne?
0: Ja klar, alle on fire.
2: Aber bei ihm halt nicht. Er hat sich nämlich, anstatt zu feiern, für den nächsten Ballwechsel fertig gemacht.
3: Ich dachte, es ist 5-1 anstatt 6-2. Ich habe einfach nur den Spielstand vergessen.
0: Ja gut, aber es ist ja auch eine aufregende Situation. Da kann man ja manchmal auch ein bisschen das Wichtige aus den Augen verlieren.
2: Ja, aber ne, wenn man was Gutes schafft.
0: Was richtig gut
2: ist. Und dann checkt man es aber nicht, aber alle anderen.
0: Ja.
2: Ich habe gerade an mein Abitur gedacht. Weil, ehrlich gesagt, habe ich mich verrechnet bei meinem Notendurchschnitt. Ich dachte, ich habe ein viel schlechteres Abi und bin so rumgelaufen und war fast schon so ein bisschen enttäuscht und so. Und irgendwann nimmt meine Mutter diesen Umschlag und guckt so rein und sagt, also es sind schon noch mehr Punkte, als du dachtest.
0: Ja gut, du kriegst genauso wenig Mitleid wie Alexander Zverev, weil ihr habt beide richtig was gerissen.
2: Ich war so, ach, ich bin gar nicht schlecht.
0: Heulen auf hohem Niveau an dieser Stelle.

0: Inez und Peter Fox. Zukunft Pink hier bei Bremen 4. Und gleich wird es hier nochmal ordentlich episch mit Hozier. Und Take Me to Church hört ihr noch vor den 4 News. Und die gibt's dann um 9:30.
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1: 12 Grad aktuell in Langwedel und in Bremen, 14 Grad in Osterholz, Scharmbeck, 15 Grad in Bremerhaven. Es werden 18 bis 22 Grad heute und es ist etwas diesig draußen. Ein paar Wolken sind am Start, aber die Sonne, die drückt sich heute durch.
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2: Guten Morgen. Die CDU hat die Kommunalwahlen in Niedersachsen gewonnen. Mit 27,2%. Die SPD kommt auf 24,6%. Beide Parteien haben Stimmen verloren. Anders die AfD, die kommt mit 15,9% auf Platz 3. In Kiel muss sich ein 23-Jähriger aus Bremen vor Gericht verantworten. Er soll einen 15-Jährigen vor einem Supermarkt mit einem Messer tödlich verletzt haben. Hintergrund könnte ein Drogengeschäft gewesen sein. Und bei einem Unfall in Lindern im Kreis Kloppenburg ist ein Motorradfahrer ums Leben gekommen. Laut Polizei hatte der 24-Jährige die Kontrolle verloren und war von der Straße abgekommen. Warum ist noch unklar. Die nächsten vier News gibt's um 10.
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1: Jetzt ist es gleich 9.31 Uhr. Vorsicht bitte auf der A1 Richtung Hamburg. Zwischen Heidenau und Hollenstedt liegt ein Plastikteil. Vorsicht auf der A7 Richtung Hamburg. Zwischen Meldorf und Berghof liegt ein Reifen. Und Gegenstände auch auf der A27 Richtung Bremen zwischen Verden Nord und Langwedel. Und 4 Kilometer stockt es vor der Baustelle auf der A1 Richtung Bremen zwischen dem Dreieck Stur und Hemeling.
3: Es wird in Vechta geblitzt, Falkenrotter Straße stadtauswärts Höhe Stuckenborg und Delmenhorst, Braunenkamper Straße, beide Richtungen. Wenn ihr noch was gesehen habt, 0421. 1-246-666. Gute Fahrt euch.
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1: Am Montag, es ist der 14. September, mit Pitt Kröger.
3: Moin Leute.
1: Nico Wodrich.
3: Moin.
1: Und ich bin Tine Kunze. Guten Morgen.
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Calvin Jones ist das mit Born to Break Your Heart bei Bremen 4 um gleich 20 vor 10. Am Montagmorgen und ich freue mich total auf diese Woche, denn am Freitag kommt es raus, das 10. Studioalbum von Miley Cyrus, das heißt Bass Persuades und genauso heißt auch die erste Single, die sie daraus rausgehauen hat, Bass Persuades von Miley Cyrus und die habe ich jetzt hier für euch. Jetzt ist es Montag früh, bis Freitag früh steigt jetzt die Vorfreude, die ist ja bekanntlich die schönste Freude und dann kommt echt schon das 10. Studioalbum raus und jetzt muss man an dieser Stelle sagen, nicht mehr von Miley Cyrus. Nein, nein. Sie heißt jetzt nur noch Miley. Let's go.

0: Viertel vor zehn ist es.
1: Hier hat jemand von euch aus dem Bremen-Vierland gerade nachgezählt. Bei uns, bei den vier am Morgen, fehlt doch jemand.
0: Ach so, ja, stimmt.
1: Haben wir halt eine Nachricht bekommen gerade. Er fragt, wo ist Julian? Ist er krank oder habt ihr ihn gefeuert?
0: Nichts. Nichts von alledem. Julian war in Elternzeit und ist ab morgen wieder zurück.
2: Ja, hurra.
0: Da ergibt der Name dieser Sendung, die vier am Morgen, dann auch wieder Sinn. Und er wird sich wahrscheinlich genauso krass freuen.
1: Ja, und dann wird er reinkommen und sagen,
3: ich fühle mich gut.
0: Ja, vielleicht aber auch.
1: Wie fühlt sich das an bis jetzt?
2: Okay. Scheiße.
1: Ja, Elternzeit vielleicht aber auch, also weil da hatte er ja wahrscheinlich relativ viel mit Scheiße zu tun und anderen Flüssigkeiten. Und wir freuen uns dann auf jeden Fall, dass es vielleicht die Möglichkeit gibt, für Julian wieder mit Menschen zu verkehren, die auch logische Dinge und Worte aneinander reihen.
0: Ach so, und dann
1: also
0: kommt er auch zur Arbeit.
1: Beide.
0: Ach so, wir lassen uns überraschen. Julian Beimtike ist morgen auf jeden Fall nach wochenlanger, monatelanger, gefühlt jahrelanger Pause das erste Mal wieder on air.
1: Und das ist doch ein Grund zur Freude.
2: Ja, hurra.
0: Wir schrauben die Motivation bis dahin noch ein bisschen nach oben. Wir freuen uns auf jeden Fall auf morgen früh und auf Roland Kannwicher. Der übernimmt hier nämlich gleich ab 10 nach den 4 News mit Nico.

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1: Ja, Wetter ist ja nun etwas sehr Subjektives, aber in meiner Welt für einen 14. September an einem Montagvormittag ist das alles ganz ordentlich. Wir hatten ja so ein bisschen frühnebligen Start, aber das sah ja gülden und schön aus. Aktuell 14 und 15 Grad in Bremen und Bremerhaven. Das Ganze geht noch rauf auf 18 bis 22 Grad und heute Nachmittag gibt es einen trockenen Mix aus Sonne und Wolken.
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1: Mit Nico Wodrich, CDU und SPD haben die ersten beiden Plätze bei der Kommunalwahl in Niedersachsen belegt.
2: Ja, die AfD kommt auf Platz 3. Dann können fast 4 Millionen Menschen in Deutschland ihre Strom- und Gasrechnung nicht bezahlen. Und ein Bremer muss sich wegen Totschlags vor Gericht verantworten. Die CDU hat die Kommunalwahlen in Niedersachsen gewonnen mit 27,2%. Die SPD kommt auf 24,6%. Beide Parteien haben Stimmen verloren. Anders die AfD, die kommt mit 15,9% auf Platz 3. Aus der Nachrichtenredaktion Pascal Faltermann.
3: Im Bremer Umland vervierfachte die AfD ihr Ergebnis, zum Beispiel in Schwanewede. Bei der Stadtratswahl in Delmenhorst ist es 3-mal so hoch. Die Grünen haben laut vorläufigem Ergebnis leicht verloren und liegen bei 14,1%. Die Linke hat sich beinahe verdoppelt auf 6%. Die Wahlbeteiligung lag in Niedersachsen bei 64,6%. Da sind fast 8 Prozentpunkte mehr als bei der Wahl 2021. Mehr als 6 Millionen Menschen konnten ihre Stimme abgeben. Die Zahlen speisen sich aus den einzelnen Ergebnissen aus Kreis- und Stadtebene und sind nur bedingt mit einer Landtagswahl zu vergleichen. Die Ergebnisse der Kommunalwahlen gelten aber immer als Gradmesser für die Politik der Landesregierung und der Oppositionsarbeit.
2: In Deutschland haben Millionen Menschen Probleme, ihre Strom- oder Gasrechnung zu bezahlen. Nach Angaben des Statistischen Bundesamtes waren es etwa 3,8 Millionen. Das sind 4,6% der Bevölkerung. Besonders Mieter konnten Rechnungen nicht oder nur teilweise begleichen. Die Nebenkosten waren zuletzt wieder gestiegen. Sie lagen im August dieses Jahres um 3,1% höher als im Vorjahreszeitraum. In Kiel muss sich ein 23-Jähriger aus Bremen vor Gericht verantworten. Er soll einen 15-Jährigen vor einem Supermarkt mit einem Messer tödlich verletzt haben. Hintergrund könnte ein Drogengeschäft gewesen sein. Die Anklage lautet auf Totschlag. Ein Urteil könnte Anfang November fallen. Bei einem Unfall in Lindern im Landkreis Cloppenburg ist ein Motorradfahrer ums Leben gekommen. Laut Polizei hatte der 24-Jährige die Kontrolle verloren und war von der Straße abgekommen. Warum ist noch unklar. Das waren die vier News mit Nico Wodrich.
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1: 10 Uhr, gleich 3 Minuten. Die A1 Osnabrück Richtung Bremen zwischen Stur und Hemelingen. 4 Kilometer stockend vor der Baustelle. A7 Hannover Richtung Hamburg zwischen Mellendorf und Schwarmstedt. 5 Kilometer stockend. Kreis Cloppenburg und Kreis Oldenburg. Die Landesstraße zwischen Nikolausdorf und Little. Deswegen Bergungsarbeiten noch bis 13 Uhr wahrscheinlich in beiden Richtungen gesperrt. Und die A7 Hamburg Richtung Hannover zwischen Berghof und Mellendorf. Hier gibt es 4 Kilometer Stop and Go vor der Baustelle. Dankeschön fürs Blitzer entdecken und durchgeben. A1 Richtung Osnabrück nach der Weserbrücke, Delmenhorst, Braunkamper Straße, beide Richtungen und Stur, da ist es Sturbaum an der Bushaltestelle in beiden Richtungen. Und ansonsten ist das doch erstmal eine gute Sache, oder? Eine ganze neue Woche, die darauf wartet, von euch gepackt zu werden, geschüttelt zu werden. Und dann müssen wir am Ende nur noch die runtergefallenen Äpfel einsammeln. So oder so ähnlich wünsche ich euch das. Hier bei Roland Kannenwicher.
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0: Ich gucke gerade die Kollegin Imke Glör an und frage mich, ob man bei diesem Song noch dazu sagen muss, No Woman, No Cry, dass es nicht darum geht, dass wenn man keine Frau in seinem Leben hat, man nicht weint, sondern dass es darum geht, dass die Frau bitte nicht weinen soll. Oder ist das bekannt?
1: Also ich finde, man kann das gar nicht oft genug sagen.
0: Okay, also es geht bei diesem Song nicht darum, dass man ohne Frauen weniger weinen muss. Bremen 4 ist hier. Schön, dass ihr diesen Wochenstart, diesen Vormittag mit uns zusammen begeht, hier in dieser Radio-Infotainment-Show mit so vielen guten Dingen. Allerdings ohne diese, wie soll ich sagen, tierische Begegnung.
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0: Ja, damit sind wir jetzt bei Imke aus dem Bremen 4-Team.
1: Ja, hallo.
0: Es gibt scheinbar grauenhafte Kreaturen in Bayern und wir meinen natürlich nicht Markus Söder.
1: Nee, es geht um ein Geräusch. Dieses hier. Sag schnell, was ist das?
0: Ja, also wir waldaffinen Menschen erkennen, klingt wie ein Hirsch in der Brunft, nicht wahr?
1: Ja, das dachte sich der Polizist in Oberbayern auch, der am Wochenende von einem Wanderer nämlich angerufen wurde. Der war total aufgeregt, fast schon panisch. Er dachte nämlich, er wird von einem Bären verfolgt. Ja, und im Hintergrund am Telefon war halt dieses Geräusch.
0: Wobei, wenn du so alleine im Wald bist und dann hörst du das? Ein bisschen Fantasie?
1: Ja, Fantasie ist auch ein gutes Stichwort. Die mussten die Polizisten sich erstmal hier annehmen und aus dem Kopf des Wanderers rausholen, überschreiben. Wahrscheinlich mit dem Hinweis, dass es laut BUND seit 1835 keine wilden Bären mehr in Oberbayern gibt.
0: Halten wir fest. Klingt es beim Spazieren gern so? Ist ein Bär aus dem Zoo ausgebrochen? Ist es das hier? Doch, ein bisschen Ähnlichkeit haben die. Ist es aber ein liebestoller Hirsch? Und das ist natürlich eine private Angelegenheit.
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0: Hello, Bremen 4 ist hier. Schön, dass ihr dabei seid. Gerade gehört Post Malone. Und das hier ist ja fast ein Bremen 4 Klassiker. Soweit würde ich gehen. Flo Rida und Ride Round. Gleich bei uns.
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0: 10.31 Uhr. Hallo, wir sind's, Bremen 4.
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0: Mit dem Blick auf die A1, das ist Osnabrück Richtung Bremen zwischen Stur und Hemeling. 4 Kilometer stockend vor der Baustelle. A7 Hamburg Richtung Hannover zwischen Berghof und Mellendorf. 4 Kilometer stockend. Und in Richtung Hamburg zwischen Mellendorf und Schwarmstedt. 5 Kilometer stockend jeweils vor Baustellen. Und auch eine Meldung für den Kreis Kloppenburg und Kreis Oldenburg. Die Landesstraße zwischen Nikolausdorf und Little ist wegen Bergungsarbeiten bis voraussichtlich 13 Uhr. In beiden Richtungen gesperrt. Dankeschön fürs Blitzer entdecken und durchgeben hier bei Bremen 4. A1 hat einen Richtung Osnabrück nach der Weserbrücke, Delmenhorst-Braunkamper Straße, beide Richtungen und in Stur-Sturbaum an der Bushaltestelle in beiden Richtungen. Wenn ihr noch mehr habt, ruft ihr uns sehr gerne an. 0421 246 666 und jetzt alle Swifties so, I knew you, bei Roland Kannwicher. Guten Tag.

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0: Von Kellys und Trick Me kommen wir hier bei Bremen 4 zu einer, naja, wichtige Frage, aber einer polarisierenden Frage, die wir euch heute zum Start in die Woche gestellt haben. Macht ihr morgens euer Bett, bevor ihr das Haus verlasst?
1: Nein, keine Zeit, zu faul. Und die Katze liebt das ungemachte Bett.
0: Ja, da wollten wir mit der Anschlussfrage eigentlich gar nicht mehr weitermachen, aber was soll's? Wie oft wechselt ihr so die Bettwäsche?
2: Versuche alle 2 Wochen.
3: Ja, auch alle 2 Wochen. Klappt manchmal, manchmal nicht.
4: Jedes Quartal. Alle 3 Monate tatsächlich.
5: Also viel öfter ist es bei mir auch nicht, aber eigentlich sollte man es spätestens alle 4 bis 6 Wochen machen.
6: Einmal pro Woche.
7: Meistens tatsächlich samstags.
8: Immer montags.
0: Also das auch sehr unterschiedlich im Bremen Vierland. Also grundsätzlich no bed shaming. Ihr macht das so, wie ihr möchtet. Ich habe mal einen Motivationscoach, etwas sehr Amerikanisches, erlebt. Der hat darüber gesprochen, dass das morgendliche Bettmachen eigentlich entscheidend schon darüber entscheidet, wie der Rest des Tages läuft. Aus dem Gedanken heraus, wer morgens sein Bett macht, kümmert sich um sich selbst und hat sofort ein To-Do erledigt und das soll dann Kraft und Energie für den Rest des Tages geben. Aber wie gesagt, no bed shaming. Ihr macht, wie ihr wollt.

0: Da steht ein defekter LKW. Und Usher gibt's gleich auf der Playlist mit Scream.
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1: Wenn ihr heute früh schon draußen wart, dann habt ihr das noch mitbekommen. Da war es noch so ein bisschen grauer, zugezogener und hochnebliger. Aber das wird immer weniger. Es gibt hier auch schon erste Nuancen von Blau zu erkennen. Dazu Temperaturen von 15 Grad in Bremerhaven, 15 Grad in Bremen. Das Ganze geht noch rauf auf bis zu 22 Grad. Und heute Nachmittag ein trockener Mix aus Sonne und Wolken.
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1: Mit Nico Wodrich. CDU und SPD haben die ersten beiden Plätze bei der Kommunalwahl in Niedersachsen belegt.
2: Und auf den dritten Platz kommt die AfD. Dann können fast 4 Millionen Menschen in Deutschland ihre Strom- oder Gasrechnung nicht bezahlen. Und ein Bremer muss sich wegen Totschlags vor Gericht verantworten. Die CDU hat die Kommunalwahlen in Niedersachsen gewonnen. Mit 27,2%. Die SPD kommt auf 24,6%. Beide Parteien haben Stimmen verloren. Anders die AfD, die kommt mit 15,9% auf Platz 3. Aus der Nachrichtenredaktion Pascal Faltermann.
3: Im Bremer Umland vervierfachte die AfD ihr Ergebnis, zum Beispiel in Schwanewede. Bei der Stadtratswahl in Delmenhorst ist es 3-mal so hoch. Die Grünen haben laut vorläufigem Ergebnis leicht verloren und liegen bei 14,1%. Die Linke hat sich beinahe verdoppelt auf 6%. Die Wahlbeteiligung lag in Niedersachsen bei 64,6%. Das sind fast 8 Prozentpunkte mehr als bei der Wahl 2021. Mehr als 6 Millionen Menschen konnten ihre Stimme abgeben. Die Zahlen speisen sich aus den einzelnen Ergebnissen aus Kreis- und Stadtebene und sind nur bedingt mit einer Landtagswahl zu vergleichen. Die Ergebnisse der Kommunalwahlen gelten aber immer als Gradmesser für die Politik der Landesregierung und der Oppositionsarbeit.
2: In Deutschland haben Millionen Menschen Probleme, ihre Strom- oder Gasrechnung zu bezahlen. Das hat das Statistische Bundesamt mitgeteilt. Hanna Agard mit den Einzelheiten.
4: Knapp 4 Millionen Menschen waren laut den Statistikern mit der Zahlung für Strom und Gas in Verzug. Das entspricht 4,6% der Gesamtbevölkerung. Besonders Mieterinnen und Mieter konnten Rechnungen nicht oder nur teilweise bezahlen. Hohe Strom- und Gasrechnungen sind zudem nicht die einzige Belastung für Privathaushalte. Die Preise der Nebenkosten, zum Beispiel für Wasserversorgung, Müllabfuhr und Gebäudereinigung, sind laut Statistikamt überdurchschnittlich gestiegen. Im August lagen sie 3,1% höher als im Vorjahreszeitraum.
2: In Kiel muss sich ein 23-Jähriger aus Bremen vor Gericht verantworten. Er soll einen 15-Jährigen vor einem Supermarkt mit einem Messer tödlich verletzt haben. Hintergrund könnte ein Drogengeschäft gewesen sein. Die Anklage lautet auf Totschlag. Ein Urteil könnte Anfang November fallen. Bei einem Unfall in Lindern im Kreis Kloppenburg ist ein Motorradfahrer ums Leben gekommen. Laut Polizei hatte der 24-Jährige die Kontrolle verloren und war von der Straße abgekommen. Warum ist noch unklar. Das waren die 4 News mit Nico Wodrich.
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1: 11:03 Uhr. Nochmal der Hinweis für die Warnmeldung auf der A1 Osnabrück Richtung Bremen zwischen Neunkirchen-Vörden und Holdorf. Ein defekter LKW. A1 Osnabrück Richtung Bremen zwischen Stur und Hemeling. 3 Kilometer Stop and Go vor der Baustelle. A7 Hamburg Richtung Hannover zwischen Berghof und Mellendorf. 4 Kilometer Stop and Go. Und dann in Richtung Hamburg zwischen Mellendorf und Schwarm steht 7 Kilometer stockend vor der Baustelle. Und dann haben wir noch eine Meldung für den Kreis Kloppenburg im Kreis Oldenburg. Die Landesstraße zwischen Nikolausdorf und Little ist wegen Bergungsarbeiten bis wahrscheinlich 13 Uhr in beiden Richtungen gesperrt. Blitzer kommen von euch. Wir danken euch. A1 Richtung Osnabrück nach der Weserbrücke und Stur-Sturbaum an der Bushaltestelle in beiden Richtungen. Wenn ihr noch mehr habt, 0421 246 666. Guten Tag, schön, dass ihr dabei seid. Es gibt Neues von Lady Gaga. Und zwar dieses Mal nichts Musikalisches, sondern etwas Menschliches. Die hat plötzlich ein Baby auf dem Arm und davon gibt es auch schon Fotos. Und wie das so ist, wenn man Lady Gaga ist, dann gibt es natürlich also erstmal toll, herzlichen Glückwunsch. Und dann kommen schon die ersten Fragen. Daraus machen wir gleich mal Ausrufezeichen. Hier bei Roland Kannwich.

0: Von Mary Mary um 13 Minuten 11 hier bei Bremen 4 zu Lady Gaga. Denn die soll, das habt ihr vielleicht, wenn ihr das Internet anhattet, an diesem Wochenende mitbekommen, Lady Gaga soll Mutter geworden sein. Die Meldung vom Wochenende, die US-Medien waren voll damit, denn es gab Bilder von ihr mit einem Baby im Arm. Also erstmal herzlichen Glückwunsch, wenn es denn wirklich so sein sollte. Und damit sind wir bei unserer Musikauskennerin Julia Köhn. Hallo Julia.
1: Hallöchen.
0: Aus der Bremen 4 Musikredaktion. Hilf uns, diese Fotos werfen Fragen im Netz auf, so formuliere ich es.
1: Ja, die Leute spekulieren tatsächlich, ob sie das Kind selbst ausgetragen hat oder ob es per Leihmutter auf die Welt gekommen ist.
0: Was in den USA erlaubt wäre und ja auch vor allem eine Frage des Geldes ist. Wie kommen Sie darauf?
1: Es gibt keine Fotos oder Videos von ihr mit Babybauch in der Vergangenheit. Und weil Lady Gaga bis Mitte April in diesem Jahr noch auf Tour war, deswegen ja, spekulieren sie. Aber ehrlich gesagt, es geht eigentlich niemandem was an, wie und von wem dieses Kind geboren wurde. Lady Gaga redet seit Jahren davon, dass sie gerne Mutter sein will. Da können wir uns für sie und ihren Verlobten Michael Polanski auch einfach mal freuen, finde ich.
0: Ja, und wie immer, ne? Wenn man mehr preisgeben möchte von seinem Kind, dann kann man das ja selber machen. Das heißt dann wohl auch, es ist noch kein Gaga-Baby-Name bekannt.
1: Nee, aber auf TikTok und Instagram gibt es bereits einige Ideen. Ganz vorne dabei Gugu.
0: Was lustig ist, weil wenn Amerikaner Babysprache nachmachen, sagen die Gugu Gaga. Und das fanden wir so witzig, dass wir euch das zumindest erzählen wollen. Dankeschön, Julia.

0: Um 11.26 Uhr gibt es gleich Gotye und Somebody That I Used To Know. Eine Melodie, die wirklich generationsübergreifend funktioniert und irgendwie einen magischen Zauber hat. Gleich bei uns.
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0: 11 Uhr und gleich 32 Minuten. Wir haben eine Warnmeldung.
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0: Vorsicht, bitte auf der A1 Osnabrück Richtung Bremen zwischen Neunkirchenförden und Holdorf. Defekter LKW. A1 Osnabrück Richtung Bremen zwischen Stur und Hemelingen. 3 Kilometer Stop and Go. A7 Hamburg Richtung Hannover zwischen Berghof und Mellendorf. 4 Kilometer stockend. Und in Richtung Hamburg zwischen Mellendorf und Schwarmstedt. 7 Kilometer stockend, jeweils vor Baustellen. Kreis Kloppenburg und Kreis Oldenburg. Die Landesstraße zwischen Nikolausdorf und Little ist wegen Bergungsarbeiten wahrscheinlich noch so bis ca. 13 Uhr gesperrt. Und im Kreis Kloppenburg ist die Overlaherstraße zwischen Husbeke und Bösel in beiden Richtungen wegen Bergungsarbeiten für den Moment gesperrt. Und dazu kommen jetzt noch die Blitzer von euch. A1 Richtung Osnabrück nach der Weserbrücke im Geestland, Nordischweg, Höhe Bushaltestelle Schulzentrum und Stur. Da steht einer in Sturbaum an der Bushaltestelle in beide Richtungen aufgebaut. Und wenn ihr noch was dazu habt, ruft ihr einfach gerne bei uns an. 0421 246 666. Unsere Nummer hier bei Bremen 4 jetzt mit Katy Perry und Watch It Burn. Bei Roland Kannwicher, schön, dass ihr dabei seid.
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0: Moby war ja auch so ein absoluter Superstar in den späten 90ern und frühen 2000ern. Und wir bleiben bei Superstars, denn das war wirklich also ein Wochenende voller ganz großer sportlicher Emotionen, durchaus auch mit Bremen-Vierland-Beteiligung. Ich glaube, viele, viele Menschen, die es mit dem Fußball in sich tragen, haben sich mit Mitchell Weiser gefreut. Der durfte nach 14 Monaten Verletzungspause wieder für Werder auf dem Platz. Da gab es am Ende richtig Freudentränen bei ihm selbst. Niklas Füllkrug hat auch gleich ein bisschen mitgeheult. Der hat dann auch noch getroffen und hat sich wahnsinnig über sein geglücktes Comeback bei Werder gefreut. Die Nationalmannschaft der Basketballerinnen haben den Einzug ins WM-Halbfinale geschafft. Das beste Ergebnis ihrer Geschichte und eine absolute Sensation. Wir gratulieren Tim Veit vom MTV Aurich. Ist der Erste im Ziel beim Bremen-Marathon gewesen nach unfassbaren 2 Stunden 38 Minuten und 37 Sekunden. Und dann gab es da ja auch noch ein Tennisfinale in New York.
1: Und Alexander Zverev ist US Open Champion! Alexander Zverev ist der König, der King of Queens, der König von New York.
0: Was für ein Moment für Alex Zverev. Das war überhaupt der zweite Sieg für ihn bei einem Grand Slam. Und es ist lange her, dass da ein Deutscher gewonnen hat, die US Open. Das war Boris Becker, 1989. Alle waren dementsprechend am Jubeln. Das Publikum, die Kommentatoren. Nur Zverev selbst nicht. Der hatte das in dem Moment nämlich gar nicht so richtig gecheckt.
2: Ich dachte, es ist 5-1 anstatt 6-2. Es ist so simpel.
0: Ja. Einfach mal verzählt. Und dann stand er da richtig noch 30 Sekunden, bis er dann irgendwann realisiert hat, dass er gerade Geschichte geschrieben hat. Das ist dieser berühmte Hochleistungskonzentrationstunnel wahrscheinlich, in dem er da gesteckt hat. Das kennen ganz sicher auch Mitchell Weiser, Tim und das ganze Basketball-Nationalteam. Respekt für alle und ein schöner Grund, sich mitzufreuen mit so vielen tollen Leistungen an diesem Wochenende. Zurück auf die Playlist, gleich mit Harry Styles und American Girls hier bei Bremen 4. Und das hier ist Musik von den Kungs, Never Going Home, 11.48 Uhr bei Bremen 4.

0: Habt ihr Bock auf die hier?
1: Du bist Hammer, wie du dich bewegst in deinem Outfit, Hammer.
0: Der ist auch nicht klein zu kriegen, der Song. Ne? Culture, Candela und Hammer gleich bei Bremen 4.
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1: Das ist doch richtig schön heute, also so spätsommerlich und damit kann man doch richtig was anfangen. 15 bis 16 Grad im Moment überall im Bremen-Vierland. Das wird sogar noch ein bisschen mehr. Irgendwas zwischen 18 an der Küste und 22 im Rest von Bremen-Vierland stehen heute an. Und der Nebel von heute Morgen ist weg und bis heute Abend gibt es einen trockenen Mix aus viel Sonne und lockeren, dünnen Wolken.
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1: Mit Nico Wodrich nach der Kommunalwahl in Niedersachsen gibt es erste Reaktion aus Berlin.
2: Ja, die CDU zum Beispiel findet, dass sich in ihrem Ergebnis auch die Unzufriedenheit der Menschen mit der Bundesregierung widerspiegelt. Dann hat die Bundesanwaltschaft eine mutmaßliche Russland-Spionin angeklagt und viele Menschen können sich nicht mehr ihre Strom- oder Gasrechnung leisten. In Niedersachsen bleibt die CDU auf Kreisebene stärkste Kraft, und zwar mit rund 27%. Das ist das vorläufige Endergebnis der Kommunalwahlen. Dahinter folgt die SPD mit über 24%. Beide Parteien haben Stimmen verloren. Anders die AfD, sie konnte deutlich zulegen und erreicht knapp 16%. Die Kommunalwahl in Niedersachsen ist heute auch Thema in Berlin. Isabel Kallas berichtet.
3: Die Bundespolitik sei der Hauptgrund dafür, dass die CDU auf kommunaler Ebene nicht überall das Vertrauen der Menschen bekommen habe. Das sagt Niedersachsens CDU-Landeschef Sebastian Lechner im NDR. Die Menschen hätten im Wahlkampf vor allem über zu hohe Energiepreise und zu wenig Geld im Portemonnaie geklagt. An Berlin gerichtet fordert Lechner deshalb spürbare Entlastungen und einen wirtschaftlichen Aufschwung. Auch Niedersachsens Ministerpräsident Olaf Lies von der SPD sieht einen deutlichen Einfluss der Bundespolitik. Das Ergebnis der Kommunalwahl zeige, dass die etablierten Parteien an Zustimmung verlieren, erklärt er im NDR. Gleichermaßen fordert er von der Bundes-SPD eine stärkere und klarere Position bei Themen wie der Rente.
2: Die Bundesanwaltschaft hat eine Frau angeklagt, die für Russland spioniert haben soll. Ihr wird vorgeworfen, einem Geheimdienstmitarbeiter in der russischen Botschaft mit Informationen versorgt zu haben. Die mutmaßliche Spionin wurde im Januar dieses Jahres festgenommen. Sie sitzt seitdem in Untersuchungshaft. In Deutschland haben Millionen Menschen Probleme, ihre Strom- oder Gasrechnung zu bezahlen. Das hat das Statistische Bundesamt mitgeteilt. Anna Agard mit den Einzelheiten.
4: Knapp 4 Millionen Menschen waren laut den Statistikern mit der Zahlung für Strom und Gas in Verzug. Das entspricht 4,6% der Gesamtbevölkerung. Besonders Mieterinnen und Mieter konnten Rechnungen nicht oder nur teilweise bezahlen. Hohe Strom- und Gasrechnungen sind zudem nicht die einzige Belastung für Privathaushalte. Die Preise der Nebenkosten, zum Beispiel für Wasserversorgung, Müllabfuhr und Gebäudereinigung, sind laut Statistikamt überdurchschnittlich gestiegen. Im August lagen sie 3,1% höher als im Vorjahreszeitraum.
2: In Kiel muss sich ein 23-Jähriger aus Bremen vor Gericht verantworten. Er soll einen 15-Jährigen vor einem Supermarkt mit einem Messer tödlich verletzt haben. Hintergrund könnte ein Drogengeschäft gewesen sein. Die Anklage lautet auf Totschlag. Ein Urteil könnte Anfang November fallen. Das waren die 4 News mit Nico Wodrich.
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1: Auf die Sekunde 12:03 mit der Warnmeldung für die A29 Ahlorner Heide Richtung Oldenburg in der Ausfahrt Sandkrug. Defektes Fahrzeug. A1 Osnabrück Richtung Bremen zwischen Ahlorner Heide und Wildeshausen West. 5 Kilometer Stop and Go. Die A1 Osnabrück Richtung Bremen zwischen Stur und Himmelingen. 3 Kilometer Stop and Go vor der Baustelle. A7, da gibt es Probleme. Hamburg Richtung Hannover. Zwischen Berghof und Mellendorf 4 Kilometer stockend und in Richtung Hamburg zwischen Mellendorf und Schwarmstedt 7 Kilometer stockend. Kreis Kloppenburg und Kreis Oldenburg, da ist es die Landesstraße zwischen Nikolausdorf und Little wegen Bergungsarbeiten wahrscheinlich noch 1 Stunde in beiden Richtungen gesperrt. Und Kreis Kloppenburg, da ist die Overlaer Straße zwischen Husbeke und Bösel im Moment in beiden Richtungen immer noch wegen Bergungsarbeiten gesperrt. Und mindestens diesen Blitzer kennen wir, den habt ihr gemeldet und entdeckt im Geestland. Nordischweg, Höhe, Bushaltestelle, Schulzentrum und alle anderen können ihr bei diesem coolen Sender durchsagen. 0421 246 666. Unsere Nummer jetzt mit Dua Lipa, Love Again, hier bei Roland Kannwicher. Schön, dass ihr dabei seid. Und falls ihr gerade Hunger habt und irgendwas in der Hand habt und denkt, geil, jetzt mal Mittag, Mahlzeit. 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

0: habe ich gerade kurz gedacht, nee, lieber nicht so viel Süßigkeiten essen, das ist ja nicht so gesund. Aber am Ende, jetzt ist es auch egal. Löscht eine künstliche Intelligenz die Menschheit bis zum Ende des Jahrzehnts aus? Also wenn man den Schlagzeilen vom Wochenende glaubt, ist die Wahrscheinlichkeit dafür groß. Denn ein paar der ganz bedeutenden Menschen aus der KI-Branche, ihr habt das ja vielleicht mitbekommen, haben genau über dieses Szenario viel gesprochen in den letzten Tagen. Ja, und da haben wir gedacht, bringen wir mal ein bisschen Ordnung in diesen Panik-Talk rein mit Bremen 4 KI-Experte Kaspar von Allwürden, dem ich jetzt live verbunden. Hallo Kaspar.
1: Hallo, moin.
0: Also, wir kommen erstmal bitte zurück zur reißerischen Schlagzeile. Die KI löscht bis zum Ende des Jahrzehnts die Menschheit aus. Das habe ich an diesem Wochenende ganz oft gehört. Wie denn?
1: Ja, also es klingt natürlich sofort nach Terminator, also nach Film und Hollywood, also nach einer KI, die plötzlich böse wird und die Menschheit loswerden will. Ganz so gravierend ist es nicht. Die Sorge ist ein bisschen eine andere. KI-Systeme könnten in Zukunft deutlich leistungsfähiger werden. Ich meine, wir sehen ja jeden Tag, dass sie besser werden. Mhm. Und sie könnten selbstständig dann Aufgaben erledigen und dabei auf Computer, Netzwerk und andere Systeme zugreifen. Bis jetzt noch nicht wirklich schlimm, aber wenn so eine KI dann mal ein Ziel verfolgt, das nicht zu dem passt, was wir Menschen eigentlich wollen, dann könnte sie natürlich theoretisch versuchen, unsere Kontrollen zu umgehen, Schutzmechanismen zu umgehen und auszutricksen. Und in der Theorie könnte die KI dann auch die Kontrolle über das Internet und dort angebundene Systeme übernehmen. Das klingt schon schlimm, aber wenn man mal drüber nachdenkt, Computer, die sind inzwischen überall in unserem Alltag und auch natürlich Stromnetze, Banken, Krankenhäuser, Logistik, ist alles da angebunden und alles kritische Infrastruktur. Ja, und wenn die ausfällt, dann wäre das natürlich eine riesige Katastrophe. Aber ganz wichtig, wir sind aktuell noch nicht an dem Punkt. Also der internationale KI-Sicherheitsbericht, der sagt auch ganz eindeutig, heutige KI-Systeme, die können das nicht. Die können nicht über lange Zeit solche komplexen Pläne selbstständig verfolgen und sich dauerhaft unserer Kontrolle entziehen.
0: Also wir halten schon mal fest, an dieser Schlagzeile ist weder dran, dass wir bald von einem Roboter erschossen werden, noch wird irgendwie die Infrastruktur der Energie gehackt. Es ist nur eine Sorge, die da ist. Wir können aber für den Moment ruhig schlafen.
1: Ja, also laut meiner Meinung definitiv. Auch wenn man sich mal anschaut, was Anthropic und verschiedene KI-Forscher also tatsächlich gesagt haben, dann steht da nicht 2030 sind wir alle tot, sondern die Aussage ist eher, wir halten das Risiko dafür groß genug, dass wir uns jetzt hinsetzen müssen und uns darum kümmern sollten. Und man sollte auch schauen, wer da warnt, weil das sind zum Teil genau die Firmen, die selbst diese leistungsfähigen KI-Systeme bauen und die haben natürlich auch eigene Interessen. Die wollen zum Beispiel mitreden, wenn es Regeln für KI gibt und sie können sich natürlich auch marketingtechnisch jetzt als Firmen darstellen, die diese sehr mächtige Technik entwickeln und gleichzeitig auch noch wissen, wie man sie sicherer machen kann. Das bedeutet jetzt nicht, dass das Risiko völlig frei erfunden ist, aber die Aussage kommt halt eben auch nicht von völlig unabhängigen Beobachtern und auch die Fachwelt, die Fachleute, die sind sich nicht einig. Manche halten solche Szenarien für eine echte Gefahr, andere sehr unwahrscheinlich und manche sogar für völlig übertrieben. Das Risiko von immer selbstständiger werdender KI, das sollten wir ernst nehmen und auch beobachten. Aber bis 2030 löscht KI die Menschheit aus. Das ist dann doch zu viel.
0: Das ist doch schon mal eine gute Nachricht. Bei Bremen 4 keine Panik. Wie bei jeder großen reißerischen Schlagzeile steckt auch bei dieser ein bisschen mehr dahinter. Die Chancen sind sehr groß, dass die Menschheit das Jahr 2030 nicht nur erreicht, sondern scheinbar sogar überlebt, sagt der Mann, der das alles mit KI recherchiert hat. Nein, das stimmt nicht. Das war jetzt Quatsch. Dankeschön an Kaspar. Ciao.
1: Gerne. Ciao.
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0: Crow bei Bremen 4 mit Traum. Und Wonderful Life von Purple Disco Machine zusammen mit Hertz. Das haben wir gleich rausgesucht für euch auf der Playlist.
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0: 12.31 Uhr hier bei Bremen 4. Blick auf die Straßen.
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0: Da haben wir die A1 Osnabrück Richtung Bremen zwischen Dreieck Ahlhorner Heide und Wildeshausen West. 5 Kilometer stockende Baustellenbereich. A1 Osnabrück Richtung Bremen zwischen Stur und Hemeling sind es 3 Kilometer stockend vor einer Baustelle. Die A7 hat Probleme Hamburg Richtung Hannover zwischen Berghof und Mellendorf. 4 Kilometer stockend und in Richtung Hamburg zwischen Mellendorf und Schwarm steht 7 Kilometer stockend vor einer Baustelle. Kreis Kloppenburg und Kreis Oldenburg, da ist die Landesstraße zwischen Nikolausdorf und Littel wegen Bergungsarbeiten bis voraussichtlich 13 Uhr in beiden Richtungen gesperrt. Und Kreis Kloppenburg, hier ist die Overlaher Straße zwischen Husbeke und Bösel immer noch in beiden Richtungen wegen Bergungsarbeiten gesperrt. Blitzer, die kommen von euch. Vielen Dank fürs Entdecken und Melden. In Geestland, Nordischweg, Höhe Bushaltestelle Schulzentrum, da ist einer. Und der andere auf der A1 Richtung Osnabrück nach den Weserbrücken.
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0: Wenn euch sonst noch irgendwas auffällt, wir nehmen auch Abstandsmessungen oder sonstige Probleme auf den Straßen, könnt ihr die jederzeit bei uns melden. Und wenn es keine gibt, umso besser. Dann genießt doch einfach die Sonnenstrahlen, die ja doch im großen Teil des Bremen-Vierlands gerade da sind. Macht euch eine schöne Mittagspause und wenn ihr Freude an unserer Musik habt, dann ehrt uns das natürlich. Tiffany Aris, Find Me, jetzt bei Bremen 4 mit Roland Kannwicher.
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0: Bruno Mars hier bei Bremen 4 mit Marry You und vom einen coolen Typen zum nächsten. Also, finde ich zumindest. Jason Mraz, I'm Yours, gleich auf der Playlist.
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1: Das wird immer sonniger. Wie schön ist das denn? Das fühlt sich schon fast ein bisschen nach einem Spätsommermontag Mitte September an. Wir haben 16 Grad in Bremerhaven, 17 in Bremen, irgendwo zwischen 18 und 22 wird sich das heute einpendeln. Dazu gibt es bis in den Abend rein einen trockenen Mix aus viel Sonne, ein paar lockeren dünnen Wolken und ab und zu weht so ein spätsommerliches Lüftchen uns durch die Locken.
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1: Wobei das natürlich für Menschen, die keine Locken haben, nicht gilt. Hier ist Nico Wodrich. Das Bildungssystem in Bremen ist weiter ziemlich schlecht.
2: Ja, vor allem die Leistungen in Mathe und beim Lesen. Dann sind die Ergebnisse der Kommunalwahl in Niedersachsen da. Und die Bundesanwaltschaft hat eine mutmaßliche Russland-Spionin angeklagt. Nirgendwo in Deutschland ist das Bildungssystem so schlecht wie in Bremen. Das geht aus dem sogenannten Bildungsmonitor der arbeitgebernahen Initiative Neue soziale Marktwirtschaft hervor. Aus der Regionalredaktion Buten und Binn, Matthias Röhrs.
3: Besonders auffällig sind laut der Studie schlechte Leistungen in Mathematik, Naturwissenschaften und beim Lesen. Außerdem gibt das Land aus Sicht der Autorin zu wenig Geld für Bildung aus. Den Spitzenplatz nimmt Bremen dagegen bei den Betreuungsbedingungen ein. In vielen Jahrgängen sind die Klassen kleiner als in allen anderen Bundesländern, zeigt die Studie. Niedersachsen belegt den 10. Platz. Dort bemängelt die Studie unter anderem, dass weniger Schüler eine Fremdsprache lernen als im Bundesdurchschnitt. Insgesamt am besten schneidet Sachsen ab. Der INSM-Bildungsmonitor ist umstritten. Kritiker verweisen unter anderem darauf, dass die Studien auf älteren Zahlen beruhen.
2: In Niedersachsen bleibt die CDU auf Kreisebene stärkste Kraft, und zwar mit rund 27%. Das ist das vorläufige Endergebnis der Kommunalwahl. Dahinter folgt die SPD mit über 24%. Beide Parteien haben aber Stimmen verloren, anders die AfD. Sie konnte deutlich zulegen und erreicht knapp 16%. Die Kommunalwahl in Niedersachsen ist heute auch Thema in Berlin. Isabel Karas berichtet.
4: Die Bundespolitik sei der Hauptgrund dafür, dass die CDU auf kommunaler Ebene nicht überall das Vertrauen der Menschen bekommen habe. Das sagt Niedersachsens CDU-Landeschef Sebastian Lechner im NDR. Die Menschen hätten im Wahlkampf vor allem über zu hohe Energiepreise und zu wenig Geld im Portemonnaie geklagt. An Berlin gerichtet fordert Lechner deshalb spürbare Entlastungen und einen wirtschaftlichen Aufschwung. Auch Niedersachsens Ministerpräsident Olaf Lies von der SPD sieht einen deutlichen Einfluss der Bundespolitik. Das Ergebnis der Kommunalwahl zeige, dass die etablierten Parteien an Zustimmung verlieren, erklärt er im NDR. Gleichermaßen fordert er von der Bundes-SPD eine stärkere und klarere Position bei Themen wie der Rente.
2: Die Bundesanwaltschaft hat eine Frau angeklagt, die für Russland spioniert haben soll. Ihr wird vorgeworfen, einen Geheimdienstmitarbeiter in der russischen Botschaft mit Informationen versorgt zu haben. Die mutmaßliche Spionin wurde im Januar dieses Jahres festgenommen. Seitdem sitzt sie in Untersuchungshaft. In Deutschland haben Millionen Menschen Probleme, ihre Strom- bzw. Gasrechnung zu bezahlen. Nach Angaben des Statistischen Bundesamtes waren es etwa 3,8 Millionen. Das sind 4,6% der Bevölkerung. Besonders Mieter konnten die Rechnungen nicht oder nur teilweise begleichen. Das waren die vier News mit Nico Wodrich.
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1: Da ist ein bisschen was los um 13:03. Zwei Warnmeldungen für die A1. Einmal Bremen Richtung Osnabrück zwischen Wildeshausen Nord und West.
5: Entschuldigt bitte.
1: Übersprungshandlung vor lauter Unfällen auf der A1. Das macht mich immer ganz nervös. Eine ungesicherte Unfallstelle. Außerdem A1 Osnabrück Richtung Bremen zwischen Wildeshausen Nord und Großebener. Da brennt es, deswegen müsst ihr mit Sichtbehinderung rechnen. A1 Osnabrück Richtung Bremen zwischen Dreieck Ahlorner Heide und Wildeshausen West. 5 Kilometer Stop and Go im Baustellenbereich. A7 Hamburg Richtung Hannover zwischen Berghof und Mellendorf. 4 Kilometer stockender Verkehr. Und in Richtung Hamburg zwischen Mellendorf und Schwarmstedt dann 7 Kilometer stockend vor der Baustelle. Und zum Schluss noch der Kreis Kloppenburg. Die Ovalaer Straße ist zwischen Husbeke und Bösel im Moment immer noch in beiden Richtungen, immer noch wegen Bergungsarbeiten gesperrt. Blitzer, die kommen von euch. Das ist einmal Geestland, Nordischweg, Höhe Bushaltestelle Schulzentrum. Und auf der A1 ist es Richtung Osnabrück nach der Weserbrücke. Und wenn ihr noch andere habt, dann ruft ihr einfach eben durch bei uns 0421 246 666. Ja, diese Wahlen, die sind natürlich in diesen Tagen und in dieser aktuellen Situation besonders spannend. Und jetzt wurde ja hier in Bremen Vierland gestern zumindest in großen Teilen in Niedersachsen gewählt. Und da machen wir gleich mal ein bisschen Nachlese, ne? Hier bei Roland Kannwicher. 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

0: Für über 6 Millionen Menschen war das gestern ein besonderer Sonntag, denn über 6 Millionen Menschen durften gestern in Niedersachsen, in den Landkreisen, in den Städten, in den Gemeinden ihre Kommunalvertretung wählen. Also großer Wahlsonntag, auch fürs Bremen-Vierland. Und über die Hälfte der Wählerinnen und Wähler hat sich dabei für die beiden großen Volksparteien entschieden, die CDU und die SPD also. Aber, und das ist natürlich auch Teil der Wahrheit, beide Parteien haben deutliche Verluste hinnehmen müssen und die scheinen, zumindest teilweise, bei der AfD gelandet zu sein, denn die AfD hat mit knapp 16% deutlich zugelegt, ist aber unter den vorhergesagten 21% geblieben. Ja, und wie üblich in so einer Situation gibt es da ganz verschiedene Reaktionen. Kim aus Gandercke-See hat uns heute das hier erzählt am Tag danach.
1: Ich würde mir wünschen, dass es noch weniger wäre, auf jeden Fall. Es wäre gelogen, wenn es anders wäre. Aber grundsätzlich natürlich eine Erleichterung, dass es nicht wie jetzt gerade, wir haben es ja erlebt in Sachsen-Anhalt, so ein schockierendes Ergebnis gab. Ja.
0: Genau, eine von vielen Meinungen. Und wie immer ist nach der Wahl vor der Wahl. Denn nächstes Jahr wird dann in Niedersachsen der Landtag gewählt und in Bremen die Bürgerschaft. Und einen Aspekt können sich die Volksparteien bei der AfD nach der Meinung von Alexander aus Gandercke-See zumindest abgucken.
2: Ein halbes Jahr lang vorher sind die auf die Märkte gegangen, zu den Menschen gegangen, haben zugehört. Und ob sie jetzt Lösungen anbieten oder nicht, aber den Eindruck haben sie erweckt, dass sie für die Menschen da sind. Und andere Parteien haben 4 bis 6 Wochen vorher angefangen, Wahlkampf zu machen. Und das ist einfach, sie geben den Menschen ein anderes Gefühl. Und darum geht es ja eigentlich, nicht um die konkreten Inhalte.
0: Ja, aktuell sind es spannende Wahlen, die stattfinden in Deutschland. Und vielleicht können wir alle lernen für ein demokratisches Miteinander, ein bisschen weniger Hardliner und ein bisschen mehr Verständnis für die andere Sichtweise. Kann auf gar keinen Fall schaden.

0: Schön, dass ihr Bremen 4 hört, das freut uns sehr. Stefanie Heinzmann war das mit Good. Und gleich diesem gesichtstätowierten Mann, Lil Nas X, That's What I Want.
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0: Mit der A1, das ist Osnabrück Richtung Bremen zwischen Dreieck Ahlhorner Heide und Wildeshausen West, 5 Kilometer stockende Baustellenbereich. A7 Hamburg Richtung Hannover zwischen Berghof und Mellendorf, 4 Kilometer stockend. Und in Richtung Hamburg dann zwischen Mellendorf und Schwarmstedt, 7 Kilometer stockend. Im Kreis Kloppenburg ist die Overlaher Straße zwischen Husebeke und Bösel in beiden Richtungen wegen Bergungsarbeiten gesperrt. Das war's von den Straßen und dazu kommt noch der Blitzer auf der A1 Richtung Osnabrück nach der Weserbrücke. Und wenn ihr noch andere habt, dann könnt ihr uns jederzeit anrufen unter 0421 246 666. Landet ihr hier bei uns, bei Bremen 4, jetzt mit Ray Dalton und Go That High. Bei Roland Kannwich, ja, guten Tag zusammen.
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1: Ja.
0: Aber das ist ja nun mal Radiofibel. Ich glaube sogar erstes Buch, drittes Kapitel oder so, Absatz 3.
2: Einfach lassen, ne?
0: Nicht mitpfeifen. Ja. Kommen wir zu wichtigeren Dingen, denn das hast du dir vorgenommen, die ganz große Suchaktion im Bremen-Vierland.
2: Ja, in der Bremer Neustadt wird ein Kuscheltier vermisst und alle, glaube ich, egal ob man Patenonkel ist, ob man selber Papa ist, ob man Mama ist, weiß, wenn so ein Kuscheltier weg ist, dann ist Krise.
0: Und zwar auf allen Ebenen.
2: Also ja, ne?
0: Bei dem betroffenen Kind ist Krise, aber natürlich auch bei den Eltern ist Krise.
2: Und bei allen, die wahrscheinlich mit dem Kind zu tun haben am Tag, ist Krise.
0: Ja, und also ich weiß, dass es Leute gibt, die haben vom Lieblingskuscheltier Backups.
2: Ach.
0: Damit in dem Moment, wo man sagt, er ist gar nicht weg, guck mal, so ein Zufall.
2: Und dann verarscht das Kind sozusagen.
0: Das ist doch nicht verarschen, das ist emotional liebevoll abfedern.
2: Ja, das stimmt. Ja, ich würde es mir auch für die Familie wünschen, dass die irgendwo noch ein Backup haben. Sieht nicht danach aus, weil die haben überall Flyer aufgehangen im Bremen-Vierland, vor allem in Bremen, und suchen jetzt nach diesem Kuscheltier. Und
0: ein Affe, ne?
2: Boah, weil ich war. Ist es ein Äffchen?
0: Ich glaube, es ist ein Affe. Ich habe nämlich diese Suchaktion auch schon mitbekommen. Es scheint dringend
2: schon gesehen
0: zu sein. Nee, gesehen habe ich es noch nicht. Ich habe nur mitbekommen. Und ich weiß, dass du der richtige Mann dafür bist, um das jetzt, um die Affen aus dem Zoo zu lassen, um es mit Hafti zu sagen.
2: Sehr schön.
0: Um 14 Uhr holst du jetzt also den ganz großen Gong raus und hängst da das Suchplakat dran, denn der Affe muss wieder her.
2: Ich bin immer noch schockiert, dass es Backups gibt von Kuscheltieren.

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0: Stromae à l'Orange um kurz vor 14 Uhr.
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0: Ey, das kann sich sehen lassen. Zwischen 18 und 22 Grad. Gerade meinten so ein paar Frauen direkt am Wasser, das ist ja warm. Also allein diese Erkenntnis, heute nochmal festzustellen, es ist spätsommerlich, ist wirklich schön. Viel Sonne, Brinkum hat 19 Grad, Budjading 18 Grad. Nachts geht es aber auf 12 Grad runter, da merkt man das schon. Und morgen wird es sogar wärmer, 26 Grad maximal.
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0: Heute Nachmittag mit Nico Wodrich. Das Bildungssystem in Bremen ist weiter ziemlich schlecht.
2: Ja, vor allem die Leistungen in Mathe und beim Lesen. Dann ist am Bremer Hauptbahnhof die Zahl der Straftaten zurückgegangen. Und die Bundesregierung denkt offenbar darüber nach, was man gegen die hohen Spritpreise machen kann. Nirgendwo in Deutschland ist das Bildungssystem so schlecht wie in Bremen. Das geht aus dem sogenannten Bildungsmonitor der arbeitgebernahen Initiative Neue soziale Marktwirtschaft hervor. Aus der Regionalredaktion Buten und Binn, Matthias Röhrs.
3: Besonders auffällig sind laut der Studie schlechte Leistungen in Mathematik, Naturwissenschaften und beim Lesen. Außerdem gibt das Land aus Sicht der Autorin zu wenig Geld für Bildung aus. Den Spitzenplatz nimmt Bremen dagegen bei den Betreuungsbedingungen ein. In vielen Jahrgängen sind die Klassen kleiner als in allen anderen Bundesländern, zeigt die Studie. Niedersachsen belegt den 10. Platz. Dort bemängelt die Studie unter anderem, dass weniger Schüler eine Fremdsprache lernen als im Bundesdurchschnitt. Insgesamt am besten schneidet Sachsen ab. Der INSM-Bildungsmonitor ist umstritten. Kritiker verweisen unter anderem darauf, dass die Studien auf älteren Zahlen beruhen.
2: Im Bremer Hauptbahnhof ist die Zahl der Straftaten zurückgegangen. Und zwar um fast ein Drittel seit 2024. Das teilten das Bremer Innenressort und die Bundespolizei mit. Bremens Innensenatorin Eva Högel führt das auch auf den gemeinsamen Streifendienst von Polizei und Deutscher Bahn zurück. Diese soll weiter ausgebaut werden, vor allem am Wochenende. Die Spritpreise in Deutschland sind am Wochenende weiter gestiegen. Man beobachte die Lage, heißt es von der Bundesregierung. Es würden schon verschiedene Gegenmaßnahmen diskutiert. Aus Berlin berichtet Philipp Eckstein.
4: Wie und ob die Bundesregierung Entlastungen beim Spritpreis plant, ist aber weiter offen. Ein Sprecher des Finanzministeriums sagte, Bundesfinanzminister Lars Klingbeil setze sich auf europäischer Ebene weiter für eine Übergewinnsteuer für Mineralölkonzerne ein. Zuletzt hatte es vermehrt auch wieder die Forderung nach einem Spritpreisdeckel gegeben, also einer gesetzlichen Festlegung von Höchstpreisen für Benzin und Diesel. Eine Sprecherin des Wirtschaftsministeriums sagte dazu, man sei gesprächsbereit. Zugleich warnte sie aber vor einem hohen bürokratischen Aufwand und möglichen Problemen bei der Umsetzung eines Preisdeckels.
2: In Niedersachsen bleibt die CDU auf Kreisebene stärkste Kraft. Und zwar mit rund 27%. Das ist das vorläufige Endergebnis der Kommunalwahl. Dahinter folgt die SPD mit über 24%. Beide Parteien haben Stimmen verloren. Anders die AfD, sie konnte deutlich zulegen und erreicht knapp 16%. Das waren die 4 News mit Nico Wodrich.
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0: A1 Osnabrück Richtung Bremen zwischen Dreieck, Ahlhorner Heide und Wildeshausen West. 5 Kilometer stockend in der Baustelle. A7 Hannover Richtung Hamburg zwischen Meldorf und Schwarm steht 7 Kilometer stockend. A29 Ahlhorner Heide Richtung Wilhelmshaven zwischen Kreuz Oldenburg Ost und Huntebrücke 4 Kilometer stockend. Kreis Kloppenburg, die Overlaer Straße ist in beiden Richtungen gerade zwischen Husbeke und Bösel gesperrt. Da gibt es Bergungsarbeiten und 2 Blitzer, einer auf der A1 Richtung Osnabrück hinter der Weserbrücke. Und in Achim auch ein Blitzer, Opuser Heerstraße zwischen Thalenhorststraße und der Autobahnauffahrt in beide Richtungen.
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0: Heute Nachmittag mit mir, ich bin Matze Hoppe, bei mir klingt's heute so,
5: aua,
0: weil meine Beine sind schwer. Für alle, die das Gefühl nicht kennen, nach so einem Lauf, weil gestern war ja in Bremen dieser Marathon, Halbmarathon und 10-Kilometer-Lauf, es fühlt sich so an, als würde euch jemand durchgehend Gewichte auf die Oberschenkel legen. Also du merkst jede einzelne Treppenstufe im Zweifel und da quälen sich heute wahrscheinlich einige. 13.000 Leute waren insgesamt dabei, alle teilen das gleiche Gefühl mit, aua.
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Also was das angeht, war ich auf jeden Fall ein Scheißbruder. Ich habe was gemacht, da würden viele Eltern oder auch Patentanten sagen, das kannst du nicht machen. Auch nicht mit 10, 11 Jahren, das geht nicht. Wenn du das Kuscheltier von deinem Bruder so versteckst, dass er es nicht findet. Ich wollte halt ärgern, mein Gott, ich war ein Kind. Ich habe es damals in der Schublade versteckt und dann war es weg. Und wir waren in so einer Ferienwohnung im Urlaub und es war dann auch schwierig, das Ganze zu finden, weil wir waren unterwegs schon auf dem Rückweg. Auf einmal hieß es, wo ist denn das Kuscheltier von deinem Bruder? Und da ging es dann aber los. So, dann musste dieses verdammte Kuscheltier gesucht werden. Problem war nur, ich wusste auch nicht so richtig, in welcher Schublade ist es eigentlich. So, komplett die Wohnung auf links gezogen, den Hasen gesucht. Mein Bruder war am Schreien. Mein Gott, der hat sich aber auch angestellt wegen diesem Kuscheltier. Naja, nur ein Kuscheltier. Es war mehr und das Ganze wurde gefunden. Der Hase hatte wieder seinen Platz. Es tat mir rückblickend leid und weil das mit dem Kuscheltier verlieren gerade deutliches Thema im Bremen-Vierland ist und es sogar Flyer gibt, sprechen wir da heute Nachmittag ganz intensiv noch drüber. Henne, es tut mir leid. Let's go.

Ja, vielleicht war das ein bisschen zu spät vom Zeitpunkt, wenn du Ende Mai erst einen Sommersong rausbringst und der soll dann im Sommer so richtig durchstarten. Der braucht immer so ein bisschen Vorlauf, bis wir alle davon mitbekommen haben. Ich glaube, deswegen hat es nur für Platz 3 gereicht, weil Ugel, Move Into The Sun in Singlecharts diese Woche auf Platz 3. Da geht doch noch mehr. Da geht doch noch mehr an so einem Tag wie heute. Da hören wir den vielleicht alle noch mal häufiger. Aber ich glaube, es ist auch darauf zurückzuführen, dass Move Into The Sun vielleicht einfach ein bisschen zu spät kam. Hätten sie das mal im Winter rausgebracht, den Song hier.

0: St. Clara mit Break Up Glow. Wenn Bands ausrasten, dann klingt das bei Bremen 4 sehr schnell so. Ich stelle mir vor, dass in so einem Proberaum so eine fette Pauke steht, wo der eine dann immer die ganze Zeit draufhaut. Imagine Dragons haben diesen Song gemacht, Radioactive gibt's gleich.
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1: Und da haben wir es genau 3:30. A1 Osnabrück Richtung Bremen zwischen Brinkum und Hemeling. 3 Kilometer stockend vor der Baustelle. A7 Hannover Richtung Hamburg zwischen Mellendorf und Schwamm steht 4 Kilometer stockend. A29 Ahlhorner Heide Richtung Wilhelmshaven zwischen Kreuz Oldenburg Ost und Huntebrücke 4 Kilometer stockend. Und Blitzer heute Nachmittag habe ich noch 2. Der eine auf der A1, wenn ihr Richtung Osnabrück fahrt. Achtung, es wird hinter der Weserbrücke geblitzt. Und in Achim steht auch einer auf der Uphuser Heerstraße zwischen Thalenhorststraße und der Autobahnauffahrt. Da in beiden Richtungen sogar der Blitzer. So, Matze Hoppe ist mein Name. Ich mache jetzt Musik an von David Prentice und von Loy. Golden Summer heißt diese Nummer. Und ich sag euch ehrlich, wenn ich mal Langeweile habe, gehe ich aufs Insta-Profil von David Prentice sogar ab und zu, weil der nimmt sich selber aufs Korn, seine Freundin dauernd. Und der hat ehrlich gesagt nicht alle Tassen am Schrank, aber das macht das immer so spannend bei David Prentice. Hier ist Golden Summer.

Hä, irgendwie lasst mich mal mit dieser Vorstellung bitte, weil ich finde es eine schöne Vorstellung, dass Michael Patrick Kelly bei Take That angerufen hat und so meinte, Jungs, da auf der Galopprennbahn in Bremen, das war schön, da habe ich diesen Sommer gespielt, kommt da doch auch mal vorbei. Weil Michael Patrick Kelly war ja dieses Jahr da und Take That kommen jetzt im nächsten Jahr tatsächlich. Also, Take That, nächstes Jahr Galopprennbahn in Bremen, da wo Michael Patrick Kelly schon gespielt hat. Und jetzt schließt sich der Kreis an folgender Stelle. Beide zusammen haben eine Single fürs neue Take That Album aufgenommen, oder alle zusammen besser. Take That und Michael Patrick Kelly, jetzt mit Feel My Love. Ich bin gespannt, ob das irgendwie an den Bergdoktor-Song hier anschließen kann. Weil das ist der Maßstab für mich. Don't look.

0: nein, wenn das Kuscheltier weg ist, dann ist wirklich...
1: Ja. Dann ist Krise. Und die Familie geht jetzt sogar so weit, dass sie Plakate aufgehangen haben, um das Lieblingskuscheltier von der Kleinen wiederzufinden. Also, was ist passiert im Bremen-Vierland? Wie ist dieses Kuscheltier in der Bremer Neustadt jetzt genau verschwunden?
2: Wir hatten einen kleinen Unfall oder beziehungsweise eine kleine Unterbrechung unserer Fahrradtour zur Verabredung. Und im Zuge dessen haben wir kurz geschaut, ob noch alles da ist. Und dann... war Affi nicht mehr da.
1: Ja, war Affi nicht mehr da. Ein Kuscheltieraffe wird vermisst bei Judith, Jörg und der kleinen Iva in der Neustadt. Das ist natürlich ein absoluter Albtraum, weil wenn das Kuscheltier weg ist, es geht nichts mehr. Und die haben das Kuscheltier eigentlich schon richtig lange.
3: Der hat schon eine lange Geschichte, weil es schon mein altes Kuscheltier war. Deswegen ist er schon von mir vielleicht ein bisschen aufgeladen mit Liebe, genau. Und sie hat ihn dann... Ja, zu dem ersten Weihnachtsfest hat sie ihn dann geschenkt bekommen und seitdem begleitet er sie überall.
1: Also die wollten einen Ausflug ins Schwimmbad machen, auf dem Weg dahin ist das Kuscheltier weggekommen, jetzt wurden Plakate aufgehangen, Nachbarn gefragt, aber der Affe ist und bleibt verschwunden und die Kleine fängt jetzt halt schon an, sich irgendwie, ja... Alternativgedanken zu machen.
3: Sie überlegt sich aber auch schon selber, wo er denn sein könnte, ob er sich vielleicht eine Höhle gebaut hat und da seine Freunde einlädt, dass er auch nicht alleine ist.
1: Oh,
3: das ist ihr ganz wichtig. Ob er vielleicht ins Weltraum geflogen ist. Also sie hat selbst ganz viele kreative Ideen.
1: Boah, auch wenn wir jetzt nicht mittendrin sind, das tut ja schon ein bisschen im Herz weh, wenn man das so hört. Deswegen, wenn ihr diesen Affen irgendwo gesehen oder vielleicht auch gefunden habt, dann meldet euch gerne direkt bei uns und wir leiten das dann alles weiter, damit sich der Affe und Iva im besten Fall auch wiederfinden.

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0: Was ist denn das für ein Club hier an einem Montagnachmittag? The Chainsmokers und Coldplay hier bei Bremen 4 mit dem Song. Yo, und der lief um kurz vor 15 Uhr.
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0: Und das ist immer gut, wenn man nicht so hohe Erwartungen hat im Leben, ne? Genauso ging es mir heute mit dem Wetter. Ich hatte nicht so hohe Erwartungen und das ist ja heute wunderschön. Knapp 20 Grad haben wir, 19 sind es in Ritterhude, 19 auch in Beverstedt. Heute Nacht geht es auf 12 Grad runter. Wahrscheinlich bleibt es fast überall trocken heute und morgen bis 26 Grad, nachmittags auch mit Schauern.
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0: Mit Nico Wodrich. Bremen gibt offenbar zu wenig Geld für Bildung aus.
2: Ja, das geht aus dem neuen Bildungsmonitor hervor. Dann ist im Bremer Hauptbahnhof die Zahl der Straftaten zurückgegangen. Und nach dem Frauenfußballspiel von Werder Bremen und dem HSV ermittelt die Polizei. Nirgendwo in Deutschland ist das Bildungssystem so schlecht wie in Bremen. Das geht aus dem sogenannten Bildungsmonitor der arbeitgebernahen Initiative Neue soziale Marktwirtschaft hervor. Aus der Regionalredaktion Buten und Binn, Matthias Röhrs.
3: Besonders auffällig sind laut der Studie schlechte Leistungen in Mathematik, Naturwissenschaften und beim Lesen. Außerdem gibt das Land aus Sicht der Autoren zu wenig Geld für Bildung aus. Den Spitzenplatz nimmt Bremen dagegen bei den Betreuungsbedingungen ein. In vielen Jahrgängen sind die Klassen kleiner als in allen anderen Bundesländern, zeigt die Studie. Niedersachsen belegt den 10. Platz. Dort bemängelt die Studie unter anderem, dass weniger Schüler eine Fremdsprache lernen als im Bundesdurchschnitt. Insgesamt am besten schneidet Sachsen ab. Der INSM-Bildungsmonitor ist umstritten. Kritiker verweisen unter anderem darauf, dass die Studien auf älteren Zahlen beruhen.
2: Im Bremer Hauptbahnhof ist die Zahl der Straftaten zurückgegangen. Und zwar um fast ein Drittel seit 2024. Das teilten das Bremer Innenressort und die Bundespolizei mit. Ralf Stölting berichtet.
4: Die erfassten Fälle sanken demnach von 1.300 im Jahr 2024 auf rund 900 in diesem Jahr. Bremens Innensenatorin Eva Högel führt das auch auf den gemeinsamen Streifendienst von Polizei und Deutscher Bahn am Bremer Hauptbahnhof zurück. Rund 500 Personen werden laut Högel pro Streife im Monat kontrolliert. Gleichzeitig kündigte sie an, dass die gemeinsamen Streifen von Polizei, Bundespolizei und dem Ordnungsdienst der Deutschen Bahn im Viererteam nun auch an den Wochenenden weiter ausgebaut werden.
2: In Niedersachsen bleibt die CDU auf Kreisebene stärkste Kraft, und zwar mit rund 27%. Das ist das vorläufige Endergebnis der Kommunalwahl. Dahinter folgt die SPD mit über 24%. Beide Parteien haben Stimmen verloren, anders die AfD. Sie konnte deutlich zulegen und erreicht knapp 16%. Nach dem Nordderby zwischen den Fußballerinnen von Werder Bremen und dem HSV ermittelt die Polizei. Bei dem Spiel im Weserstadion hatten Fans mehrmals Pyrotechnik abgebrannt. Laut Polizei wird gegen mehrere Beteiligte ermittelt, unter anderem wegen Verstößen gegen das Sprengstoffgesetz. Das waren die vier News mit Nico Wodrich.
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0: A1 Hamburg Richtung Bremen im Bremer Kreuz steht gerade ein defektes Fahrzeug rum. Am besten da mal besonders vorsichtig fahren. Dann A26 Stade Richtung Hamburg. Da liegen Metallteile zwischen Stade Ost und Dollern. A27 Bremen Richtung Bremerhaven. Da gab es gerade eben einen Unfall. Achtung zwischen Lesumbrücke und Bremen Nord. Unfallstelle zurzeit noch ungesichert. A1 Osnabrück Richtung Bremen zwischen Brinkum und Hemeling 3 Kilometer stockend. A7 Hannover Richtung Hamburg zwischen Mellendorf und Schwarmstedt 4 Kilometer stockend. A29 Ahlhorner Heide Richtung Wilhelmshaven zwischen Kreuz Oldenburg-Ost und Hunterbrücke 3 Kilometer stockend. Blitzer in Bremen, Amsterdam bei der Kreuzung Robert-Koch-Straße in beiden Richtungen. Dann auf der A1 Richtung Osnabrück nach der Weserbrücke. Und Achim, Obhuser Heerstraße zwischen Thalenhorst-Straße und der Autobahnauffahrt in beiden Richtungen.
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0: Mit Matze Hoppe, guten Tag. Und früher habe ich mir immer Kochtöpfe genommen, zu Hause einfach. Bei meinen Eltern bin in die Küche gegangen, habe darauf rumgetrommelt. Und wenn ich gewusst hätte, dass es solche Songs hier gibt, dann hätte ich dazu aber mal richtig rumgetrommelt, weil da hätte es Bock gemacht. Hier ist Carrie Hilson mit I Like. Moin.

0: So, hier ist Bremen 4 und ich verstehe eigentlich schon, wenn Leute mittlerweile sagen, boah, lasst mich in Ruhe mit sowas, aber wir müssen nun mal auch über sowas explizit hier reden und zwar KI könnte Menschheit tatsächlich auslöschen. Das schreibt unter anderem der Deutschlandfunk und so oder so ähnlich steht es online und das klingt gruselig, aber wir wollen uns das einordnen lassen von Leuten, die Ahnung haben und dafür haben wir hier bei Bremen 4 KI-Experte Kaspar von Allwörden. Erzähl mal, wird uns KI 2030 eingeholt haben?
1: Ja, also es klingt natürlich sofort nach Terminator, also nach Film und Hollywood, also nach einer KI, die plötzlich böse wird und die Menschheit loswerden will. Ganz so gravierend ist es nicht. KI-Systeme könnten in Zukunft deutlich leistungsfähiger werden und sie könnten selbstständig dann Aufgaben erledigen und dabei auf Computer, Netzwerk und andere Systeme zugreifen. Und in der Theorie könnte die KI dann auch die Kontrolle über das Internet und dort angebundene Systeme übernehmen und auch natürlich Stromnetze, Banken, Krankenhäuser, Logistik, ist alles da angebunden und alles kritische Infrastruktur. Ja, und wenn die ausfällt, dann wäre das natürlich eine riesige Katastrophe. Aber ganz wichtig, wir sind aktuell noch nicht an dem Punkt.
0: Das ist wirklich wichtig. Unsere heutige KI kann das also scheinbar noch nicht. Dürfen wir alle deshalb einfach beruhigt sozusagen normal weitermachen?
1: Ja, also laut meiner Meinung definitiv. Auch wenn man sich mal anschaut, was Anthropic und verschiedene KI-Forscher also tatsächlich gesagt haben, dann steht da nicht 2030 sind wir alle tot, sondern die Aussage ist eher, wir halten das Risiko dafür groß genug, dass wir uns jetzt hinsetzen müssen und uns darum kümmern sollten. Und man sollte auch schauen, wer da warnt.
0: Warum?
1: Das sind zum Teil genau die Firmen, die selbst diese leistungsfähigen KI-Systeme bauen und die haben natürlich auch eigene Interessen. Die wollen zum Beispiel mitreden, wenn es Regeln für KI gibt und das bedeutet jetzt nicht, dass das Risiko völlig frei erfunden ist, aber die Aussage kommt halt eben auch nicht von völlig unabhängigen Beobachtern und auch die Fachwelt, die Fachleute, die sind sich nicht einig. Das Risiko von immer selbstständiger werdender KI, das sollten wir ernst nehmen und auch beobachten, aber bis 2030 löscht KI die Menschheit aus. Das ist dann doch zu viel.
0: Okay, und ich habe definitiv auch manchmal so ein bisschen Respekt und Angst davor, aber am Ende verlasse ich mich auf die Meinung von Experten wie Kaspar, weil die können uns wirklich sagen, was Sache ist.

sodass Kenya Grace, die hier gerade Musik macht, bald mal im Bremen-Vierland live auftreten wird, ist sehr, sehr extrem unwahrscheinlich. Aber dafür haben wir jetzt die nächsten Künstler hier bei Bremen 4 und das sind einerseits Clüso und andererseits die Fantastischen Vier. Immer wenn Clüso zum Beispiel auftritt, dann spielt er diesen Song hier von den Fanta 4. Und die Fantas spielen ja am 3. Oktober auch in Bremen, kostenlos am Tag der Deutschen Einheit. Und jetzt im Radio, der Song hier heißt Zusammen.

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0: Halb vier ist es. Das waren die Do Not Stop the Clocks hier auf Bremen 4.
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0: A27 Bremerhaven Richtung Bremen, da liegen Metallteile zwischen Bremen-Überseestadt und Hornlehe. A28 Oldenburg Richtung Leer, Ausfahrt Westerstede West, steht ein defektes Fahrzeug. A1 Osnabrück Richtung Bremen zwischen Brinkum und Hemeling 3 Kilometer stockend. A7 Hannover Richtung Hamburg zwischen Meldorf und Schwarm steht 4 Kilometer stockend. Dann die Blitzer, da habe ich 5 Stück. Wir starten mit der A1 Richtung Osnabrück hinter der Weserbrücke. Dann A281 Abfahrt Neustadt, es wird Richtung GVZ geblitzt. Dann 2 Blitzer in Bremen, einer auf dem Amsterdam bei der Kreuzung Robert-Koch-Straße in beide Richtungen. Der andere auf der Senator-Appel-Straße, Höhe Karl-Stockinger-Straße Richtung Tabakquartier. Achtung, Ingo schreibt extra dazu, dieser Blitzer ist, Zitat, sehr gut getarnt. Das ist immer fies, deswegen da aufpassen. Und Achim, Obhuser Heerstraße zwischen Thalenhorststraße und Autobahnauffahrt in beide Richtungen. Auch dieser Blitzer ist im Zweifel sehr gut getarnt, also auch da gut aufpassen.

So, Felix Jehn und Jasmine Thompson mit Ain't Nobody Loves Me Better. Man könnte auf jeden Fall bei Künstlerinnen und Künstlern oft denken, ey, die sind doch verrückt, die haben doch einen an der Waffel. Was machen die da? Drehen die da gerade ein Musikvideo? Weil oft sieht man einfach nur Schnipsel online, wie die irgend so ein Snippet, irgend so ein Teil aus dem Song mitperformen, da in irgendeinem Park stehen und laut rumgrölen. Ah, und bei Moskenner habe ich das eben auch gedacht. Der postet gerade ganz viele Songausschnitte zu seiner neuen Single, läuft da einfach nur rum, springt da irgendwie im Park rum. Wenn man jetzt nicht den Hintergrund wüsste, dass er da was Wichtiges aufzeichnet, könnte man auch denken, so sieht's in Bremen jeden Tag aus, dass da so ein paar Verrückte im Park rumlaufen. Aber es geht um Moskenner. Der macht gerade ganz viel Promo zu diesem Song, vor allem online. Und nein, er ist nicht verrückt. Dieser Song heißt Worshipping the Sun bei Bremen 4.

0: ein All-Time-Favorite. Heaven is a Halfpipe. Und ich bin mir sehr sicher, dass man doch froh ist, auch so nach so einer Elternzeit mal wieder in so einen geregelten Alltag zurückzukommen. Zumindest die meisten wahrscheinlich von euch, behaupte ich. Und deswegen glaube ich auch, dass Julian sehr froh ist, dass er nach der Elternzeit wieder zurückkommt in die Morgenshow zu den 4 am Morgen. Eure Nachrichten bisher klangen nämlich auch so.
1: Wo ist Julian? Ist er krank oder habt ihr ihn gefeuert?
2: Nichts. Nichts von alledem. Julian war in Elternzeit und ist ab morgen wieder zurück.
3: Ja, hurra.
2: Da ergibt der Name dieser Sendung, die 4 am Morgen, dann auch wieder Sinn. Und er wird sich wahrscheinlich genauso krass freuen.
1: Ja, und dann wird er reinkommen und sagen,
3: ich fühle mich gut.
2: Ja, vielleicht aber auch.
1: Wie fühlt sich das an bis jetzt?
3: Scheiße.
1: Ja, Elternzeit vielleicht aber auch. Also, weil da hatte er wahrscheinlich relativ viel mit Scheiße zu tun und anderen Flüssigkeiten.
0: So, und die 4 am Morgen sind dann auf jeden Fall morgen wieder in der vollen Besetzung. Ab 5 Uhr geht's wieder los.

0: Glaubt ihr, mit der kann man sich streiten? Irgendwie habe ich das Gefühl, nicht so. Aber vielleicht hat die es auch faustdick hinter den Ohren und wir wissen es alle noch nicht. Stella Lefty klingt nämlich so friedlich, sympathisch, gut gelaunt in diesem Song. So, als würde die sich nicht streiten. Boston hieß der Song und der lief bei Bremen 4. Gleich vor den Finals noch Justin Bieber.
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0: love yourself. Schon krass, ein reiner Akustik-Song von Justin Bieber, Love Yourself.
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0: Ja, und das ist heute auf jeden Fall besser, als viele von uns sicher erwartet haben. Es ist rund um 20 Grad warm, also fast T-Shirt-Wetter, wenn ihr in der Sonne unterwegs seid. Emtinghausen 20, Schesel 19 Grad, fast überall trocken, heute Nacht aber frisch bis 12 Grad und morgen dann sogar 26 Grad, erst trocken, später Schauer.
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0: Mit Nico Wodrich. Bremen gibt offenbar zu wenig Geld für Bildung aus.
2: Ja, das geht aus dem neuen Bildungsmonitor hervor. Dann ist im Bremer Hauptbahnhof die Zahl der Straftaten zurückgegangen. Und nach dem Frauenfußballspiel zwischen Werder Bremen und dem HSV ermittelt die Polizei. Das Bildungssystem in Bremen kommt im neuen Bildungsmonitor nicht gut weg. Besonders schlecht sind die Leistungen demnach in Mathe und beim Lesen. Bundesweit kommt Bremen hier auf den letzten Platz. Aus der Nachrichtenredaktion Laura Kreuzhage.
3: Außerdem gibt das Land aus Sicht der Autoren zu wenig Geld für Bildung aus. Den Spitzenplatz nimmt Bremen dagegen bei den Betreuungsbedingungen ein. In vielen Jahrgängen sind die Klassen kleiner als in anderen Bundesländern, zeigt die Studie. Niedersachsen belegt den 10. Platz. Dort bemängelt die Studie unter anderem, dass weniger Schüler eine Fremdsprache lernen als im Bundesdurchschnitt. Insgesamt schneidet Sachsen am besten ab. Der INSM-Bildungsmonitor ist umstritten. Kritiker verweisen unter anderem darauf, dass die Studien auf älteren Zahlen beruhen.
2: Im Bremer Hauptbahnhof ist die Zahl der Straftaten zurückgegangen. Und zwar um fast ein Drittel seit 2024. Das teilten das Bremer Innenressort und die Bundespolizei mit. Bremens Innensenatorin Eva Högel führt das auch auf den gemeinsamen Streifendienst von Polizei und Deutscher Bahn zurück. Dieser soll weiter ausgebaut werden, vor allem am Wochenende. Die Spritpreise in Deutschland sind am Wochenende weiter gestiegen. Man beobachte die Lage, heißt es von der Bundesregierung. Es würden schon verschiedene Gegenmaßnahmen diskutiert. Aus Berlin berichtet Philipp Eckstein.
4: Wie und ob die Bundesregierung Entlastungen beim Spritpreis plant, ist aber weiter offen. Ein Sprecher des Finanzministeriums sagte, Bundesfinanzminister Lars Klingbeil setze sich auf europäischer Ebene weiter für eine Übergewinnsteuer für Mineralölkonzerne ein. Zuletzt hatte es vermehrt auch wieder die Forderung nach einem Spritpreisdeckel gegeben, also einer gesetzlichen Festlegung von Höchstpreisen für Benzin und Diesel. Eine Sprecherin des Wirtschaftsministeriums sagte dazu, man sei gesprächsbereit. Zugleich warnte sie aber vor einem hohen bürokratischen Aufwand und möglichen Problemen bei der Umsetzung eines Preisdeckels.
2: Nach dem Nordderby zwischen den Fußballerinnen von Werder Bremen und dem HSV ermittelt die Polizei. Bei dem Spiel im Weserstadion hatten Fans mehrmals Pyrotechnik abgebrannt. Laut Polizei wird gegen mehrere Beteiligte ermittelt, unter anderem wegen Verstößen gegen das Sprengstoffgesetz. Das waren die vier News mit Nico Wodrich.
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0: A1 Osnabrück Richtung Bremen zwischen Brinkum und Hemelingen 3 Kilometer stockend. Und Blitzer heute Nachmittag. Gleich 4 Stück. Wir starten mit der A281 Richtung GVZ. Da wird bei der Abfahrt Neustadt geblitzt. Dann in Bremen Senator-Appel-Straße Höhe Karl-Stockinger-Straße Richtung Tabakquartier. Dann in Bremen nochmal Asterdamm bei der Kreuzung zur Robert-Koch-Straße. Da wird sogar in beide Richtungen geblitzt. Und in Achim noch einer auf der Uphuser Heerstraße zwischen Thalenhorst-Straße und Autobahnauffahrt. Hier in beiden Richtungen. Habt ihr auch noch irgendwo was gesehen, blitzermäßig oder vielleicht auch einen fetten Stau, den wir noch nicht haben? Dann gerne eben Bescheid sagen. 0421 246 666. Ich hab mich gerade... Nee, doch nicht. Ich habe gerade so kurz gezögert, weil ich bei der Nummer nachdenken musste, obwohl ich jetzt auch schon ein paar Jahre hier bin und so dachte, ist das die richtige Nummer von Bremen 4? Und dann war ich mir aber doch zumindest zu 99% sicher. Matze Hoppe ist mein Name, das hier ist auf jeden Fall Bremen 4 und Katy Perry ist auch dabei. Moin.

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0: Wenn das Kuscheltier weg ist, dann ist Krise in der Familie. Fürs Kind, für die Eltern ist es Horror, für alle Beteiligten. Das haben wir heute Nachmittag schon besprochen. Aber Kuscheltiere verlieren, das passiert den Besten und nicht nur den Kindern.
1: Ich hatte mal einen Koala-Bären, den ich sehr geliebt habe. Und den habe ich dann im Griechenland-Urlaub im öffentlichen Verkehrsmittel liegen lassen. Und das war ein großes Drama und der Urlaub war dann am ersten Tag schon gelaufen. Nie wieder gefunden. Der lebt jetzt in Griechenland, der Koala.
0: Ja, Matthias, da musst du nochmal hinfahren. Das hat er uns nämlich gerade erzählt. Da musst du nochmal nach Griechenland und den Koala abholen. Heike hat ihr Lieblingskuscheltier damals bei ihrem Ex liegen lassen. Uiuiui.
2: Ich wollte ihn nun verlassen, habe dann halt meine Tasche gepackt. Wir haben in Osor-Czamek gewohnt und bin dann am Bahnhof und stell fest, nee, mein Bärchen ist noch da. Also Berry hieß der halt auch. Wer weiß, was der im Brast mit diesem Tier macht, der weiß doch ganz genau, das ist mein Heiligtum. Bin ich also wieder durch den ganzen Ort zurück. Mein Partner hat sich gefreut. Oh, sie kommt wieder. Ich habe gesagt, ich will nur meinen Bären holen.
0: Wie geil ist sie denn? Ich will nur meinen Bären holen. Mit dir will ich nichts mehr zu tun haben. Ja, ihr merkt also auf jeden Fall, das Kuscheltier ist auch bei uns Erwachsenen immer noch der treue Begleiter. Auch bei Mike aus Bremen-Walle.
3: Ich war mal, als ich 5 war, in einem Zoo. Da habe ich von meiner Mutter so einen kleinen Geparden bekommen. Erst hieß er Paul und dann dachte ich, ist doch eher eine Frau. Dann hieß sie Schnuffeline und ich habe die tatsächlich immer noch. Und das ist hier anonym, ne? Ja, natürlich. Ich brauche sie natürlich, ne? Letztens, ich war auf Dienstreise unterwegs, ich habe Schnuffeline vergessen. Das war kein guter Schlaf, das kann ich dir so sagen, ja.
0: Okay, also sehr, sehr schöne Geschichten. Mike kann ohne seine Schnuffeline auch nicht, weil dann ist die Dienstreise direkt hinfällig.
4: Jetzt ein Brief.

0: das jemand gehört? Das wäre völlig verwirrend. Naja.
1: So Leute, jetzt wird's intim.
2: Ui. Ich denke heute schon den ganzen Morgen übers Knutschen nach. Ne?
1: Hoppet, komm her.
2: Nein.
1: Malte, oh, Mikro ist offen, egal.
3: Das ist Liebe.
0: Auf Bremen 4.
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Boah, das klingt ja aber auch so schaurig schön, so ein bisschen dieser Song. Wo diese Liebe hinfällt, soll ein Krater sein, sagen Jupiter Jones hier auf Bremen 4. 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

0: Closer von Nio hier um 16:30 bei Bremen 4.
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0: Wir starten mit der A28 Oldenburg Richtung Leer, weil da steht ein defektes Fahrzeug in Höhe Apen-Remels da bei der Ausfahrt. Jetzt die Staus A1 Osnabrück Richtung Bremen zwischen Brinkum und Hemelingen 3 Kilometer stockend. Ansonsten habe ich aber auch nichts mehr stautechnisch. Aber dafür Blitzer und da sind es aktuell 3 Stück. A281 in Bremen, Abfahrt Neustadt Richtung GVZ. Dann nochmal Bremen, Senator Appelstraße, Höhe Karl-Stockinger Straße Richtung Tabakquartier und in Bremen auf dem Amsterdam bei der Kreuzung Robert-Koch-Straße in beiden Richtungen. Jo, dann haben wir das. Ich möchte jetzt noch eine Sache klären und zwar frage ich mich seit Beginn dieser Nachmittagssendung, seit 2,5 Stunden, warum mein Pulli so stinkt. Ich war damit neulich mal im Regen unterwegs. Und obwohl der schon seit langem wieder trocken ist, kriege ich diesen Gestank aus so einem Wollpulli nicht mehr raus. Wenn du daran riechst, riecht das wirklich so, als würde ich noch frisch aus dem Regen kommen. Und ich habe den auch schon gewaschen, aber das geht irgendwie nicht raus. Frag mich gerade so ein bisschen, ob das jetzt einfach immer so bleibt. Ich befürchte, ja.

Also es gibt ja Leute, die nehmen von Konzerten zum Beispiel dieses Konfetti dann mit nach Hause, einfach als Erinnerung. Ich frage mich auch immer wieder, hä, das landet doch eh im Müll, aber vielleicht rahmt sich das auch der ein oder andere ein. Alex Roren hat sich jetzt auch nach dem Ende seiner Tour hingesetzt auf den Hallenboden, um ihn herum ganz viel von diesem ganzen Party-Konfetti, und vielleicht nimmt der das auch mit nach Hause. Aber der hat wahrscheinlich andere Sorgen. Alex Roren hat auf jeden Fall seine Arena-Tour beendet. Die ging über 2 Jahre und es war seine allererste Tour in den Arenen. Das war für ihn was ganz Besonderes. Jetzt ist er erstmal durch, macht ein bisschen Pause und wir spielen einen neuen Song von ihm, von Alex Roren. Der klingt auch tatsächlich so ein bisschen wie das Ende einer Tour. So ein bisschen bedrückend. Der Song hier läuft jetzt bei Bremen 4, heißt Emerald Eyes.

So, nach neuer Musik von Alex Rowan kommt jetzt ein Klassiker und zwar von Santana, dieses Maria, Maria. Und das ist ein All-Time-Favorite jetzt bei Bremen 4.

0: Haben gestern auch ein Konzert in Deutschland gespielt. Cat's Eye waren das mit Animal hier auf Bremen 4. Und weil man fragt sich morgens ja schon oft, wie schlimm ist es heute? Wer hat heute im Zweifel irgendwie einen neuen Krieg angefangen? Wie viel muss ich heute fürs Tanken blechen? Es gibt neben all diesen heftigen Schlagzeilen aber definitiv auch noch wirklich Positives in der Welt gerade. Und daran habt ihr euch zuletzt erfreut.
1: Ich glaube generell, mega glücklich macht mich Essen. Also wenn man sich dann irgendwas Leckeres gönnt oder so. Also der Sommer hat mich sehr glücklich gemacht, ehrlich gesagt. Also wir haben einen neuen Hund dazu bekommen. Und der ist aus dem Tierschutz. Und der fühlt sich total wohl bei uns und hat jetzt ein viel besseres Leben. Das hat mich glücklich gemacht.
0: Ey, und wenn ich sowas höre, heutzutage, das kommt noch mal viel besser als vor 3-4 Jahren. Weil ich habe wirklich das Gefühl, das ist so ein Balsam für die Seele. Also ich könnte mir solche Töne über 3 Minuten anhören und würde mir denken, ja verdammt, das sind doch wirklich mal gute Nachrichten.
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0: Boah, das war ein etwas älterer Song von Run Republic von damals. Und zwar Love Runs Out hier auf Bremen 4. Und vor den 4 News gibt's Musik von Jason Derulo gleich noch.
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1: Tja, ist teilweise sogar recht sonnig. In Leester 21 Grad, in Bremen-Hornlier 20 Richtung Küste. Ein bisschen bewölkter, aber da auch ganz angenehm heute Nachmittag. 19 Grad zum Beispiel gerade in Bremerhaven. Insgesamt heute freundlich. Heute Nacht geht es auf 12 Grad runter und morgen ist nochmal Sommer angesagt. 26 Grad maximal. Abends dann auch mit Regen.
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1: Ja, mit Nico Wodrich und die Bundesregierung und wir alle machen uns Sorgen wegen der hohen Spritpreise.
2: Ja, Unternehmen und Pendler würden dadurch sehr belastet, heißt es aus Berlin. Dann sollen Schutzräume in Deutschland künftig auch in der Warn-App angezeigt werden. Und Bremen gibt offenbar zu wenig Geld für Bildung aus. Die Spritpreise in Deutschland sind am Wochenende weiter gestiegen. Man beobachte die Lage, heißt es von der Bundesregierung. Es würden schon verschiedene Gegenmaßnahmen diskutiert. Aus Berlin berichtet Philipp Eckstein.
3: Wie und ob die Bundesregierung Entlastungen beim Spritpreis plant, ist aber weiter offen. Ein Sprecher des Finanzministeriums sagte, Bundesfinanzminister Lars Klingbeil setze sich auf europäischer Ebene weiter für eine Übergewinnsteuer für Mineralölkonzerne ein. Zuletzt hatte es vermehrt auch wieder die Forderung nach einem Spritpreisdeckel gegeben, also einer gesetzlichen Festlegung von Höchstpreisen für Benzin und Diesel. Eine Sprecherin des Wirtschaftsministeriums sagte dazu, man sei gesprächsbereit. Zugleich warnte sie aber vor einem hohen bürokratischen Aufwand und möglichen Problemen bei der Umsetzung eines Preisdeckels.
2: Innenminister Alexander Dobrindt will Schutzräume in Deutschland künftig digital anzeigen lassen, zum Beispiel in der Nina Warn-App. Es geht dabei zum Beispiel um Tiefgaragen oder Tunnel. Neue Schutzbunker sollen aber nicht gebaut werden. Das sagte Dobrindt bei einem Treffen mit Vertretern der Kommunen in Berlin. Die Bundesanwaltschaft hat eine Frau angeklagt, die für Russland spioniert haben soll. Ihr wird vorgeworfen, einen Geheimdienstmitarbeiter in der russischen Botschaft mit Informationen versorgt zu haben. Die mutmaßliche Spionin wurde im Januar dieses Jahres festgenommen. Seitdem sitzt sie in Untersuchungshaft. Das Bildungssystem in Bremen kommt im neuen Bildungsmonitor nicht gut weg. Besonders schlecht sind die Leistungen demnach in Mathe und beim Lesen. Bundesweit kommt Bremen hier auf den letzten Platz. Aus der Nachrichtenredaktion Laura Kreuzhage.
4: Außerdem gibt das Land aus Sicht der Autoren zu wenig Geld für Bildung aus. Den Spitzenplatz nimmt Bremen dagegen bei den Betreuungsbedingungen ein. In vielen Jahrgängen sind die Klassen kleiner als in anderen Bundesländern, zeigt die Studie. Niedersachsen belegt den 10. Platz. Dort bemängelt die Studie unter anderem, dass weniger Schüler eine Fremdsprache lernen als im Bundesdurchschnitt. Insgesamt schneidet Sachsen am besten ab. Der INSM-Bildungsmonitor ist umstritten. Kritiker verweisen unter anderem darauf, dass die Studien auf älteren Zahlen beruhen.
2: Das waren die vier News mit Nico Wodrich.
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1: So, und da haben wir es jetzt kurz nach 17 Uhr. Geht los mit der A1 Osnabrück Richtung Bremen. Bei der Weserbrücke gerade 3 Kilometer stocken zwischen Brinkum und Hemeling. Außerdem Blitzer. Heute Nachmittag 3 Stück A281 Richtung GVZ bei der Abfahrt Neustadt. Dann in Bremen einmal Senator-Apelstraße, Höhe Karl-Stockinger Straße. Das ist, wenn ihr Richtung Tabakquartier unterwegs seid. Und Bremen-Amsterdam bei der Kreuzung Robert-Koch-Straße in beide Richtungen.
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1: So, mit Matze Hoppe heute Nachmittag. Moinsen. Und ich wusste nicht, dass es Nonnen so faustdick hinter den Ohren haben. Vielleicht dachtet ihr auch bisher, ja, die sind ja recht brav, beten überwiegend am Tag. Aber in NRW habe ich gerade eben gesehen, da verkauft eine Nonne einfach Kippen und Bier. Und da dachte ich mir so, hä, was ist das für eine Nonne? Wie kann man sich die vorstellen? Aber die haben da so einen Kiosk wohl und die Kirche sagt, dass sie damit versuchen, Leute zu erreichen, die sonst vielleicht nicht in die Kirche kommen. Von daher, nice try, ob es funktioniert, weiß ich nicht so ganz. Aber ich könnte mir vorstellen, wir brauchen die Nonne vielleicht auch im Bremen-Vierland.
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0: Ja, man guckt ja wirklich so auf diese Tanksäule und hofft einfach nur, dass der Betrag bitte nicht noch weiter hochgeht. Aber es ist zurzeit noch extremer, auch im Bremen-Vierland. Wir sind bei knapp 2,30 Euro pro Liter E10 und bald vielleicht sogar 3 Euro? Bitte was? Die Preise für Benzin rasen auf jeden Fall von einem Rekord zum anderen. Bremen 4 Reporter Uwe Berndt im ARD Hauptstadtstudio. Was will die Bundesregierung dagegen tun? Wollen sie überhaupt?
1: Das ist eine einfache Frage, auf die es leider keine einfache Antwort gibt. Wir hatten ja den Tankrabatt. Da hat die Regierung vorübergehend die Steuern gesenkt. Aber das hat für 2 Monate etwa 1,6 Milliarden gekostet. Wenn man das dauerhaft machen wollte, wäre das eine unglaublich große Summe, ja, für die man wieder andere Dinge streichen müsste, die man auch dringend braucht. Und dicker Nachteil, reiche Leute mit dicken Autos, die es sich locker leisten könnten, sparen damit deutlich mehr als kleine Leute mit kleinen Autos. Also fair ist das Ganze auch nicht. Dann gibt es noch eine andere Idee, der sogenannte Spritpreisdeckel. Da legt der Staat einen Höchstpreis fest. Was weiß ich, 1,90, 2 Euro mehr dürfen die Tankstellen nicht verlangen. Die große Frage ist, was machst du dann mit dem Differenzbetrag? Also wenn man das den Tankstellen ersetzen müsste als Staat, dann wäre das noch teurer als der Tankrabatt. Oder man sagt, Pech gehabt, mehr Geld kriegt ihr nicht. Dann besteht aber das Risiko, dass die Ölkonzerne uns nicht mehr beliefern, weil sie woanders mehr Geld verdienen. Dann hätten wir im schlimmsten Fall sogar zu wenig Benzin und das wäre ja noch viel schlimmer.
0: Aber wenn du Ölkonzerne ansprichst, es gibt ja auch immer wieder den Verdacht, ich behaupte auch zu Recht, dass die Ölkonzerne es gerne nutzen, um sich die Taschen voll zu machen. Ja, wie kann man die denn daran hindern? Gibt es da Ideen?
1: Also dieser Verdacht, der ist berechtigt. Das sieht man schon daran, dass die Preise immer ganz schnell steigen, aber nur ganz, ganz langsam sinken. Woran liegt das nur? Es wird dann immer wieder die Übergewinnsteuer gefordert. Das heißt, wenn ein Konzert in einer Krise viel mehr Geld verdient als normal, dann soll er auf diesen zusätzlichen Gewinn noch eine zusätzliche Steuer zahlen. Ja. Der Finanzminister will das auch. Allerdings gibt es auch da einen Haken. Lars Klingbeil will, dass man das in ganz Europa einführt. Mit dem Argument, wenn man das nur in Deutschland machen würde, dann haben deutsche Unternehmen wieder einen Wettbewerbsnachteil. Aber bis Europa das beschließt, dauert es halt auch wieder lange. Der sicherste Weg für günstige Preise wäre schlicht und einfach, wenn die Krise im Iran endlich gelöst würde und der Ölpreis auf dem Weltmarktniveau wieder sinkt. Aber das hat halt Donald Trump verbockt und nicht die deutsche Regierung.
0: Und ich glaube, das ist auch sehr unrealistisch, dass es da bald eine Lösung gibt. Also Tank macht zurzeit keinen Spaß, aber immerhin wird sich in der Bundesregierung auf jeden Fall Gedanken darüber gemacht. Stay.

Stay With Me von Sam Smith hier gerade gespielt bei Bremen 4. Und jetzt machen wir weiter mit Musik von Sabrina Carpenter. Das hier ist Espresso um kurz vor 5:30. Moin. Nein.

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1: Um 17:30 A1 Hamburg Richtung Osnabrück zwischen Bremer Kreuz und Hemeling. 3 Kilometer stockend und ich habe 2 Blitzer. Also generell ist es heute für einen Montagnachmittag tatsächlich ein bisschen leerer als sonst montagnachmittags, finde ich. 2 Blitze, einer auf der A281, wenn ihr Richtung GVZ unterwegs seid bei der Abfahrt Neustadt und der andere steht ein bisschen weiter weg und zwar auf der B436, Ortsausgang Friedeburg Richtung Wiesmoor, wird gerade auch noch geblitzt.
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1: So, hallo, hallo, hallo. Es ist jetzt, wieso klang ich gerade wie so ein schlechter Autoscooter-Ansager? Ich weiß auch nicht. Ich wollte jetzt auf jeden Fall so ein bisschen Musik dafür anzumachen. Mich hat der Kramermarkt in Delmhorst, der hat mich einfach dazu gemacht hier. Das hier ist neue Musik auf jeden Fall von Alle Farben und May Stevens. Same Old Sky bei Matze Hoppe. Hallo, hallo.

Aber Yves, warum denn im Bayernstadion? Ja, ich weiß, weil da so viele Leute reingehen, aber dass sie gerade da die 3 Konzerte spielen, ach Mann, Bremen, kriegst du mal hin, dass im Weserstadion wieder Konzerte stattfinden. Also Oasis haben wir gerade gehört, ein All-Time-Favorite hier auf Bremen 4, und es wurde heute bekannt gegeben, dass die wieder auf Tour gehen und auch nach Deutschland kommen. Nächstes Jahr, es gibt eine Tour durch die ganze Welt und Deutschland hat 3 Shows abbekommen im Juli. Nächstes Jahr im Bayernstadion, also in der Allianz Arena in München. Und möglicherweise gibt es ja Leute von euch, die sagen, ja, würde mich reizen, Tickets könnt ihr euch eh vorstellen, wie schwer das ist. Ich lese hier nur Registrierungsverfahren und da steht extra bei, Achtung, Zitat, die Registrierung allein garantiert noch kein Ticket. Hey, also macht euch wieder gefasst auf einen richtig beschissenen Kartenvorverkauf. Ab Donnerstag geht diese Registrierung für Oasis. Nächstes Jahr 3 Konzerte in München.

0: So, bevor es dann heißt, ihr habt ja, oh Mann, okay, ich komm noch mal rein. Scheiße.
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0: So, Biffy Clyro als vorletzter Song. Matze Hoppe ist jetzt raus. Hier übernimmt June Koch mit der Spätschicht gleich ab 18 Uhr.
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1: Einen wunderschönen guten Abend. Wilhelmshaven gerade bei 19 Grad und Sonne satt. Großen Kneten 21 Grad und in Bremen auch 21 Grad. Morgen, Leute, wird es schwül. Denn wir haben dichte Wolken und auch Nebelfelder. Geringer Regen möglich steht hier. Und das Ganze bei 26 Grad eventuell. Das kann auf jeden Fall feuchtfröhlich werden, vor allem Klamotten.
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2: Mit Astrid Rolle, guten Abend. Bremens Bildungssystem ist im Ländervergleich Schlusslicht. Dobrindt plant digitale Infos zu Schutzräumen. Polizei ermittelt wegen Pyrotechnik bei Frauen-Nordderby. Das Wetter sonnig bei maximal 18 bis 22 Grad. Bremen ist im Bildungsmonitor der Initiative Neue soziale Marktwirtschaft wieder das bundesweite Schlusslicht. Bremens Bildungssenator Marc Rackles will trotzdem an den bisherigen Maßnahmen festhalten. Er sagte, der Bildungsmonitor greife auf veraltete Daten zurück. Matthias Röhrs.
3: Im Bildungsmonitor benannte Probleme wie Schulabbrecherquoten, Betreuungsquoten in der Sprachbildung oder Finanzierung habe Bremen längst angegangen, so Bildungssenator Marc Rackles gegenüber Buten und Binnen. Der Bildungsmonitor sei lediglich eine Vergleichsstudie von vielen, habe allerdings keine neuen Erkenntnisse gebracht.
4: Das wussten wir vorher, das wissen wir jetzt. Wir greifen das auf, wir sind aber nicht überrascht. Von daher ist es eine gute Anregung, auf der wir weitermachen werden.
3: Die Opposition in der Bürgerschaft fordert dagegen Veränderungen in der Bremer Bildungspolitik. Man müsse Ressourcen gezielt dorthin lenken, wo die Herausforderungen am größten sind, so Finn Vogt von der FDP. Jan Timke von den Bürgern in Wut fordert die Rückkehr zum mehrgliedrigen Schulsystem, um unterschiedliche Leistungsstände der Schüler besser zu fördern.
2: Bundesinnenminister Alexander Dobrindt hat ein neues Konzept für Schutzräume angekündigt. Deren Lage soll zum Beispiel auch in der Nina Warn-App abrufbar sein. Dabei geht es etwa um Tiefgaragen und Tunnel. Der Bau neuer Schutzbunker sei nicht geplant, sagte Dobrindt bei einer Tagung mit Vertretern der Kommunen in Berlin. Stattdessen brauche es modernen Bevölkerungsschutz, etwa mit hybriden Attacken oder Naturkatastrophen.
5: Und das heißt, wir brauchen die notwendige Technik, die da zur Verfügung steht. Das heißt, dass die notwendige Ausbildung zur Verfügung stehen muss und dass diese Ausbildung auch bundesweit koordiniert ist, damit diese Kräfte sich gegenseitig auch immer unterstützen können, überall.
2: Um eine Zusammenarbeit zwischen Bund, Ländern und Kommunen besser zu koordinieren, soll laut Dobrindt ein Kommando zivile Verteidigung aufgebaut werden, das beim Bund angesiedelt ist. Deutschland und 11 weitere europäische Länder fordern ein größeres Engagement der EU in der Arktis. Spitzenpolitiker haben eine Umgangsstrategie mit der Region vorbereitet. Im Mittelpunkt standen Sicherheitsfragen. Andreas Meyer-Feist berichtet.
6: Die Arktis soll Teil der europäischen Sicherheitsarchitektur werden, vor allem um die baltischen Staaten besser schützen zu können. Geplant ist der Aufbau einer gemeinsamen europäischen Eismeerflotte. Außerdem geht es darum, Unterseekabel besser vor einer möglichen russischen Sabotage zu schützen. Bundeskanzler Friedrich Merz erklärte, Deutschland sei bereit, in dieser strategisch wichtigen Region neue Verantwortung zu übernehmen. Außerdem geht es um Rohstoffe und Handelswege, die durch das schmelzende Packeis zugänglich werden. Europa dürfe bei der Erschließung dieser Routen und Rohstoffe nicht zu kurz kommen und stehe hier in direkter Konkurrenz zu China, Russland und den USA.
2: Die Bundesanwaltschaft hat eine Frau angeklagt, die für Russland spioniert haben soll. Ihr wird vorgeworfen, über Jahre einen Geheimdienstmitarbeiter in der russischen Botschaft mit Informationen versorgt zu haben. Die Frau ist Deutsch-Ukrainerin und hat in Berlin unter anderem einen Lobbyverein geleitet. Sie war im Januar in Berlin festgenommen worden und sitzt in Untersuchungshaft. Nach dem Nordderby zwischen den Fußballerinnen von Werder Bremen und dem Hamburger SV ermittelt die Bremer Polizei. Bei dem Bundesligaspiel am vergangenen Freitagabend wurde im Weserstadion mehrmals Pyrotechnik in der Ostkurve abgebrannt. Laut Polizei wird gegen mehrere Beteiligte unter anderem wegen Verstößen gegen das Sprengstoffgesetz ermittelt. Das waren die Nachrichten mit Astrid Rolle.
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1: Auf der A1 Hamburg Richtung Osnabrück zwischen Bremer Kreuz und Asten 4 Kilometer stockender Verkehr. Und einen Blitzer habt ihr uns durchgegeben. Vielen Dank. A281 steht der Abfahrt Neustadt Fahrt Richtung GVZ. Wenn ihr noch was seht, ihr wisst, wie das Spiel hier bei Bremen 4 läuft, meldet euch einfach rein 0421 246 666 und ich gebe es dann gerne an alle weiter. 18.04 Uhr. Wir starten hier mal mit der Spätschicht.
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1: Heute mit mir, June Koch, und auch die ganze Woche sind wir zusammen ab 18 Uhr und ich habe mir quasi Arbeit mit auf die Arbeit gebracht. Und die Arbeit auf der Arbeit heißt Hydrogel-Augenpads. Davon bekomme ich nämlich immer ganz viel geschenkt. Ich weiß nicht, ob meine Freundinnen mir damit irgendwas sagen wollen. Und ich verpasse zu Hause immer den Moment, die drauf zu machen. Weil wann ist der richtige Zeitpunkt, wenn man so richtig doof aussieht und Augenringe hat wahrscheinlich, ne? So, und deswegen dachte ich, das kann ich doch einfach mal während der Arbeit machen. Ich sitze hier eh doof rum, ne? Und quatsch euch ein bisschen voll. Und währenddessen packe ich mir jetzt, Moment, warum auch immer Mermaid, diese Augenpads mal schön glibberig aufs Augenlid. So, alles klar, sitzt. Dann können wir loslegen. Weiß jetzt für euch und start.

Stereo MC in der Spätschicht. Connected. So, das könnten mehrere Fragen sein. Wann fahren wir denn jetzt endlich in den Urlaub? Kauf ich mir die Schuhe, die ich da gesehen habe in dem schönen Laden? Oder auch vielleicht nur, gehe ich heute Abend was trinken, obwohl ich morgen früh raus muss? Das könnten alles Fragen des Tages sein. Bei Chloe Kisha ist es eine andere Frage. Ja, da geht es eher so ein bisschen in eine andere Richtung. Da heißt es eigentlich nur, wo gehen wir hin? Nach Hause? Oder machen wir es hier gleich, ne? Da, wo wir sind, hier in der Garage, im Abstellraum oder vielleicht auch nur auf dem Parkplatz. So gehen die Fragen des Tages für jeden halt auseinander. Chloe Kisha jetzt für euch. Question of the day.

0: Nico Santos, all-time high für euch in der Spätschicht. Und gleich James Blunt mit einer kleinen Widmung an diesen doch sehr sommerlichen Herbst. Gut, da geht es um Haut, die nach Sommer schmeckt, aber ich finde auch dieses Wetter schmeckt noch ein bisschen nach Sommer. Deswegen in diesem Sinne, Tastes Like Summer, gleich nach der Werbung hier.
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0: James Blunt, Tastes Like Summer.
1: Tastes Like Summer, ne? Klingt ein bisschen komisch, aber he, she, it, es muss mit.
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1: Original, die einzige Regel, die im Englischunterricht hängen geblieben ist bei mir. So, wir gucken um 18.32 Uhr kurz auf den Verkehr im Bremen-Vierland. Vorsicht bitte auf der A27 Bremerhaven Richtung Bremen zwischen Bremen-Überseestadt und Hornlehe. Da steht ein defektes Fahrzeug. Auf der A1 Hamburg Richtung Osnabrück zwischen Bremer Kreuz und Asten 3 Kilometer stockender Verkehr. Die A29 Oldenburg Richtung Ahlhorner Heide wird zwischen Wadenburg und Großen Kneten wegen einer Nachtbaustelle bis Freitag jeweils in der Zeit zwischen 19 und 5 Uhr gesperrt. Und die Umleitung führt über die U30. Ihr habt gerade auch hier versucht, in Bremen die Umleitung 1 zu nehmen. U1, habt ihr auch gleich nach 2 Sekunden wieder verloren. Ich weiß nicht, wie man das schlau macht, Leute. Ich hoffe, ihr seid besser als ich. Einen Blitzer haben wir auch noch im Bremen-Vierland stehen. A281, Abfahrt Neustadt, Fahrtrichtung GVZ. So, das war's von den Straßen. Es ist 18.33 Uhr und Giant Rooks sind jetzt hier am Drücker. Slow Dance für euch. Habt einen schönen Montagabend. Ich bin June Koch. Einen wunderschönen.

Years and Years mit King. So, kleines Update von meinen Augen. Meerjungfrauen-Pads. Ich nehme die jetzt ab. Ich habe die, glaube ich, viel zu lange draufgelassen. Es brennt auch mittlerweile ein bisschen so. Höre ich mich anders an? Nee, sehe ich jetzt anders aus? Keine Ahnung. Jetzt habe ich diese flatschigen Dinger in der Hand. Die kommen jetzt in den Müll. Ich fühle mich hydriert. Das wäre die korrekte Antwort wahrscheinlich jetzt. Nee, ich fühle keinen Unterschied, aber hey. Ich habe diese Augenpads drauf gemacht und morgen nehme ich die nächste Packung, die ich zu Hause liegen habe, und mache sie wieder drauf. Pünktlich um 18 Uhr, wenn die Spätschicht beginnt. Anna Lilly jetzt für euch, my man.

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All-time favorite hier bei Bremen 4, Amy Winehouse. So, und wenn du von der Slowakei ungefähr, naja, wie viele Kilometer werden das sein, Luftlinie? Ich weiß es nicht. Ich sage jetzt einfach mal 2000, kommt das ungefähr hin. Von Slowenien in die USA, ganz an den linken Zipfel nach L.A. fliegst, dann ist es auf jeden Fall ein weiter Weg. Und da wirst du einiges an Erfahrung gemacht haben. Und genauso geht's Adela. Ain't in L.A. ist unser nächster Song und da berichtet sie quasi von dem, was sie erlebt hat, was das mit ihr gemacht hat und was sie auch wieder mitgenommen hat, denn sie ist mittlerweile wieder in Slowenien, in ihrer Heimat, angekommen. Also ein kleiner Reise-Flashback-Block von Adela gibt's jetzt. Ain't in L.A.

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0: Das sieht gut aus. Stade 18 Grad, Achim 21 Grad und vor allen Dingen, es bleibt trocken. Also vergesst nicht, eure Blumen zu gießen, Leute. Die brauchen auch im Herbst noch was. Sternenklare Nacht auf jeden Fall heute Abend. Und dann morgen, ich glaube, es wird richtig schwül, weil wir werden auf jeden Fall Regen haben und Wolken, aber auch 26 Grad. Und ihr wisst, wie sich das im Bremen 4 Norden anfühlt manchmal. Diesig.
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2: Mit Astrid Rolle, guten Abend. Bremens Bildungssenator hält trotz Bildungsmonitor an bisherigen Maßnahmen fest. Dobrindt plant digitale Infos zu Schutzräumen. Bundesregierung zeigt sich besorgt wegen hoher Spritpreise. Das Wetter sonnig bei maximal 18 bis 22 Grad. Trotz des schlechten Abschneidens Bremens beim Bildungsmonitor will Bildungssenator Marc Rackles an bisherigen Maßnahmen festhalten. Er kritisierte, dass der Bildungsmonitor der Initiative Neue Soziale Marktwirtschaft auf veraltete Daten zurückgreife. Aus der Regionalredaktion Buten und Binnen, Matthias Röhrs.
3: Im Bildungsmonitor benannte Probleme wie Schulabbrecherquoten, Betreuungsquoten in der Sprachbildung oder Finanzierung habe Bremen längst angegangen, so Bildungssenator Marc Rackles gegenüber Buten und Binnen. Der Bildungsmonitor sei lediglich eine Vergleichsstudie von vielen, habe allerdings keine neuen Erkenntnisse gebracht. Die Opposition in der Bürgerschaft fordert dagegen Veränderungen in der Bremer Bildungspolitik. Man müsse Ressourcen gezielt dorthin lenken, wo die Herausforderungen am größten sind, so Finn Vogt von der FDP. Jan Timke von den Bürgern in Wut fordert die Rückkehr zum mehrgliedrigen Schulsystem, um unterschiedliche Leistungsstände der Schüler besser zu fördern.
2: Innenminister Alexander Dobrindt will Schutzräume in Deutschland künftig digital anzeigen lassen. Zum Beispiel in der Nina Warn-App. Dabei geht es unter anderem um Tiefgaragen und Tunnel. Neue Schutzbunker sollen nicht gebaut werden, sagte Dobrindt bei einem Treffen mit Vertretern der Kommunen in Berlin. Stattdessen brauche es modernen Bevölkerungsschutz, zum Beispiel bei hybriden Attacken oder Naturkatastrophen. Dazu gehörten die notwendige Technik und Ausbildung. Um eine Zusammenarbeit zwischen Bund, Ländern und Kommunen besser zu koordinieren, soll laut Dobrindt ein Kommando zivile Verteidigung aufgebaut werden, das beim Bund angesiedelt ist. Die Spritpreise in Deutschland sind am Wochenende weiter gestiegen. Von der Bundesregierung heißt es, man beobachte die Lage. Verschiedene Gegenmaßnahmen werden diskutiert, berichtet Philipp Eckstein aus Berlin.
4: Wie und ob die Bundesregierung Entlastungen beim Spritpreis plant, ist aber weiter offen. Ein Sprecher des Finanzministeriums sagte, Bundesfinanzminister Lars Klingbeil setze sich auf europäischer Ebene weiter für eine Übergewinnsteuer für Mineralölkonzerne ein. Zuletzt hatte es vermehrt auch wieder die Forderung nach einem Spritpreisdeckel gegeben, also einer gesetzlichen Festlegung von Höchstpreisen für Benzin und Diesel. Eine Sprecherin des Wirtschaftsministeriums sagte dazu, man sei gesprächsbereit. Zugleich warnte sie aber vor einem hohen bürokratischen Aufwand und möglichen Problemen bei der Umsetzung eines Preisdeckels.
2: Europa will mehr Einfluss auf die Arktisregion nehmen. Bei einem Gipfeltreffen in Nordfinnland haben sich Bundeskanzler Friedrich Merz und Spitzenpolitiker aus 11 weiteren Staaten dazu verpflichtet, ihr Engagement dort auszubauen und Ressourcen bereitzustellen. Als größte Bedrohung wird Russland genannt, besonders wegen Moskaus Haltung gegenüber Europa und weil hybride Aktivitäten zunehmen. Dazu zählen Sabotageakte gegen Seekabel, Cyberangriffe und Desinformationskampagnen. Der Hafentunnel in Bremerhaven wird in diesen Minuten wegen Inspektionsarbeiten komplett gesperrt. Bis Freitag wird der Tunnel gewartet. Der Verkehr wird umgeleitet. Mit größeren Behinderungen rechnet das Baudezernat nicht. Schon in der vergangenen Woche war der Tunnel tagsüber wegen Arbeiten gesperrt. Dabei ging es um Beleuchtungs- und Brandmeldeanlagen, Energieversorgung und Leittechnik. Das waren die Nachrichten mit Astrid Rolle.
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0: Um 19.03 Uhr. Sprit ist sehr, sehr teuer, so teuer wie nie. Aber trotzdem sind wir immer noch unterwegs mit dem Auto. Ne? Deswegen ganz mal kurz der Blick auf die Straßenvorsicht. Bitte in beide Richtungen auf der A27 Bremerhaven Richtung Cuxhaven. Zwischen Neuenwalde und Nordholz sind Personen mit Hunden auf der Fahrbahn. A1 Horstmarbruch, A1 Hamburg Richtung Osnabrück. Zwischen Bremerkreuz und Asten 3 Kilometer stockender Verkehr. Die A29 Oldenburg Richtung Aalholz. Dornaer Heide ist zwischen Wadenburg und Großenkneten jetzt immer zwischen 19 und 5 Uhr morgens gesperrt. Und zwar bis Freitag wegen einer Nachtbaustelle, liebe Freunde. Dann geht's weiter mit einem Blitzer, den wir eigentlich gar nicht haben, denn die Liste ist leer, sehe ich gerade. Ach, guckst du an. Dann könnt ihr sie gerne füllen, wenn ihr mögt, unter der 0421 246 666. Ich wünsche euch eine gute Fahrt. Fahrt vorsichtig.
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0: Mit June Koch einen wunderschönen Montagabend wünsche ich euch. Miss Miley Cyrus, habe ich gerade gesehen. Mensch, wir sind fast wie Blutschwestern. Wir haben am gleichen Tag Geburtstag. Es ist nämlich der 23.11. Nur, dass ich 6 Jahre älter bin als Miley Cyrus. Es ist irgendwie, das ist so meine Lebensrealität gerade. Ich bin immer älter als irgendwer. 1992 ist sie geboren, aber trotzdem, wir sind beide am ersten Tag Schütze quasi. 22. November ist nämlich noch Skorpion. Wir sind beide Schützen, das sind die besten Menschen. Das wissen natürlich nur die Schützen. Kommt jetzt hier Miley Cyrus, die Schützin des Tages quasi mit Bass Persuades.
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Die Toten Hosen und Materia, Welt der Wunder. Und Materia ist eigentlich auch einfach ganz normal, wie alle anderen von uns auch. Er ist nämlich gerade Pilzsammeln gewesen und hat mir quasi dann über Social Media einen kleinen Reminder geschickt. Ach ja, Leute, Pilze. Ist wieder soweit. Ich habe zwar keine Ahnung, aber ich weiß nicht, Materia wahrscheinlich auch nicht. Aber es gibt ja mittlerweile Apps, man kann ja auch irgendwo hingehen und sich die Pilze irgendwie so einordnen lassen, damit man da keine Vergiftung kriegt. Aber ich finde es irgendwie total süß, dass er da mit seiner Perle langstratzt irgendwie und mal, keine Ahnung, ein bisschen Pause vom Alltag nimmt, durch den Wald läuft und sich einfach wie Arsch über jeden Fund so mega freut. Und ich kann dazu voll relaten, weil wenn man so einen Pilz findet, das ist, als wenn man, keine Ahnung, einen 5-Euro-Schein findet. Man freut sich einfach einen Keks. Selbst wenn man Pilze nicht mag, meine Brüder sammeln Pilze und schenken sie mir dann, weil sie selber nicht essen. Pilz sammeln, das ist irgendwie noch so was ganz Erdenes. Naja, dort stehen sie ja auch, ne? So, von Materia zu Harry Styles jetzt, American Girls.

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1: Ich habe jetzt gerade mal bei Beyoncé zugehört und irgendwie singt sie ja am Ende jetzt gerade davon, dass sie sich auf den Boden legen will und dann soll irgendjemand so eine Zuckermasse über sie rübergießen. Wovon singt die da? Ich dachte, das ist so ein Country-Lied.
2: 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Ja,
1: ganz genau aufpassen heutzutage, worum es hier eigentlich geht. So, 1932, Leute, die A29 Oldenburg Richtung Ahlhorner Heide ist zwischen Wadenburg und Großenkneten bis Freitag in der Nachtbaustelle immer zwischen 19 und 5 Uhr gesperrt. Umleitung ist natürlich eingerichtet. Blitzer habe ich gerade nicht für euch, aber Fastboy Music Sounds. Und so soundet die Musik. Viel Spaß damit und schönen Montag euch.

Das ist Ray mit Joy und hier geht's weiter mit Glass Animals und Youth und das klingt so bei Bremen 4. Habt einen schönen Montag, Leute. Montag, so wie man es hier im Norden sagt, ne? Wir verschlucken halt das G ein bisschen.

Glass Animals Youth bei Bremen 4. So, und für alle, die eher die klassische Variante von Schwanensee ein bisschen lame finden, für die haben wir jetzt irgendwie Abhilfe geschaffen, beziehungsweise Lori jetzt hier auf der Playlist. Und zwar mit genau diesem Schwanensee. Und sie hat bestimmt einen Grund gehabt, warum sie es ausgerechnet nach dem Ballettstück benannt hat. Und es beginnt auch ein bisschen klassisch, aber wartet ab. Das dreht sich gleich noch. Lori mit Schwanensee.

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1: Wow, was ein Song war das denn? Ey, Bushel G und Jake Isaac, I Would Lose It All. Das muss ich euch nochmal eben weitergeben. So, wie sieht's aus? Hambergen 18 Grad und Butjading auch 18 Grad. Die Sonne ist untergegangen. Morgen bis zu 26 Grad. Auf den Inseln eher so 21 bis 22 Grad. Aber dazu dichte Wolken, Nebelfelder und auch Regen. Also es wird eher so ein bisschen diesig morgen.
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2: Mit Astrid Rolle, guten Abend. Bremens Bildungssenator hält an bisherigen Maßnahmen fest. Bundesregierung zeigt sich besorgt wegen hoher Spritpreise. Norddeutsche Windindustrie fürchtet um Arbeitsplätze. Das Wetter weitgehend trocken bei 17 bis 20 Grad. Trotz des schlechten Bremer Ergebnisses beim Bildungsmonitor will Bildungssenator Marc Rackles an bisherigen Maßnahmen festhalten. Er kritisierte, dass der Bildungsmonitor der Initiative Neue Soziale Marktwirtschaft auf veraltete Daten zurückgreife. Aus der Regionalredaktion Buten und Binnen, Matthias Röhrs.
3: Im Bildungsmonitor benannte Probleme wie Schulabbrecherquoten, Betreuungsquoten in der Sprachbildung oder Finanzierung habe Bremen längst angegangen, so Bildungssenator Marc Rackles gegenüber Buten und Binnen. Der Bildungsmonitor sei lediglich eine Vergleichsstudie von vielen, habe allerdings keine neuen Erkenntnisse gebracht. Die Opposition in der Bürgerschaft fordert dagegen Veränderungen in der Bremer Bildungspolitik. Man müsse Ressourcen gezielt dorthin lenken, wo die Herausforderungen am größten sind, so Finn Vogt von der FDP. Jan Timke von den Bürgern in Wut fordert die Rückkehr zum mehrgliedrigen Schulsystem, um unterschiedliche Leistungsstände der Schüler besser zu fördern.
2: Die Spritpreise in Deutschland sind am Wochenende weiter gestiegen. Von der Bundesregierung hieß es, man sei besorgt und beobachte die Lage. Ein Regierungssprecher sagte, Unternehmen und Pendler würden dadurch sehr belastet. Die Gründe lägen im Nahen Osten, bei den Angriffen auf Ölpipelines und der Blockade von Seewegen. Finanzminister Lars Klingbeil setzt sich auf europäischer Ebene für eine Übergewinnsteuer für Mineralölfirmen ein. Und zuletzt hatte es wieder Forderungen nach einem Spritpreisdeckel gegeben. Bundesinnenminister Alexander Dobrindt hat ein neues Konzept für Schutzräume in ganz Deutschland angekündigt. Deren Lage soll zum Beispiel auch in der Nina-Warn-App digital abrufbar sein. Dabei geht es unter anderem um Tiefgaragen und Tunnel. Der Bau neuer Schutzbunker sei aber nicht geplant, sagte Dobrindt bei einer Tagung mit Vertretern der Kommunen in Berlin. Stattdessen brauche es modernen Bevölkerungsschutz, etwa bei hybriden Attacken oder Naturkatastrophen.
4: Und das heißt, wir brauchen die notwendige Technik, die da zur Verfügung steht. Das heißt, dass die notwendige Ausbildung zur Verfügung stehen muss und dass diese Ausbildung auch bundesweit koordiniert ist, damit diese Kräfte sich gegenseitig auch immer unterstützen können, überall.
2: Um eine Zusammenarbeit zwischen Bund, Ländern und Kommunen besser zu koordinieren, soll laut Dobrindt ein Kommando zivile Verteidigung aufgebaut werden, das beim Bund angesiedelt ist. Die Gewerkschaft IG Metall Küste warnt vor einem möglichen Stellenabbau in der Windenergiebranche. Das hat eine Befragung unter den Betriebsräten von 34 norddeutschen Unternehmen ergeben. Die Details von Laura Kreuzhage.
5: Die Arbeitnehmervertretungen rechnen damit, dass innerhalb eines Jahres fast 700 Arbeitsplätze gestrichen werden. Noch sind die norddeutschen Windkraftbetriebe im Schnitt nahezu voll ausgelastet. Rund die Hälfte der befragten Betriebsräte gehen davon aus, dass die Aufträge in den kommenden Jahren weniger werden oder trauen sich gar keine Prognose zu. Damit sind die Erwartungen so schlecht wie seit 8 Jahren nicht mehr. Grund dafür sind der Umfrage zufolge der wachsende Wettbewerbsdruck durch China und zu wenig Unterstützung aus der Politik.
2: Nach dem Nordderby zwischen den Fußballerinnen von Werder Bremen und dem HSV ermittelt die Bremer Polizei. Bei dem Bundesligaspiel am Freitagabend wurde im Weserstadion mehrmals Pyrotechnik in der Ostkurve abgebrannt. Laut Polizei wird gegen mehrere Beteiligte unter anderem wegen Verstößen gegen das Sprengstoffgesetz ermittelt. Das waren die Nachrichten mit Astrid Rolle.
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1: Um 20.03 Uhr die A29 Oldenburg Richtung Ahlhorner Heide ist zwischen Wadenburg und Großenkneten gesperrt. Und zwar immer von 19 bis 5 Uhr morgens wegen einer Nachbarstelle. U30 ist eure Umleitung, die ihr fahren dürft. Blitzer gibt es jetzt gerade nicht, gebt aber gerne noch welche durch. 0421 246 666 ist die Nummer, die ihr dazu braucht. Fahrt vorsichtig und gute Fahrt.
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1: Mit June Koch, ich sitze hier komplett im Dustern. Manchmal verpasst man irgendwie, das Licht anzumachen, ne? Und dann hat man sich so an die Dunkelheit gewöhnt und das ist ja schon krass. Irgendwie, ist auch ein bisschen gruselig, ehrlich gesagt. Aber vielleicht mache ich das Licht jetzt doch mal an. Aber irgendwie hat das auch sowas, ich weiß nicht, sowas, ja, ein gruseliges. Ja, nee, ich kann es nicht anders in Worte fassen.

0: Kilis Milchshake. Nicht Milchshake, Milkshake. Mein Gott. Aber da bin ich auch schon beim Thema. Ganz ehrlich, Milkshake und Milchshake, das ist schon irgendwie das erste Zeichen, dass die deutsche Sprache irgendwie, ich weiß nicht, manchmal. Und ich habe jetzt auch gerade wieder so ein Beispiel. Pimentos. Pimientos. Ich weiß nicht, ob ich es richtig ausspreche, ich weiß es Spanisch, aber wenn wir Tapas essen gehen, dann sind das diese grünen Mini-Paprika, die man in der Pfanne anbrät und dann so mit Meersalz bekommt und dann mit Aioli. Pimientos. So, hier im Supermarkt kann man die auch kaufen. Ja, habe ich neulich gemacht. Habe ich jetzt gerade mit zum Abendbrot, deswegen komme ich drauf. Und hier heißen sie dann ganz, ganz schön einfach nur Bratpaprika. Und ich sag's extra so, Bratpaprika, weil es einfach so, ach, keine Ahnung, wir haben irgendwie manchmal einfach uncool erfunden. Was soll das denn? Pimentos, Bratpaprika. Na gut, okay. Schmecken tun sie trotzdem. Vielen Dank, dass wir sie überhaupt in den deutschen Supermärkten haben. Finde ich ja großartig. Aber vielleicht irgendwie, ach, ich weiß auch nicht. Manchmal ist es einmal so ein bisschen Danger Dan jetzt mit schöner deutscher Sprache.
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Shawn Mendes, werd mein Schwiegersohn. When you're gone. Na, habt ihr schon mal betrogen, gelogen? Einen Antrag falsch ausgefüllt, was unter den Tisch fallen lassen, jemanden ausgespannt, mal was geklaut? So klingt das musikalisch. Das ist Clock Clock, gibt's jetzt bei Bremen 4 Spätschicht mit Skeletons. Und Skeletons sind quasi die Leichen im Keller, die wir alle haben. Ihr müsst mir gar nichts erzählen. Setzt euch mal eben ganz kurz auf euren Hintern. Überlegt mal 1-2 Sekunden, bevor ihr sagt, nein, ich hab nix. Ich hab immer, ich bin eine ehrliche Haut. Jeder Mensch, jeder Mann, jede Frau, wir alle haben irgendetwas, was ganz, ganz tief, da haben wir es schon vergessen, weil es so lange her ist, aber irgendwas haben wir mal ausgeheckt, uns eingebrockt, da reden wir nicht mehr drüber. Das ist auch okay so, denn das sind unsere Skeletons. Klock, klock, jetzt hier für euch.

0: von Good Luck Babe.
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0: Um 20.31 Uhr für euch. Vorsicht bitte auf der A1 Bremen Richtung Osnabrück. Zwischen Holdorf und Neunkirchenfürden, da befindet sich eine ungesicherte Unfallstelle. Und es gibt eine Umleitung auf der A29 Oldenburg Richtung Ahlhorner Heide. Und zwar zwischen Wardenburg und Großenkneten. Immer zwischen 19 Uhr und 5 Uhr morgens. Da ist nämlich eine Nachbaustelle bis Freitag. Blitzer gibt es gerade nicht. Und deswegen geht's Paula Stella jetzt hier an den Kragen quasi. Girl, my age. Und gleich danach Mr. Justin Bieber mit Friends. Ach, passt musikalisch, aber auch hervorragend mal wieder zusammen, diese beiden Songs, ne? Habt einen schönen Montag.

0: Liebe und Friends, und man ist 16 Jahre alt in den USA zu Hause und da geht's das erste Mal auf die Highschool und das ist so, das haben wir in jeder Serie gesehen, was da abgeht und so war es auch mit ihnen. Ihr Nummer 1, It Can't Slow Down, Almost Monday. Und die drei Jungs haben jetzt ein Album rausgebracht und das schauen wir uns mal an.
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0: Dawson, Luca und Cole heißen sie. Ja, ganz genau. Und haben ein neues Album rausgebracht. Wir hören jede Spätschicht einmal rein. Und zwar heute angefangen am Montag. Almost Monday passt ja auf jeden Fall sehr gut dazu. Und Enjoy the Ride ist heute der erste Song. Und der klingt erstmal

0: Kennt ihr das, wenn ihr einen Trailer angucken wollt und ihr wisst schon, das ist ein gruseliger Film und dann auf einmal ist da eine Szene und ihr wisst, die werde ich in meinem ganzen Leben nicht mehr vergessen? Gott, ich sag euch jetzt nicht. Es geht um True Crime. Ich habe mir gerade so einen True Crime Trailer angeguckt. Es ist toll. Toll. Jetzt muss ich damit leben. Das ist doch Mist. Warum mache ich sowas auch? Um 20.45 Uhr, wenn die Sonne untergegangen ist. Das macht man um 11 Uhr vormittags bei strahlendem Sonnenschein. Puh, jetzt muss ich erstmal schön durchatmen, ey. True Crime, ne? Das ist echt nur eine Branche. Die macht mich fertig, Leute.
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0: Ich stelle mir immer so ganz viele Mönche in einer Reihe vor, die so Hom machen. The Chemical Brothers.
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0: Ist noch stabil. Es regnet nicht in Nordholzweihe und eigentlich im ganzen Bremen-Vierland nicht. Das ist schon mal gut. Mitte September 15 Grad ungefähr noch heute Nacht. Morgen wird es dann relativ warm wieder. Zwischen 21 und 26 Grad können wir bekommen. Allerdings mit so mäßig Sonne, sondern eher mit Wolken und stellenweise auch Regen.
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2: Mit Astrid Rolle. Guten Abend. Bremens Bildungssenator hält an bisherigen Maßnahmen fest. Ukraine

0: und Russland verzichten offenbar auf gegenseitige Angriffe auf die Energieinfrastruktur. Zahl der Straftaten am Bremer Hauptbahnhof geht zurück. Das Wetter weitgehend trocken bei 16 bis 18 Grad. Trotz des schlechten Bremer Ergebnisses beim Bildungsmonitor will Bildungssenator Marc Rackles an bisherigen Maßnahmen festhalten. Er kritisierte, dass der Bildungsmonitor auf veraltete Daten zurückgreife. Matthias Röhrs berichtet.
1: Im Bildungsmonitor benannte Probleme wie Schulabbrecherquoten, Betreuungsquoten in der Sprachbildung oder Finanzierung habe Bremen längst angegangen, so Bildungssenator Marc Rackles gegenüber Buten und Binnen. Der Bildungsmonitor sei lediglich eine Vergleichsstudie von vielen, habe allerdings keine neuen Erkenntnisse gebracht. Die Opposition in der Bürgerschaft fordert dagegen Veränderungen in der Bremer Bildungspolitik. Man müsse Ressourcen gezielt dorthin lenken, wo die Herausforderungen am größten sind, so Finn Vogt von der FDP. Jan Timke von den Bürgern in Wut fordert die Rückkehr zum mehrgliedrigen Schulsystem, um unterschiedliche Leistungsstände der Schüler besser zu fördern.
0: Russland und die Ukraine verzichten offenbar auf gegenseitige Angriffe auf die Energieinfrastruktur. Wie US-Präsident Donald Trump mitteilte, haben die beiden Länder dies vereinbart. Der ukrainische Präsident Volodymyr Zelensky bestätigte das. In einem Post schreibt er, dass ein deeskalierender Schritt mit Blick auf kritische Infrastruktur ein Zitat erster Schritt in Richtung Frieden sein könnte. Von Moskau gibt es bislang keine Stellungnahme. Die Spritpreise auch in Deutschland sind am Wochenende weiter gestiegen. Von der Bundesregierung hieß es, man sei besorgt und beobachte die Lage. Ein Regierungssprecher sagte, Unternehmen und Pendler würden dadurch sehr belastet. Die Gründe lägen im Nahen Osten, bei den Angriffen auf Ölpipelines und der Blockade von Seewegen. Finanzminister Lars Klingbeil setzt sich auf europäischer Ebene für eine Übergewinnsteuer für Mineralölfirmen ein. Rund um den Bremer Hauptbahnhof ist die Zahl der Straftaten im zweiten Quartal deutlich zurückgegangen. Von April bis Juni waren es rund 900 Fälle. In denselben Monaten vor zwei Jahren waren es noch 1300 Fälle. Das haben das Bremer Innenressort und die Bundespolizei mitgeteilt. Innensenatorin Eva Högel führt das auch auf die gemeinsamen Streifendienste von Polizei und Deutscher Bahn zurück. Und noch zum Fußball. Hannover 96 hat sich von seinem Trainer Christian Titz getrennt. Das hat der Zweitligist vor wenigen Minuten bekannt gegeben. Das waren die Nachrichten mit Astrid Rolle.
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3: Um 21.02 Uhr. Vorsicht bitte auf der A1. Bremen Richtung Osnabrück, zwischen Holdorf und Neunkirchen-Fürden. Da befindet sich anscheinend eine ungesicherte Unfallstelle. Und es gibt eine Umleitung für euch zwischen Wadenburg und Großenkneten. Zwischen 19 und 5 Uhr morgens ist da eine Nachtbaustelle. Und zwar bis Wochenende, bis Freitag, dass ihr Bescheid wisst, wenn ihr auf der A29 unterwegs seid. Ansonsten gibt es keine Blitzer, die ihr durchgemeldet habt. Ich weiß nicht, ob das heißt, es ist auch keine stehen oder vielleicht war der auch zu faul, um anzurufen. Ihr könnt das aber nachholen. 0421 246 666. Ihr könnt auch über WhatsApp schreiben, wie ihr mögt. Ich gebe es dann gern an alle weiter. So, und jetzt kommen wir zur letzten Runde hier.
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3: Mit June Koch, 21.03 Uhr. Eine Stunde haben wir noch gemeinsam, Leute, bis Pop die Abendshow hier bei Bremen 4 übernimmt. Jetzt mit Alex Warren und Emerald Eyes, gefolgt von Sam Smith, Constant Companion.

Constant Companion. Ist ein bisschen doppelt gemoppelt, ne? Companion ist ja sowieso dein Begleiter und konstanter Begleiter ist ein Begleiter halt nicht. Also, das sagt noch schon das Wort. Anyways, kommen wir zu Kygo. Ah, Leute, ich liebe diesen Song, weil es einfach darum geht, wieder zurückzukehren zu etwas. Also Nostalgie pur, ja. Und irgendwie erinnert mich dieser Song an... Könnt ihr euch noch daran erinnern, wie das war, wenn der Schwarm angerufen hat? Das erste, zweite, dritte, zehnte Mal. Und man nur den Namen auf dem Display gesehen hat und einem das Herz in die Hose gerutscht ist oder überall hin, keine Ahnung was. Und man einfach nur aufgeregt war. Und das war das Einzige, wofür man so in diesem Moment, in diesem Tag gelebt hat. Es gab nichts anderes, worüber man nachgedacht hat. So. Um 4 Uhr nachts hat man Leute getroffen, einfach so, nicht an morgen gedacht. Also das Gefühl, so ohne Sorgen durchs Leben zu gehen und einfach nur so die ersten Liebeserfahrungen und Herzschmerz und sowas zu machen, wow. Wow, wow, wow. Und diese Nostalgiekeule gibt's jetzt von Kygo für euch. Take Me Back im Robin Schulz Remix. 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

Tame Impala mit Loser. Ich finde, diese Musik von denen, von dieser Band, kann man in so vielen Soundtracks einsetzen. Das funktioniert in einem Teenie-Drama, das funktioniert aber auch in irgendwas mit Serienmördern. Oder auch im Porno. Ihr wisst, was ich meine. Einfach sehr vielseitig. Tame Impala mit Loser und jetzt geht's weiter mit Tom Walker und Echoes. When I'm down.

0: Tom Walker.
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0: Mit Echoes.
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3: Mein Gott, wo kommen die Erotic Voice her hier gerade? So, meine Lieben, wir gucken um 21.30 Uhr mal eben kurz auf die Straßen. Geht ganz schnell die A29 Oldenburg Richtung Ahlhorner Heide zwischen Wadenburg und Großen Kneten gesperrt. Und zwar immer nachts zwischen 19 Uhr und 5 Uhr morgens. Umleitung heißt U30 und das Ganze geht noch bis Freitag so. Dann Blitzer haben wir keine mehr auf unserer Liste. Kommt gut an, fahrt auf jeden Fall vorsichtig, wenn ihr ankommt und genießt nice Mucke hier bei Bremen 4 in der Spätschicht. Marshmallow und Cameron Whitcomb. Das ist Hollow.

Lady Gaga Born This Way oder auch genannt June Kochs Soundtrack des Lebens. Mein Gott, ich glaube, es ist mit das meistgehörteste Lied auf meiner Playlist. Und wie man dann auch immer abgeht, naja, ich bin nun mal so und auf alles scheiß. Und nee, I'm born this way. So, ja. Lady Gaga kann das halt machen, ne? June Koch aus Weihe? Eher nicht. Crystal gibt's jetzt hier für euch mit Rudimental in der Bremen 4 Spätschicht. Mit einem Countdown nach unten. 3, 2, 1. Let's go. 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

Ob Stella Lefty wohl auch eine Links-Rechts-Schwäche hat wie ich? Sie heißt ja Lefty. Also Linksy quasi. Mit Boston. Und hier gibt's jetzt Codaline mit Vultures. Habt ihr eine Links-Rechts-Schwäche? Ich kann es noch nicht mal aussprechen. So groß ist diese Schwäche. Wahnsinn. Wahnsinn. Ich weiß nicht, wie ich meinen Führerschein gekriegt habe.

0: Das ist Tiffany Aris mit Find Me in der Bremen 4 Spätschicht. Wir hören uns morgen wieder. June Koch ist für heute raus. Hier geht's weiter mit Pop, die Abendshow. Und morgen um 18 Uhr hören wir uns wieder. Habt einen schönen Montagabend.
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2: Die Regierung zeigt sich besorgt wegen hoher Spritpreise. Bremens Bildungssenator hält an Maßnahmen fest. Hannover 96 entlässt Trainer Tietz. Das Wetter trocken bei 13 bis 17 Grad. Die Spritpreise sind auch am Wochenende gestiegen. Von der Bundesregierung heißt es, man beobachte die Lage. Verschiedene Gegenmaßnahmen werden diskutiert, berichtet Philipp Eckstein.
3: Wie und ob die Bundesregierung Entlastungen beim Spritpreis plant, ist aber weiter offen. Ein Sprecher des Finanzministeriums sagte, Bundesfinanzminister Lars Klingbeil setze sich auf europäischer Ebene weiter für eine Übergewinnsteuer für Mineralölkonzerne.

0: ein. Zuletzt hatte es vermehrt auch wieder die Forderung nach einem Spritpreisdeckel gegeben. Eine Sprecherin des Wirtschaftsministeriums sagte dazu, man sei gesprächsbereit. Zugleich warnte sie aber vor einem hohen bürokratischen Aufwand und möglichen Problemen bei der Umsetzung.
1: Nach dem schlechten Bremer Ergebnis beim Bildungsmonitor hat sich Bildungssenator Marc Rackles geäußert. Benannte Probleme wie Schulabbrecherquoten oder in der Sprachbildung sei Bremen längst angegangen, so Rackles. Der Bildungsmonitor greife auf veraltete Daten zurück. Von der Opposition kommt hingegen Kritik. Jan Timke von den Bürgern in Wut etwa fordert die Rückkehr zum mehrgliedrigen Schulsystem, um unterschiedliche Leistungsstände der Schüler besser zu fördern. Russland und die Ukraine verzichten offenbar auf gegenseitige Angriffe auf die Energieinfrastruktur. Wie US-Präsident Donald Trump mitteilte, haben die beiden Länder dies vereinbart. Der ukrainische Präsident Volodymyr Zelensky bestätigte das. In einem Post schreibt er, ein deeskalierender Schritt bei der kritischen Infrastruktur könnte ein erster Schritt in Richtung Frieden sein. Moskau hat sich noch nicht geäußert. Und zum Fußball. Hannover 96 hat sich von Trainer Christian Tietz getrennt. Das hat der Zweitligist offiziell bekannt gegeben. Tom Gernke berichtet.
2: Christian Tietz muss gehen nach nur 4 Punkten aus 5 Spielen. Allen voran Geschäftsführer Jonas Bold vermied zuletzt ein klares Bekenntnis zu Tietz. Die beiden sollen sich in entscheidenden Transferfragen nicht einig gewesen sein. Tietz war im vergangenen Sommer aus Magdeburg gekommen, hätte 96 in der ersten Saison fast in die Bundesliga geführt. Für das Spiel am Sonntag gegen Bochum übernimmt nun interimsweise U23-Trainer Lars Bahlemann. Die Nachfolge auf der Cheftrainerposition soll zeitnah geregelt werden.
1: Das waren die Nachrichten mit Astrid Rolle.
3: Das Bremen-Vierlandswetter.
1: Morgen früh Wolken, teils Regen, nachmittags zum Teil sonnig. Abends vom Enzland und von Ostfriesland her Schauer und Gewitter möglich. 22 Grad auf den Inseln, 25 in Bremen bis 26 in Menz.
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4: Die A29 Oldenburg Richtung Alhorner Heide ist zwischen Wadenburg und Großenkneten wegen einer Nachtbaustelle bis Freitag jeweils in der Zeit zwischen 19 Uhr und 5 Uhr gesperrt. Die Umleitung führt über die U30. Bremen, die Hermann-Fortmann-Straße, ist zwischen Beidoleck-Straße und Hermann-Wegener-Straße in beiden Richtungen gesperrt.
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6: Mit Michael Räufschräg, hallo. Und ich weiß natürlich, welche Songs wir noch eingeplant haben. Sind gute dabei, gute. Und also im Prinzip spielen wir, also die Hits kommen halt. Welche wollt ihr wissen? Alle Hits hier bei uns. Und außerdem gleich gute Möglichkeiten, Unwissen vorzutäuschen.
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0: Habe ich eben wirklich gesagt, wir bringen euch gute Möglichkeiten, Unwissen vorzutäuschen. Das ist natürlich Unsinn. Unwissen muss ich nicht vortäuschen, davon habe ich genug. Hallo, jetzt poppt die Abendshow, was ich eben sagen wollte. Gute Möglichkeiten, Unwissen zu verschleiern. Wissen vorzutäuschen. Hier ist eine am Beispiel von Fußballer Jude Bellingham, der am Wochenende beim Formel-1-Rennen in Madrid dabei war und gefragt wurde, von welchem Formel-1-Team er denn Fan ist und welche Fahrer er besonders mag.
1: What team do you support?
2: Well, F1 team.
1: Yes, yes.
2: Mercedes, McLaren.
1: Where's your favorite driver?
2: Favorite driver... Any of the English ones.
0: Auf die Frage nach seinem Lieblingsteam ist ihm noch eins eingefallen. Eher McLaren, Mercedes. Und auf die Frage nach seinen Lieblingsfahrern sagte er, alle Englischen. Jude Bellingham versteht erkennbar viel von Formel 1. Aber ich glaube, es hat keiner gemerkt, oder? Hat keiner gemerkt, dass er keinen einzigen Fahrer kennt. Nicht mal Lando Norris. Und das erinnerte mich an Sarah Palin, die war mal Kandidatin für das Amt der amerikanischen Vizepräsidentin, galt damals so in den Medien nicht als die allerhellste. Und sie ist gefragt worden, welche Zeitungen sie eigentlich liest.
3: What newspapers and magazines did you regularly read?
4: I've read most of them.
0: Und sie sagte, ach, die meisten habe ich gelesen. Und ich mag die Presse. Ja, welche denn insbesondere? Alle. Alle, die vor mir liegen, lese ich. Oh, ich habe ganz viele Zeitungen. Ich habe ganz viele Quellen, aus denen ich Informationen beziehe. Und dann plapperte sie noch ein bisschen und konnte keine einzige Zeitung nennen, die sie angeblich jemals gelesen hatte. So muss man es machen. Das fällt überhaupt nicht auf. Ironie-Alarm. Von Donald Trump gibt es auch ungefähr 4 Millionen Ausschnitte von ähnlichen Gesprächen. Dafür haben wir wirklich keine Zeit, die alle zu spielen. Aber das ist eigentlich eine Lehre, die wir alle für unseren Arbeitsalltag ziehen können. Wenn morgen der Chef fragt, haben Sie die Präsentation gelesen, die ich Ihnen mit nach Hause gegeben hatte?
5: Ja,
0: habe ich gelesen. Was haben Sie denn genau gelesen?
5: Ja, alles, ich habe alles gelesen.
0: Welche Punkte fanden Sie besonders wichtig?
5: Alle, also vor allen Dingen die, also alle, wirklich, fand ich alle gut.
0: Irgendwas, auf das wir besonders Augenmerk legen sollen.
5: Ja, die Punkte, also der Inhalt.

0: Taylor Swift und I knew you. Es gibt ein Wort für das, was wir hier eben thematisiert haben. Dieses Vortäuschen von Wissen. Sag mal, kannst du eigentlich US-Präsidenten nennen? Ja, kann ich welche nennen? Alle US-Präsidenten. Es ist so schön, dass wir wissenschaftlich gebildete Hörerinnen haben. Daniela sagt uns, dass es einen wissenschaftlichen Begriff dafür gibt. Inkompetenz-Kompensationskompetenz. Inkompetenz-Kompensationskompetenz. Das ist ein hervorragendes Wort. Vielen Dank. Und es gibt es schon seit den 70ern und wir haben heute erst davon gelernt. Inkompetenz-Kompensationskompetenz. Sagt das mal 10-mal hintereinander, ohne dass euch irgendwann Impotenz rausrutscht. Inkompetenz-Kompensationskompetenz. Inkompetenz-Kompensationskompetenz. Und das ist das, wenn man halt sagt, ja, weiß ich alles, weiß ich. Vielleicht wäre das hier auch ein Beispiel dafür.
1: Könnten Sie konkretisieren, welche Sicherheitsgarantien das sind?
2: Ja. Könnte ich.
0: Dankeschön, Ex-Bundeskanzler Olaf Scholz.

0: 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See you next year. Hier ist Pop die Abendshow und das hier, See you next year, war der Satz, der allen Oasis-Fans heute den Tag versüßt hat.
1: Es wurde ja schon eine Weile spekuliert.
0: Seit sie vor ein paar Tagen angekündigt haben, heute etwas anzukündigen, brodelte die Gerüchteküche. Und dann haben sie es heute angekündigt bei Instagram. Nächstes Jahr geht die Gruppe Oasis wieder auf Tour. Daten gleich, erst eine Eilmeldung aus dem Verkehrszentrum. Achtung, ein Falschfahrer auf der A21 Barkterheide Kiel zwischen Nettelsee und B404. Hier kommt euch ein Falschfahrer entgegen, bitte fahrt äußerst rechts und überholt nicht. Auf der A21 Barkterheide Kiel zwischen Nettelsee und B404 ein Falschfahrer, Vorsicht in beiden Richtungen. Oasis wieder auf Tour und das nächste Mal kommen sie sogar nach Deutschland. Yay! Für immerhin zwei Termine. Am 2. und 3. Juli 2027. Das letzte Mal, dass sie in Deutschland gespielt haben, war 2009 beim Melt Festival in Sachsen-Anhalt. Dann haben sie gestritten, sich getrennt. Die Geschichte kennt ihr ja. Vergangenes Jahr gemeinsam wieder auf der Bühne. Große Welttournee. Kennt ihr auch inzwischen. Aber eben ohne Deutschland. Wenn ihr Oasis live sehen wollt nächstes Jahr, dann müsst ihr euch auf deren Homepage registrieren. Bis Donnerstag und dann wird gelost, wer Tickets kaufen darf. Ja, die Nachfrage wird groß sein. Oasis Live 27 ist der simple Titel der Tour. Eigentlich könnten sie auch die Wenn wir schon mal da sind Tour nennen, denn wenn sie schon mal irgendwo sind, dann bleiben sie da für eine Weile. Sie spielen 11-mal in Manchester, 5-mal in Glasgow, 3-mal in Boston, 3-mal in Las Vegas, nirgendwo weniger als 2-mal, mindestens 2 Konzerte pro Stadt also und so dann auch im Juli 2027 in München. Oasis nächstes Jahr wieder live.

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4: Heute Nacht breiten sich vom Emsland und vom Oldenburger Münsterland her einige, teilweise dichte Wolkenfelder aus. Morgen überwiegen zunächst die Wolken. Am Nachmittag scheint neben ein paar Wolken zeitweise die Sonne. Dabei ist es verbreitet trocken, bevor im Laufe des Abends die Schauer- und Gewitterneigung zunimmt. Es wird spätsommerlich warm mit 21 bis 26 Grad.
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5: Die A29 Oldenburg Richtung Alhorner Heide ist zwischen Wadenburg und Großenkneten wegen einer Nachtbaustelle bis Freitag jeweils in der Zeit zwischen 19 Uhr und 5 Uhr gesperrt. Die Umleitung führt über die U30. Bremen, die Nancy-Straße ist zwischen Kurfürstenallee und an der Gete gesperrt. Bremen, die Hermann-Fortmann-Straße ist zwischen Beidoleck-Straße und Hermann-Wegener-Straße in beiden Richtungen gesperrt. Bremen, der Vorkampsweg ist zwischen Vorstraße und Heinrich-Gefgen-Straße gesperrt. Bis 25. September 9 Uhr.
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The Bowser und Magnetic. Hier ist Pop, die Abendshow. Und das ist die Stelle in dieser Show, in der er und ihr entscheidet, wie es weitergeht, indem ihr darüber abstimmt, wer den nächsten Hit singen soll. Wir wissen schon, denn wir haben festgelegt, welcher es ist. Ihr legt fest, von wem wir ihn hören. Und es ist heute dieser Kulthit. Enter Sandman. Das Original ist 35 Jahre alt. Im Angebot sind drei bemerkenswerte Coverversionen von Alessia Cara und The Warning.

Mensch, ja, ja, ich bin ja leise. Aber ganz hören wir es nur, wenn ihr für die Version auch stimmt. Oder? Von Yoon Soo-na.

0: Rock, Swing oder akustisch, das ist die Auswahl heute. Alessia Cara und The Warning, Paul Young oder Yoon Soon Na. 1, 2 oder 3, für welche Version stimmt ihr? Wir spielen die Version, die zuerst 3 Stimmen hat, in voller Länge. 07221 2011, ihr entscheidet live. Und wer macht den Anfang? Hallo.
1: Ja, Mike hier, moin.
0: Hi Mike, was darf sein?
1: Die Nummer 1, bitte.
0: Einmal die 1 ist notiert, vielen Dank, gute Fahrt. Hier ist Michael Räufschleck, hallo, wer ist da?
2: Die Petra, ich wollte gerne 2 hören.
0: Einmal Paul Young im Swing, ich danke dir. Tschüss Petra.
2: Tschüss.
0: Wer ist jetzt am Telefon, guten Abend?
3: Guten Abend, Michael, hier ist der Götz, ich hätte gerne die Nummer 2.
0: Auch die Swing-Version von Paul Young, danke Götz, auch dir, gute Fahrt. 07221 2011, welche Version von Enter Sandman darf sein? Hallo, wer ist da?
4: Hallo, hier ist der Fabian aus Rosenheim. Ich nehme Option 2, bitte.
0: Auch die Version 2, dann haben wir einen Gewinner. Und es ist Paul Young mit der Swing-Version.

Eine Eilmeldung aus dem Verkehrszentrum. Achtung, ein Falschfahrer auf der A33 Bielefeld-Osnabrück zwischen Harderberg und Osnabrück-Fledder. Hier kommt ein Falschfahrer entgegen, bitte fahrt äußerst rechts und überholt nicht. A33 Bielefeld-Osnabrück zwischen Harderberg und Osnabrück-Fledder. Ein Falschfahrer, Vorsicht in beiden Richtungen. 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

Was für ein schönes Stück Musik. Und jetzt wissen wir auch, wen wir für die Hochzeit engagieren, wenn Michael Bublé absagt. Paul Young und seine Version von Enter Sandman. 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

0: Ah, früher war alles. Ach, was soll ich euch erzählen, wenn Friedemann Weise euch auch vorsingen kann, wie früher alles war?
1: Mama, Onkel Matti hat gesagt, dass es früher auch.

0: Sie stieg beim Parkvorgang aus und hat sich so positioniert, dass man sie nicht so gut sehen konnte und dort wild gestikuliert. Und der Abstand zwischen den beiden Handinnenflächen sollte dabei exakt dem Abstand zu den bereits parkenden Autos entsprechen. Aber Mama, das klingt ja mega gefährlich, aber auch spannend. Bitte sag mir, wie es dann weiterging. Irgendwann gab's dann ein blechernes Geräusch und die Einwinkperson rief Stopp. Und ja, und dann stieg man aus, guckte kurz und sagte, genau, ist nix dran. Und dann ist man gut gelaunt ins Eiscafé gegangen. Aber Mama, ist das nicht technisch gesehen Fahrerflucht, wenn man ein anderes Fahrzeug berührt, auch im ruhenden Verkehr? Das stimmt, mein Kind. Und das ist auch der Grund, warum ich nachts oft schweißgebadet aufwache. Das schlechte Gewissen, Essen und der schreckliche Klang der tausenden touchierten Autostoßstangen. Aber Mama, hey, beruhig dich, das ist doch längst verjährt. Naja, das letzte Mal ist gerade eine Stunde her.
1: Friedemann Weise. Ihr könnt ihn live sehen dieses Jahr noch bei folgenden Terminen: am 16. Oktober in Berlin, 8. November Nürnberg, 12. November Hamburg, 13. Ritterhude, 22. November Bonn. Und auch wenn es 2027 wird, wird Friedemann Weise weiter live on Tour sein. Hier ist Pop die Abendshow mit Another und 54 Ultra. 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
1: Mit Astrid Rolle. Guten Abend. Bremens Bildungssenator hält an bisherigen Maßnahmen fest. Debatte zu Entlastungen beim Tanken startet neu. Hannover 96 entlässt Trainer Tietz. Das Wetter trocken bei 16 bis 18 Grad. Trotz des schlechten Bremer Ergebnisses beim Bildungsmonitor will Bildungssenator Marc Rackles an bisherigen Maßnahmen festhalten. Er kritisierte, dass der Bildungsmonitor auf veraltete Daten zugreife. Matthias Röhrs berichtet.
2: Im Bildungsmonitor benannte Probleme wie Schulabbrecherquoten, Betreuungsquoten in der Sprachbildung oder Finanzierung habe Bremen längst angegangen, so Bildungssenator Marc Rackles gegenüber Buten und Binnen. Der Bildungsmonitor sei lediglich eine Vergleichsstudie von vielen, habe allerdings keine neuen Erkenntnisse gebracht. Die Opposition in der Bürgerschaft fordert dagegen Veränderungen in der Bremer Bildungspolitik. Man müsse Ressourcen gezielt dorthin lenken, wo die Herausforderungen am größten sind, so Finn Vogt von der FDP. Jan Timke von den Bürgern in Wut fordert die Rückkehr zum mehrgliedrigen Schulsystem, um unterschiedliche Leistungsstände der Schüler besser zu fördern.
1: Weil die Spritpreise immer weiter steigen, gibt es eine neue Debatte um Entlastungen. Die SPD fordert einen Preisdeckel und eine Übergewinnsteuer. Das geht aus einem Positionspapier hervor, in dem es heißt, Mineralölkonzerne würden die aktuelle Krise schamlos

0: bloß ausnutzen, um Rekordgewinne auf Kosten der Bürger zu machen. Auch CSU-Chef Markus Söder fordert eine Entlastung von Autofahrern. Die Grünen schlagen ein ermäßigtes Deutschland-Ticket vor. Angesichts aktueller Bedrohungen will Europa mehr Einfluss auf die Arktisregion nehmen. Bei einem Gipfeltreffen in Nordfinnland haben sich Bundeskanzler Friedrich Merz und Politiker weiterer 11 Staaten dazu verpflichtet, ihr Engagement in der Arktis auszubauen. Als größte Bedrohung wird Russland genannt, besonders weil hybride Angriffe zunehmen, wie Sabotage gegen Seekabel, Cyberangriffe oder Desinformationskampagnen. Und zum Fußball. Hannover 96 hat sich von Trainer Christian Tietz getrennt. Das hat der Zweitligist offiziell bekannt gegeben. Tom Gernke berichtet.
1: Christian Tietz muss gehen nach nur 4 Punkten aus 5 Spielen. Allen voran Geschäftsführer Jonas Bold vermied zuletzt ein klares Bekenntnis zu Tietz. Die beiden sollen sich in entscheidenden Transferfragen nicht einig gewesen sein. Tietz war im vergangenen Sommer aus Magdeburg gekommen, hätte 96 in der ersten Saison fast in die Bundesliga geführt. Für das Spiel am Sonntag gegen Bochum übernimmt nun interimsweise U23-Trainer Lars Bahlemann. Die Nachfolge auf der Cheftrainerposition soll zeitnah geregelt werden.
0: Das waren die Nachrichten mit Astrid Rolle.
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0: Morgen früh Wolken, teils Regen, am Nachmittag sonnig, später auch Schauer und Gewitter möglich, 22 Grad auf den Inseln und 25 Grad in Bremen.
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3: Die A29 Oldenburg Richtung Alhorner Heide ist zwischen Wadenburg und Großenkneten wegen einer Nachtbaustelle bis Freitag jeweils in der Zeit zwischen 19 Uhr und 5 Uhr gesperrt. Die Umleitung führt über die U30. Die B75 Oldenburger Straße Bremen Richtung Delmenhorst ist zwischen Airportstadt, Inn und Huchting nach einem Unfall gesperrt. Bremen. Die Nancy-Straße ist zwischen Kurfürstenallee und an der Gete gesperrt. Bremen. Die Hermann-Fortmann-Straße ist zwischen Beidoleck-Straße und Hermann-Wegener-Straße in beiden Richtungen gesperrt.
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5: Hier ist noch eine Entwarnung aus dem Verkehrszentrum für die A33 Bielefeld-Osnabrück. Jetzt noch kein Falschfahrer mehr zwischen Harderberg und Osnabrück-Fledder. Und dann machen wir jetzt einfach weiter mit Katy Perry und Watch It Burn in Pop, der Abendshow mit Michael Räufsteck.
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0: Shut up and dance.
1: Sophie and the Giants. Hier ist Pop, die Abendshow. Der Verkehrsminister schimpft auf die Bahn, die Kunden sowieso. Aber irgendwer findet sich immer noch, der die Bahn gut findet. Im hessischen Weimar hat am Wochenende ein Hund den Regionalexpress nach Gießen genommen. Theresa Seiter aus dem Abendshow-Team verfolgt für uns die Reise.
2: Während die Besitzerin beim Bäcker war, ist der Hund aus dem Auto ausgebüxt, ist dann Richtung Bahnhof gelaufen und ja, in den Regionalexpress nach Gießen eingestiegen.
1: Klar, was ein Hund halt so macht.
2: Im Zug hat eine Zugbegleiterin den Hund dann gefunden. Der war allerdings ziemlich aggressiv.
1: Das sind Bahnreisende ja oft. Was war's denn? Hatte der Zug Verspätung, fehlte ein Wagen, gab es eine kurzfristige Gleisänderung?
2: Dazu liegen uns leider keine Informationen vor. Die Zugbegleiterin hat auf jeden Fall die Polizei gerufen. In Gießen kamen dann 4 Bundespolizisten in den Zug und konnten den Hund einfangen und der Besitzerin wieder zurückbringen.
1: Wir haben doch vergangene Woche noch über die 2 Vögel gesprochen. Die 2 Vögel, die in Sydney regelmäßig den Zug nehmen und damit zu einer Futterstelle und zurückpendeln. Ja. Also die Tierwelt entdeckt die Bahn. Das ist doch vielleicht das Zukunftsmodell. Wenn bald auch der letzte Zugfan vergrault wurde, dann kann sich die Deutsche Bahn vielleicht Tiere als neue Zielgruppe erschließen.
2: Und die fahren dann alle mit dem I-Zoo-E?
1: Mit dem I-Zoo-E fahren die, genau. Ist doch ein Zukunftsunternehmen.
2: Ja.
3: Wow.

0: Janice und I Love Your Smile. Hier ist Pop, die Abendshow. Es ist das Jahr der Chartrekorde in anderen Ländern der Welt mit Songs, die in Deutschland überhaupt keine Hits sind. Vor ein paar Wochen erst hat das hier Rain Me In von Sam Fender und Olivia Dean einen neuen Chartrekord in Großbritannien aufgestellt. Blieb dort insgesamt 23 Wochen auf Platz 1. Viel länger als jeder andere Hit jemals zuvor. Bei 18 Wochen hatte der Rekord vorher gelegen. In Deutschland keine große Nummer, in England die größte überhaupt. Und jetzt gibt es heute Abend auch in den USA einen neuen Chartrekord. Die Sängerin heißt Ella Langley. Und ist dort jetzt seit 22 Wochen auf Platz 1 der Charts. Mit ein paar Unterbrechungen. Wenn sie runtergeschmissen wurde, kam sie immer wieder zurück auf die 1 und hat damit einen Rekord eingestellt, der bisher von einem Song allein gehalten wurde, der sich das über viele Jahre häppchenweise erarbeiten musste. Mariah Carey, All I Want For Christmas, war insgesamt 22 Wochen auf Platz 1. Und das hat Ella Langley mit Shoes in Texas jetzt auch geschafft. Wir fragen unseren USA-Korrespondenten Samuel Jakisch, wie konnte das denn passieren?
1: Choose in Texas ist die volle Portion Klischee. Das ist die schmachtende Frau, die muss alleine Whisky trinken, weil sie ihren Mann an eine andere verliert. Die ist Texanerin und dagegen hat sie natürlich keine Chance, weil Texas so unwiderstehlich ist und weil Cowboys immer weiterziehen müssen. Da kann man nichts machen. Liebeskummer und Lokalpatriotismus, das funktioniert richtig gut im derzeitigen Country-Boom hier in den USA. Die Mode, die regionale Folklore, die einfache Geschichte, das läuft super auf TikTok und auch in den Algorithmen der großen Streaming-Anbieter. Dazu kommt, dass große Stars wie Taylor Swift zum Beispiel, die ja mal als Country-Sängerin angefangen hat, aber auch Beyoncé oder Post Malone, die veröffentlichen gerade sehr selbstverständlich Country-Songs oder zumindest Referenzen ans Genre und das verbreitert das Publikum nochmal enorm. Und auch deshalb hält sich Ella Langley jetzt schon seit Februar an der Spitze der Billboard-Charts. Mariah Carey muss sich aber keine Sorgen machen um ihren Rekord, weil bald ist wieder Weihnachten und dann hören die Leute wieder All I Want For Christmas Is You. Der Country-Boom wird aber noch weitergehen. Die Musikcharts sind jedenfalls gerade große Cowboy-Festspiele hier in den USA.
0: Und in der Tat kann Ella Langley selbst ja auch noch ein paar Wochen dranhängen. Vielleicht bleibt sie ja noch länger auf der 1. Im Moment hat sie schon mal den Mariah-Rekord eingestellt. Hier ist Ella Langley aus den USA, die Nummer 1, Choose in Texas.

Ella Langley heißt die Sängerin, die jetzt seit 22 Wochen auf Platz 1 der amerikanischen Charts steht. Länger war noch nie jemand Nummer 1. Da ist sie also schon lange Nummer 1. In Großbritannien haben sie ein bisschen länger gebraucht, bis sie es geschnallt haben. Da ist sie am Wochenende jetzt zum ersten Mal auf Platz 1 der Charts gewesen.

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1: Heute Nacht breiten sich vom Emsland und vom Oldenburger Münsterland her einige teilweise dichte Wolkenfelder aus. Morgen überwiegen zunächst die Wolken. Am Nachmittag scheint neben ein paar Wolken zeitweise die Sonne. Dabei ist es verbreitet trocken, bevor die Schauer- und Gewitterneigung zunimmt. Es wird spätsommerlich warm mit 21 bis 26 Grad.
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2: Die A29 Oldenburg Richtung Alhorner Heide ist zwischen Wadenburg und Großenkneten wegen einer Nachtbaustelle bis Freitag jeweils in der Zeit zwischen 19 Uhr und 5 Uhr gesperrt. Die Umleitung führt über die U30. Die B75 Oldenburger Straße Bremen Richtung Delmenhorst ist zwischen Airportstadt, Inn und Huchting nach einem Unfall gesperrt. Bremen. Die Nancy-Straße ist zwischen Kurfürstenallee und an der Gete gesperrt.
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Eine Eilmeldung aus dem Verkehrszentrum. Achtung, ein Falschfahrer auf der B313 zwischen Auffahrt A8 Wendlingen und Überleitung B10 Plochinger Dreieck. Hier kommt ein Falschfahrer entgegen. Bitte fahrt äußerst rechts und überholt nicht. Auf der B313 zwischen Auffahrt A8 Wendlingen und Überleitung B10 Plochinger Dreieck ein Falschfahrer. Vorsicht in beiden Richtungen.

0: aus This und Touch Me. Hier ist Pop die Abendshow mit neuer Musik von Clock Clock Skeletons. Und dabei geht es nicht um Wintersport, sondern um die ganz tiefen Gefühle, sagt Bojan von Clock Clock.
1: Bei unserer neuen Single Skeletons geht es darum, dass man einer Person verspricht, sie für immer zu lieben. Und wenn man sagt für immer, dann meint man nicht nur, solange man lebt, sondern auch darüber hinaus. Also nicht nur zu Lebzeiten, sondern ins Jenseits und weit, weit darüber hinaus.

0: Skeletons ist neu von Clock Clock. Hier ist Pop, die Abendshow. Der FC Bayern München hat heute ein Wiesentrikot vorgestellt. Und es wurde auch Zeit, dass nach all den Jahren endlich ein Trikot auf den Markt kommt, das für Rasenfußball geeignet ist. Halt, Moment, ich höre gerade, es ist für die Wiesen, also das Oktoberfest. Das erklärt, warum das Trikot so bunt ist. Damit möchte man dann wahrscheinlich das bunte Treiben auf der Wiesen darstellen. Die geht am Samstag los und es gibt einen Werbespot, der das neue Trikot des FC Bayern München vorstellt. Im Spot trägt es Alexander Zverev. Und ihr wisst, was das bedeutet. Der hat nach dem Gewinn der US Open vergangene Nacht so hart gefeiert, dass er heute denkt, er sei Fußballer.
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Entwarnung aus dem Verkehrszentrum auf der B313. Kein Falschfahrer mehr zwischen Auffahrt A8 Wendlingen und Überleitung B10 Plochinger Dreieck. Heute Nacht werden in den USA die Fernsehpreise Emmys vergeben. Das Wichtigste vorab, die Muppet Show und South Park haben schon gewonnen. Weil es zu viele Kategorien für einen Abend gibt, werden immer schon etliche Preise eine Woche vorher vergeben. Unter anderem an die Muppet Show und South Park. Und das barg vor allem die Information, beide Serien gibt's immer noch. Das wussten ja auch die wenigsten. Diese Nacht also der Hauptteil der Preisverleihung, moderiert von Mariska Hargitay, einer Schauspielerin, die spielt in der Krimiserie Law and Order Special Victims Unit die Hauptrolle, Detective Olivia Benson. Das letzte Mal, dass die Emmys von jemandem moderiert wurden, der nicht Moderator oder Comedian war, war vor 33 Jahren die Schauspielerin Angela Lansbury. Die spielte die Hauptrolle in der Krimiserie Mord ist ihr Hobby. Es wird also wahrscheinlich das erste Mal seit 1993, dass keine Preise und Trophäen ausgehändigt werden, sondern Haftbefehle und Handschellen.

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1: Um 0 Uhr mit Christine Beitsch. Angesichts der hohen Spritpreise diskutiert die Politik über mögliche Entlastungen. CSU-Chef Söder hat die Bundesregierung aufgefordert, dringend über Lösungen zu beraten. Aus der Nachrichtenredaktion Andreas Herrler.
2: Söder sagte nach der Klausurtagung des CSU-Vorstands, man könne sich Österreich als Vorbild nehmen. Was der Staat dort durch die hohen Spritpreise mehr einnehme, zahle er an die Bürger zurück. Wirtschaftsministerin Reiche von der CDU schlägt bei NTV Direktzahlungen an Geringverdiener vor. Die SPD wiederholt in einem neuen Positionspapier ihre Forderungen nach einem Spritpreisdeckel und einer Übergewinnsteuer. Grünen-Chef Banaschak ist ebenfalls dafür, die zusätzlichen Gewinne der Ölkonzerne abzuschöpfen, etwa um damit das Deutschland-Ticket günstiger zu machen.
1: Für den Aufbau der neuen Bundeswehrbrigade in Litauen sollen Soldaten auch zwangsverpflichtet werden. Man bereite entsprechende Versetzungen vor, teilte das Verteidigungsministerium mit. Es gehe um einige hundert Soldaten. Für bestimmte Mangelberufe reiche das Prinzip der Freiwilligkeit nicht aus, etwa in der Logistik und der IT. Die Litauen-Brigade soll Ende 2027 einsatzbereit sein. Ziel ist es, Russland von einem Angriff auf die NATO-Partner im Baltikum abzuhalten. In den USA könnten Gas- und Kohlekraftwerke in Zukunft deutlich mehr klimaschädliche Treibhausgase ausstoßen dürfen als bisher. Die US-Umweltbehörde EPA will die geltenden Grenzwerte abschaffen. Sie teilte mit, dadurch würden der Industrie Kosten von mehr als 300 Milliarden Dollar erspart. Klimaschützer wollen gerichtlich gegen die Aufhebung der Emissionsgrenzen vorgehen. Die deutschen Volleyballmänner haben bei der EM in Rumänien ihren vierten Sieg im vierten Spiel geholt. Sie stehen damit bereits im Achtelfinale. Das Spiel am Abend gegen die Schweiz ging 3:1 aus. Aus der Sportredaktion Raimo Hinsdorf.
3: Das DVV-Team hatte die ersten beiden Sätze gegen den Außenseiter locker gewonnen. Dann häuften sich die Konzentrationsfehler, ging die Angriffsquote in den Keller. Und schon sahen sich Erik Röhrs und Kollegen mit 2:8 im dritten Satz hinten. Nach einer zwischenzeitlichen Aufholjagd ging dieser Satz mit 22:25 verloren.

0: verloren. Trotz einiger Wackler wurde dann der vierte Satz mit 25 zu 21 gewonnen. Bester deutscher Angreifer war Tobias Brandt mit 25 Punkten.
1: Fußball-Zweitligist Hannover 96 hat sich von Trainer Christian Tietz getrennt. Das hat der Verein bekannt gegeben. Hannover hat von den ersten 5 Spielen der Zweitligasaison nur 1 gewonnen. Das Wetter für Deutschland. Heute Nacht teils klar, teils wolkig, selten Regen. Die Tiefstwerte 17 bis 6 Grad. Tagsüber im Süden sowie nahe Oder und Neiße am häufigsten Sonne. Sonst neben sonnigen Phasen dichte Wolken. Später im Nordwesten einzelne Regengüsse oder Gewitter. Die Zeit 0:03 Uhr.
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3: Die A29 Oldenburg Richtung Alhorner Heide ist zwischen Wadenburg und Großenkneten wegen einer Nachtbaustelle bis Freitag jeweils in der Zeit zwischen 19 Uhr und 5 Uhr gesperrt. Die Umleitung führt über die U30. Die B75 Oldenburger Straße Bremen Richtung Delmenhorst ist zwischen Airportstadt, Inn und Huchting nach einem Unfall gesperrt. Bremen, die Nancy-Straße ist zwischen Kurfürstenallee und an der Gete gesperrt. Bremen, der Vorkamsweg, ist zwischen Vorstraße und Heinrich-Geften-Straße gesperrt. Bis 25. September 9 Uhr.
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4: Mit Ben Sträuble. So, ich bin soweit vorbereitet. Ich habe die Schuhe ausgezogen und warte auf Reaktion von euch. Ist Leben im Raum? Dann freue ich mich. Bis 5 Uhr sind wir gemeinsam hier durch die Nacht zusammen.
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Shut Up and Dance. So, da sind wir wieder zusammen. Heute ist der 15.09.2026, seit 10 Minuten. Und heute ist ein Tag oder eine Nacht. Da kann man sich mal oben rum ein bisschen gehen lassen. Also ihr müsst auch nicht zum Friseur gehen heute. Greift einfach nach einem Accessoire, das wir heute feiern, nämlich den internationalen Tag des Filzhutes. Also eine perfekte Ausrede, um sich oben mal gehen zu lassen. Hat auch einen gewissen Sinn gehabt im 18. Jahrhundert. Da gab es tatsächlich eine staatliche Hutsteuer in England. Also die Reichen, die mussten für ihre Zylinder ordentlich blechen, weshalb einfach viele dann noch oben ohne herumliefen. Wenn man das heute machen würde, also in Bezug auf Haare, also auf Bad Hair Days oder sowas, wenn man also auf eine schlechte Frisur Steuern erheben würde, in Deutschland wäre der Staat saniert. Klingbeil würde sich sehr freuen. Also insofern, bevor ich den Hut ziehe, habe ich noch ein schönes Spiel gleich. Zum Schluss, nach 5 Stunden, nehme ich auch den Hut, aber wir spielen gleich am Hut. Sollt ihr ihn erkennen, das musikalische Hutspiel. Aber erstmal Schabusi.

0: Crazy Abrams und Look at My Life. Neuer Hit von Crazy Abrams hier in der Popnacht. So, jetzt machen wir ein kleines biblisches Gewinnspiel. Und zwar am Hut sollt ihr ihn erkennen. Ich bin gespannt, ob ihr die vier Künstler erkennt jetzt, die jetzt hintereinander sehr schnell zu hören sind. Alle sind Hutträger. Heute zum Internationalen Tag des Filzhutes. Also Konzentration, por favor.
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0: Und alle Hutträger erkannt, dann 07221 2011. Klingelt mal durch, dass wir es auch einen Hutträger ab und zu, zumindest mal Dave Stewart, Eurythmics früher Heart of Stone. Und wer alle Hutträger erkannt hat, verdient sich das erste Pop-Nacht-Package.

0: Nick Eros und Daisy Sunroof, hier ist die Pop-Art.
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0: Am Hut sollt ihr ihn erkennen. Heute ist der internationale Tag des Filzhutes. Ich hatte euch 4 Interpreten vorgespielt in einer sehr schnellen Reihenfolge. Ihr solltet alle erkennen.
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0: Alles Hutträger und Geoffrey aus Klausen, Rheinland-Pfalz. Guten Morgen, nochmal kurz durchpusten. Ja, und dann kannst du mir alle nennen. Lass hören.
3: Okay, wir suchen Johannes Oerding, ja. Michael Jackson, jo. Udo Lindenberg und Jan Delay.
0: Natürlich, du hast aber runtergeradert, da bist du sehr gut dabei. Sehr viele Menschen können sich tatsächlich nur 3 Dinge merken, so am Stück, wenn es schnell vorbeiläuft. Du hast sofort 4 merken können, bist du sozusagen auch der Intelligenzbolzen der Nacht noch. Ne? So, lieber sozusagen, Geoffrey, du würdest gerne aus Klausen mal wegziehen, wenn es irgendwie reicht, dann nach Usedom. Wie würdest du da leben, auf der Insel Usedom?
3: Ich würde tatsächlich auf einem Leuchtturm leben oder in einem Leuchtturm, beziehungsweise genau.
0: Ah, Leuchtturm, das ist ja lustig. Warum Leuchtturm? Weil man da so ein bisschen oben ist und für sich?
3: Ja, genau.
0: Aha, ich weiß gar nicht, ob das überhaupt geht. Ich gucke gerade mal Leuchtturm. Es gibt ja auf Usedom Peenemünde, ein sehr schöner Leuchtturm, der ist auch nicht so hoch, wie ich sehe. Und da könnte man sogar noch zu Fuß hoch ohne Aufzug. Lotsenturm Usedom und Leuchtturm Greifswalder Ohle. Ohe. So, das ist auch in der Nähe. Ist nicht so weit. Also, können Sie mal anfragen. Ich lasse es mal raus jetzt hier. Vielleicht hört ja jemand zu, dem so ein Leuchtturm gehört oder irgendjemand, der ihn verwaltet und sagt, da kann ich jemanden gebrauchen. Müsst vielleicht auch einen Job machen, wenn es das überhaupt noch gibt. Wenn das nicht von der KI längst gesteuert ist. Ne?
3: Das stimmt, ja.
0: Ja, aber du würdest dann die Schiffe warnen oder vielleicht auch mal einen Goldfisch. Im Aquarium.
3: Ich würde bei meinem Job tatsächlich bleiben.
0: Ja, du bist tätig in?
3: Im Rettungsdienst.
0: Ach schön, okay. Da ist auf Usedom vielleicht ein bisschen ruhiger. Aber
3: weiß man nicht,
0: weil Klausen ist ja auch nicht so groß. Dann wünsche ich dir auf jeden Fall eine ruhige Nacht im Rettungsdienst und schicke dir ein Paket hierzu. Ja, bis bald.

0: Hier ist es 0.31 Uhr.
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2: Heute überwiegen zunächst die Wolken. Im Laufe des Vormittags setzt sich vom südlichen Binnenland her zögerlich die Sonne durch. Am Nachmittag scheint neben ein paar Wolken zeitweise die Sonne. Dabei ist es verbreitet trocken, bevor im Laufe des Abends die Schauer- und Gewitterneigung zunimmt. Es wird spätsommerlich warm mit 21 bis 26 Grad. Am Mittwoch ist es wechselhaft mit Sonne, Wolken und ein paar Schauern sowie einzelnen Gewittern. Dabei wird es wieder kühler. Wechselhaft gestaltet sich dann auch der Rest der Woche.
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3: Die A29 Oldenburg Richtung Alhorner Heide ist zwischen Wadenburg und Großenkneten wegen einer Nachtbaustelle bis Freitag jeweils in der Zeit zwischen 19 Uhr und 5 Uhr gesperrt. Die Umleitung führt über die U30. Die B75 Oldenburger Straße Bremen Richtung Delmenhorst ist zwischen Airportstadt, Inn und Huchting nach einem Unfall gesperrt. Bremen, der Vorkampsweg, ist zwischen Vorstraße und Heinrich-Geftgen-Straße gesperrt. Bis 25. September 9 Uhr.
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0: Und die am meisten unterschätzte Höchsttemperatur in Rückershausen im Westerwald bekommen wir heute 25 Grad. Hier ist die Popnacht. Ich bin Ben Streubel.

Hier ist die Popnacht. Nur hattet ihr schon was zu lachen in den vergangenen 38 Minuten? Nein, noch nicht. Dann wird es gleich lustig werden. Lisa Feller, die ist Professional Comedian, zumindest mal selbsternannte Comedian. Das bedeutet, dass wenn sie auftritt, dann muss es irgendwas zum Lachen geben, sonst gibt es Geld zurück hier in dieser Show ja sowieso. Sie erklärt uns, wie sich eine führende Frau Deutschlands so innerlich fühlt, wenn sie geblitzt wird. So, das hat sie sehr schön drauf. Ich habe auch so meine Gefühle dabei. Es gibt ja nun Dinge, wo man sagt, okay, hier bin ich zurecht geblitzt worden, aber das kommt selten vor. Meistens in irgendwelchen Kommunen, die komplett pleite sind, die alles an die Wand gefahren haben, die kaufen dann für Millionen irgendwelche Anhänger, die sie hinstellen mit Fake Autonummern und dann aus dem Hinterhalt heraus, aus einem Tempo 30-Schild, das nochmal schnell aufgestellt wurde, hinter einem Baum wird dann also geblitzt. Da fühlt man sich dann natürlich dementsprechend ausgenutzt, beobachtet und entsprechend interpretiert man das auch als verkommene Gesellschaft, muss man ganz klar sagen, hat einen Prass auf die Obrigkeit. Aber wie geht es nun Lisa Feller damit? Die ist vor kurzem geblitzt worden, das hören wir dann gleich nach den Glass Animals und Heat Waves.

0: Heat Waves. Es ist jetzt 0.42 Uhr, eine Gefahrenstelle von der A31, Gronau in Richtung Oberhausen. Da sind Wildschweine auf der Fahrbahn zwischen Lembeck und Schermbeck. Hier passt da bitte auf, Wildschweine auf der A31. Und jetzt Lisa Feller und das geblitzt werden.
1: Ich bin auf dem Hinweg geblitzt worden. Ey, das gibt's auch. Ja, so, oh. Ja, dafür klatschst du? Toll, die Frau fährt schnell. Ja, ich bin geblitzt worden. Ich möchte aber dazu sagen, völlig zu Unrecht. Also, das ist immer so geil, ne? Was macht man das als erstes, wenn man geblitzt worden ist? Man bremst. Als ob das noch irgendwas bringen würde. Als ob die im Straßenverkehrsamt sagen würden, die war zwar zu schnell, aber danach hat sie wirklich schön gebremst. Also das muss man ihr lassen. Und man ist nie schuldbewusst. Ne? Man sitzt da nicht, ah Mist, da war ich aber jetzt echt so schnell. Man ist immer so ein bisschen angepisst. Ne? So, ah ja, oh, hier stehen die also. Oh. Und die Raser kriegen sie nicht. So. Und was macht man dann? Man fängt an zu rechnen. War das jetzt mit Punkt oder ohne Punkt? Dann ärgert man sich wieder, dass man gebremst hat, weil man nicht mehr genau weiß, wie schnell man war. Man hat richtig zu tun. In dem Moment sehe ich die fröhliche Kelle, die mich zur Seite winkt und denke nur, oh nee, jetzt muss ich auch noch in so ein Gesicht gucken, weißt du? Ich will schön so, ich will dazu geschickt bekommen, mit so einer Krawatte überweisen und jetzt nicht noch so, ja, ich habe einen Fehler gemacht. Das ist meine Schuld. Das ist meine große Schuld. Okay, jetzt war der auch echt fröhlich drauf. Und ich dachte nur, ja, du hast Spaß, Kollege, du hast Spaß. Jetzt kommt der Polizist an mein Fenster, ich mache das so runter und er so, na, ich sag, na. Sag, ich weiß Bescheid, wie viel? 35 Euro. Ich sag, 35 Euro? Das klingt fair, steig ein.
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0: Es ist 0.46 Uhr. Vorsicht bitte auf der A43 Recklinghausen Richtung Wuppertal. Da hat es einen Unfall gegeben. Die Unfallstelle ungesichert. Auf allen Fahrstreifen zwischen Witten, Herbede und Rastplatz auf der Heide auf der A43 Recklinghausen Richtung Wuppertal.
1: Oh.

0: und Jenny Dracula. Hier ist die Popnacht. Urlaub machen im Wohnmobil ist ja doch, wenn es so groß ist wie das von Silvia und Kurt, eine wahre Luxusangelegenheit, muss man sagen. So, wenn man das zumindest auf den ersten Blick hier sieht. Hallo Kurt und Silvia, guten Morgen ihr zwei.
1: Hallo. Ja,
0: da ist auch schön, dass ihr auch zwei zusammen telefoniert. Ja, da ist eine große Romantik. Da auf engem Raum muss man das ja auch. Da kann man nicht einfach sich zurückziehen. Ne? So, wie lang ist euer Wohnmobil? Sieht sehr lang aus.
1: Ja, der ist so lang nicht. Der ist knapp 8 Meter lang.
0: Naja, 8 Meter muss man auch erstmal sich leisten können. Ne? So, das ist also keine 6 Meter Kastenwagen, sondern nochmal 2 Meter dran. Das ist schon mal in Ordnung. Und ihr seid damit schon 3 Wochen unterwegs, aber habt dann gedacht, wir fahren in Richtung Skandinavien und kaufen uns da gerade ein Haus, oder was?
1: Naja, dieser Hausplan, den gibt es schon lange. Und wir sind ja auch schon viel in Skandinavien unterwegs. Vermutlich schon 50 Jahre mit dem Bulli, mit dem Motorrad, Interrail-Ticket ganz früh.
0: Jetzt habt ihr gedacht, jetzt fahren wir da einmal hin, dann haben wir dieses riesige Wohnmobil, aber dann werden wir da sesshaft. Ja. Bleibt ihr da noch dort oder kommt ihr nochmal zurück nach Felber?
1: Ja, wir kommen schon wieder zurück.
0: Also so
1: ich denke schon, im Winter lässt sich besser in Deutschland leben, vor allem in Süddeutschland.
0: Meinst du? Das ist billiger.
1: Ja, gut. Ja, der Winter ist wirklich, also viele sagen hier oben auch Oktober, November, das ist nicht gerade schön hier oben.
0: In Südspanien brauchst du eben noch was. Ne?
1: Das wäre was.
0: Ist das nächste Projekt. Du hast so einen riesigen Anhänger da noch dran an diesem großen Teil. Was ist denn da drin eigentlich? Der sieht ja auch spacemäßig aus.
1: Da steht unser BMW i3 drin.
0: Ach so, man gönnt sich ja sonst nichts, wie man so schön
1: man gönnt sich sonst nichts, Shuttle. Ne?
0: Existenzmaximum, was andere, die fahren da hinten so einen Kleinwagen, so einen Mini-Porsche oder sowas da rein, wenn die ihre großen Wohnmobile bestücken. Du hast halt dann nochmal den Anhänger dran für das etwas größere Fahrzeug. Aber dann bist du, wenn du damit vorfährst, denke ich mal, ist ein Statussymbol, ne?
1: Naja, oder? Es ist besonders. Der Status wollen wir eigentlich nicht, aber es ist besonders.
0: Ja, Understatement. Also Kurt und Silvia, lasst euch weiter gut gehen dort mit diesem Wohnmobil und auch mit dem Haus. Ne? Und man kann sich gerne entscheiden, wo man übernachten soll. Wenn einer schnarcht, weiß er ja, wo er hinzugehen hat. Ne?
1: Herzlichen Dank, Ben.
0: Also bis bald. Ciao, ciao.

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1: Um 1 Uhr mit Christine Beitsch. Für den Aufbau der neuen Bundeswehrbrigade in Litauen sollen Soldaten auch zwangsverpflichtet werden. Das hat das Verteidigungsministerium mitgeteilt. Demnach werden zurzeit Versetzungen vorbereitet. Das Prinzip der Freiwilligkeit reiche teilweise nicht mehr aus. Aus Berlin Mario Kubina.
2: Wie das SPD-geführte Ressort sagt, geht es um eine Zahl im mittleren dreistelligen Bereich, also um einige hundert Soldatinnen und Soldaten. Die Dienstposten in der neuen Brigade seien zwar schon zu rund 80% besetzt, auf freiwilliger Basis. Aber dem Ministerium zufolge fehlen noch Spezialkräfte, etwa in der Logistik und in Sachen IT. Verteidigungsminister Pistorius ist sich sicher, dass die neue Brigade wie geplant Ende nächsten Jahres voll einsatzbereit sein wird. Ziel ist es, Russland von einem Angriff auf die NATO-Partner im Baltikum abzuhalten.
1: Die Politik diskutiert weiter darüber, wie die Menschen in Deutschland angesichts der hohen Spritpreise entlastet werden könnten. CSU-Chef Söder sagte, Österreich könne ein Vorbild sein, dort zahle der Staat das, was er mehr einnehme, an die Bürger zurück. Die SPD bekräftigt ihre Forderungen nach einem Spritpreisdeckel und einer Übergewinnsteuer. Die Spritpreise haben zuletzt neue Höchstwerte erreicht. Der Tankstellenverband erklärte, Grund sei das Verhalten der Mineralölkonzerne. Sei die Blockade der Straße von Hormus ein Problem, der Anteil des Öls von dort sei hier aber vergleichsweise gering. Die USA haben Sanktionen gegen die zweitgrößte Bank Russlands, die VTB-Bank, verhängt. Das hat ein Sprecher des US-Außenministeriums gesagt. Grund sei, dass die Bank Geschäfte im und mit dem Iran gemacht habe. Außerdem habe sie dabei geholfen, Sanktionen zu umgehen und Terrorismus zu finanzieren. Sämtliche Vermögenswerte der VTB in den USA werden nun gesperrt. Die Kakaoernte wird in den Anbauländern nicht nur durch extreme Dürre bedroht, sondern auch durch extreme Niederschläge. Das zeigen Daten eines internationalen Forschungsteams. Darüber berichtet ARD-Klimaredakteur Florian Zinner.
3: Teure Tafeln, kleine Tafeln oder gar keine Tafeln mehr im Schokoladenregal. Die Auswirkungen einer schlechten Kakaoernte sind für Mitteleuropa ein vielfältiges Luxusproblem. Kakaobäuerinnen und Bauern gehen sie aber an die Existenz. Starker Regen kann zum Beispiel die Kakaoblüten schädigen oder Pilzinfektionen begünstigen. Extreme Niederschläge stehen mit großräumigen Wettermustern, einer erhöhten Meeresoberflächentemperatur und letztendlich dem Klimawandel in Verbindung.
1: Das Wetter für Deutschland. Heute Nacht teils klar, teils wolkig, selten Regen. Die Tiefstwerte 17 bis 6 Grad. Tagsüber im Süden sowie nahe Oder und Neiße am häufigsten Sonne. Sonst neben sonnigen Phasen dichte Wolken. Dazu bis 30 Grad. Die Zeit 1:03 Uhr.

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1: Die A29 Oldenburg Richtung Alhorner Heide ist zwischen Wadenburg und Großenkneten wegen einer Nachtbaustelle bis Freitag jeweils in der Zeit zwischen 19 Uhr und 5 Uhr gesperrt. Die Umleitung führt über die U30. Bremen, die Hermann-Fortmann-Straße, ist zwischen Beidoleck-Straße und Hermann-Wegener-Straße in beiden Richtungen gesperrt. Bremen, der Vorkamsweg, ist zwischen Vorstraße und Heinrich-Geften-Straße gesperrt. Bis 25. September 9 Uhr.
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3: Mit Ben Streubel. Und wir suchen einen sehr lauten Hit mit dem Lenkradklopfer. Das ist dann euer Lieblingshit, lauter gespielt, als ihr das so jemals gehört habt, würde ich mal sagen. 5,7932% lauter, jede Menge Phon bis zur Ohramputation. Welcher Song soll das denn sein? Für alle, die unterwegs sind mit dem Auto, Dreirad, LKW auf Autobahnen, Bundesstraßen und Feldwegen 07221 2011. Vielleicht fahrt ihr gerade von Gießen nach Trier oder von Hamburg nach Greifswald, wie auch immer. 07 221 2011.
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0: Telefon, Gas, Elektrik, unbezahlt, das geht auch. Das ist in diesen nächsten Tagen meine Lieblingsstelle in diesem Song hier.
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0: Und die Vorschläge aus Niedersachsen und Hamburg. Alex aus Hamburg, guten Morgen.
2: Ja, moin.
0: Moin, du bist unterwegs nach Rottenburg am Neckar. Wie schön, und du baust den Hamburger Fischmarkt mit auf, ne? Dort, der ist auf Tour sozusagen. Was verkaufst du denn? Der geht wieder los
2: am Mittwoch. Ja, also morgen. Bis Sonntagabend geht's wieder lecker. Matthias, Bismarck, Krabbenbrötchen, alle wieder das Feinste mit dabei.
0: Das groovt schon bei dir, das merke ich schon. Und du verkaufst genau diese Sachen, die du gerade aufgezählt hast, auch so ein bisschen marktschreierisch?
2: Ja, auch schon.
0: Und gibt's, wie merkt man, dass du jetzt am Limit bist mit deinen Rabatten?
2: Na, Rabatte.
0: Ja, Rabatte. Musst du immer geben. Wer jetzt zuschlägt, hier lege ich noch einen, da macht hier so rum drauf. Das ist doch so, oder? Nicht so?
2: Kleinigkeiten. Also, wir geben uns ja mal Mühe, damit jeder zufrieden ist.
0: Also so kurz vor Ende wird es ein bisschen günstiger. Gibt es irgend so einen Modus, wo man sich dran halten kann? Man sagt, okay, so einen kleinen Tipp wenigstens für uns Fischmarktbesucher.
2: Ganz vor Feierabend.
0: Kurz vor Feierabend. Alles muss raus, weil sonst ist es am nächsten Tag schlecht. So, du hast dir ausgesucht von Papa Roach.

0: Vorschlag Nummer 1, ordentlich laut, Papa Roach, Last Resort. Und Kalle aus Niedersachsen, aus Wunstorf. Guten Morgen, Kalle.
1: Ja, wunderschönen guten Morgen.
0: Du bist in die andere Richtung unterwegs, also nicht in Richtung
1: Wien. Ja, ich bin gerade von Holland hier Richtung Oslo, Norwegen.
0: Okay, was bringst du denn dahin?
1: Oha. Blumen.
0: Wollte ich sagen, Fisch.
1: Pflanzen, Heidekraut.
0: Sehr gut.
1: Also, Heidekraut.
0: Das fehlt da einfach. Heidekraut fehlt
1: dir. Ja, genau.
0: Die
1: genau.
0: Welt braucht mehr Heidekraut. So, ne?
1: Richtig.
0: Und deswegen bist du unterwegs und würdest gerne das Safri-Duo dazu hören. Da machst du nichts falsch.
1: Ja.
0: Play the life.
1: Genau.
0: Fisch oder Blumen? Was wollt ihr hören?
1: Fisch oder Blumen?
0: Also entweder Play the Life, Safri Duo oder vielleicht dann doch eher was für Matthias Freund Alex Papa Roach und Last Resort. Papa Roach gegen Safri Duo. 07221 2011. Bin gespannt, wie das ausgeht. 07221 2011. Also euch beiden eine gute Fahrt nach Oslo.
1: Alles klar.
0: Rottenburg. Ciao, ciao.
1: Danke. Yo.

0: Taylor Swift.
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3: Die Vorschläge der Nacht kamen aus Niedersachsen und Hamburg. Alex aus Hamburg war für Papa Roach Last Resort. Kalle aus Wunstorf hätte gerne das Safri-Duo gehört mit Played Alive. Das ging dann doch eindeutig in Richtung Safri-Duo mit 77% aller Anrufer. Und eine der Anrufer war Birgit aus Emden. Guten Morgen, Birgit.
4: Moin.
3: Und für dich ist es natürlich sehr wichtig, weil du würdest dich gleich nochmal ein bisschen bewegen zu Safri-Duo Played Alive. Du hast da einen Auftritt. Was darfst du denn machen dazu in Emden am Wochenende?
4: Belly Dance.
3: Also Bauchtanz.
4: Mhm.
3: Und das findet wo statt in Emden?
4: In der Volkshochschule.
3: Ja, also wie heißt das Fest?
4: Internationales Fest.
3: Internationales Fest, okay. Und, ja. Und da bist du um wie viel Uhr dran? Am Freitag ist das, ja?
4: 22.30 Uhr,
3: also,
4: genau.
3: Also wer dann, Birgit, hast du einen Künstlernamen?
4: Ja, Shakiba Serafé.
3: Shakiba Serafé ist arabisch, glaube ich. Was heißt das?
4: Ja. Das erste Wort schöne Blume und das zweite Giraffe.
3: Gut, die tanzende, schöne Blume, schönblumige Giraffe. So.
4: Genau.
3: Da hast du jetzt mal ein bisschen Kundschaft mehr bekommen. Also wenn alles voll wird und wenn die Menschen Schlange stehen, dann weißt du, das sind alles Popnacht-Fans, die dann natürlich kommen und dann warten, wie du zu Safri-Duo Played Alive deinen Bauch bewegst. Also, ich wünsche dir viel Erfolg am Freitagabend in Emden und ich mache den Song jetzt ein bisschen lauter auch für dich, ja? Ciao, ciao.
4: Ja, vielen Dank, ciao.

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1: 1.27 Uhr ist es noch, eine Gefahrenstelle von der A4 Chemnitz in Richtung Dresden. Da ist ein Unfall passiert. Die Unfallstelle ist nicht gesichert. Zwischen Chemnitz-Glöser und Chemnitz-Ost. Bitte aufpassen. Hier ist die Popnacht. So.

0: Dragons, it's time, 1.30 Uhr.
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9: Heute überwiegend zunächst die Wolken. Im Laufe des Vormittags setzt sich vom südlichen Binnenland her zögerlich die Sonne durch. Am Nachmittag scheint neben ein paar Wolken zeitweise die Sonne. Dabei ist es verbreitet trocken, bevor im Laufe des Abends die Schauer- und Gewitterneigung zunimmt. Es wird spätsommerlich warm mit 21 bis 26 Grad.
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10: Vorsicht bitte auf der A1 Bremen Richtung Hamburg. Zwischen Elsdorf und Sittensen steht ein defektes Fahrzeug. Die A29 Oldenburg Richtung Alhorner Heide ist zwischen Wagenburg und Großenkneten wegen einer Nachtbaustelle bis Freitag jeweils in der Zeit zwischen 19 Uhr und 5 Uhr gesperrt. Die Umleitung führt über die U30. Bremen, die Nancy-Straße ist zwischen Kurfürstenallee und an der Gete gesperrt. Bremen, die Hermann-Fortmann-Straße ist zwischen Beidoleck-Straße und Hermann-Wegener-Straße in beiden Richtungen gesperrt. Bremen, der Vorkamsweg ist zwischen Vorstraße und Heinrich-Geffken-Straße gesperrt. Bis 25. September 9 Uhr.
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0: Und die am meisten unterschätzte Höchsttemperatur in Deutschland in Rathen. In Sachsen bekommen wir heute 25 Grad. Im besten Fall, hier ist die Popnacht. Mein Name Ben Sträubel.

0: Sommer.
1: The Emmy goes to.
0: Heute Nacht ist Emmy-Verleihung. Das ist der wichtigste Fernsehpreis der Vereinigten Staaten. Wir machen einen Zeitvergleich. Bei uns in Deutschland ist es 1.39 Uhr in der Nacht. Und unserer Zeit zurück in L.A., dort wo die Emmys verliehen werden, ist es 16.39 Uhr. Geht also in gut 20 Minuten los. Und da gibt es unter anderem zwei Serien, die richtig abräumen können. Theresa Lienen aus dem Popnacht-Team. Hallo Theresa.
1: Hallo.
0: 24 Nominierungen für nur eine einzige Serie und wir zwei kennen die nicht. Ne? Das gab es noch nie eigentlich.
1: Genau, dass wir die nicht kennen, gab es noch nie.
0: Ja, das auch nicht.
1: Und auch 24 Nominierungen für eine Comedy-Serie. Hex heißt die. Da geht es um eine Comedy-Diva aus Las Vegas. Die steht kurz vorm Aus und eine junge Autorin soll das Ganze jetzt retten. Nominiert ist unter anderem Jean Smart, die Hauptdarstellerin aus Hex. Und jetzt kommt's, wenn sie heute wieder in der Kategorie Beste Hauptdarstellerin Comedy-Serie gewinnt, dann ist das zum 5. Mal in Folge für genau die gleiche Rolle. Das finde ich persönlich einfach heftig.
0: Das gab es noch nie. 24 Mal nominiert und die ersten drei Staffeln Hex, die gibt es unter anderem in der ZDF-Mediathek, da kann man sich das anschauen. Aber 24 Nominierungen, da lachen ja die Macher von The Pit. The Pit kennen wir beide auch nicht, ne?
1: Nee. Nein. Und das, obwohl es eine Arztserie ist.
0: Und ich 25 Mal nominiert.
1: Richtig, nochmal mehr. Und das gab es auch bei einer Dramaserie noch nicht.
0: Okay.
1: The Pitt ist, wie gesagt, eine Arztserie, spielt in Pittsburgh und in einer Folge wird quasi eine 15-Stunden-Schicht der Ärzte begleitet. Einer der Hauptdarsteller ist Noah Wyle und der spielt öfter mal einen Arzt, hat auch schon einen Emmy für eine Arztrolle bekommen, weil er in Emergency Room auch ein Hauptdarsteller war. Da gab es den Emmy schon und vielleicht gibt es dann heute nochmal einen Emmy für The Pitt.
0: The Pitt. Was ist deine Lieblingsserie momentan?
1: Ted Lasso.
0: Ted Lasso, nicht nominiert?
1: Nee, leider nicht.
0: Bei
1: aber
0: mir,
1: super.
0: Ja, bei mir ist es Reacher, Jack Reacher. Das ist, es muss immer mal ein bisschen knallen, bum, bum, bum und so. Und vor allen Dingen denke ich immer, Jack Reacher, das ist so ein Typ, so sehe ich mich ja eigentlich auch. Ne? Man wird schnell so breit, aber nicht so durchtrainiert wie Alan Richson. Na ja, gut. Also in gut 20 Minuten geht's los in Los Angeles mit der Emmy-Verleihung und in ein paar Stunden wissen wir dann, wer die glücklichen Gewinner sind und wenn wir noch zusammen sind, dann erfahrt ihr es auch von mir.

warum nicht auch mal wieder die Backstreet Boys? Kid playing games with my heart. Es ist 1.48 Uhr, da piept es auf der A4 Aachen in Richtung Köln. Ein defekter PKW steht zwischen Düren und Merzenich, der gehört da nicht hin. Hier ist die

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1: Happy birthday to you. Happy birthday, liebe Carola. Happy birthday to you. Carola ist im Westerwald in Rennerod, Rennerod an der B54. Da lebt sie und feiert ihren 37. Geburtstag. Momentan noch alleine, aber ihr Partner kommt nach Hause. Der war mit einem LKW am Comersee und ist in 2 Stunden und 10 Minuten. Sie hat eine genaue Angabe bekommen, weil sie hat eine Standortteilung. Das ist immer gut, da weiß man natürlich ganz genau, wo hält er sich gerade auf, in welcher Raststätte. Wo ist er zu lange in der Raststätte? Was tut er dort? Okay, also 2 Stunden und 9 Minuten, da ist er dann zu Hause und feiern mit ihr dann den Geburtstag weiter. Solange bin ich noch zuständig für Carola in Renner Road. Sie würde gerne Jack Dean hören und Mercy kommt auch sofort nach einer Gefahrenstelle von der A4 Aachen Richtung Köln zwischen Düren und Merzenich. Da steht ein defekter PKW auf der Fahrbahn und Mirko hat noch was für uns.
2: Oh. Moin, moin, Ben.
0: Moin, moin.
2: Ich wollte nur Bescheid sagen. Zwischen Dortmund und Lünen auf der B236. Ja. Am Ende von der B236 großer Polizeieinsatz.
1: Dankeschön, Mirko. Damit bist du Mitarbeiter der Minute. Also jetzt erstmal Jack Dean für unser Geburtstagskind.
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Jack Ryan, Jack Dean. So. Jack Dean und Mercy haben wir gerade gehört hier in der Popnacht und jetzt wird's romantisch. Tipico Romantico für Dido und White Flag.

Es ist 1.57 Uhr. Vorsicht bitte in beiden Richtungen auf der A27, Cuxhaven, Bremerhaven. Da laufen Rehe auf der Fahrbahn zwischen Altenwalde und Nordholz. 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
1: Um 2 Uhr mit Christine Beidt. Die US-Regierung will für Gas- und Kohlekraftwerke die Grenzwerte für den Ausstoß klimaschädlicher Treibhausgase abschaffen. Das hat die Umweltbehörde EPA mitgeteilt. Dadurch würden der Industrie Kosten von mehr als 300 Milliarden Dollar erspart, hieß es. Washington-Korrespondent Samuel Jakisch berichtet.
2: Kraftwerke in den USA sollen demnach bei der Verbrennung von Kohle und Gas künftig deutlich mehr Emissionen ausstoßen dürfen als bisher erlaubt. Unter der Regierung von US-Präsident Trump argumentiert die Umweltbehörde nun juristisch, Treibhausgase aus Kraftwerken gefährdeten weder die menschliche Gesundheit noch die Umwelt direkt und dürften deshalb auch nicht nach dem geltenden Rechtsrahmen gegen Luftverschmutzung reguliert werden. Sollte diese Auffassung auch vor Gericht Bestand haben, könnte sie auch künftigen Regierungen die Möglichkeit nehmen, Kraftwerksemissionen zu begrenzen.
1: Für den Aufbau der neuen Bundeswehrbrigade in Litauen sollen Soldaten auch zwangsverpflichtet werden. Man bereite entsprechende Versetzungen vor, teilte das Verteidigungsministerium mit. Für bestimmte Berufe reiche das Prinzip der Freiwilligkeit nicht aus, etwa in der Logistik und der IT. Es gehe um einige hundert Soldaten. Die Litauen-Brigade soll Ende 2027 einsatzbereit sein. Ziel ist es, Russland von einem Angriff auf die NATO-Partner im Baltikum abzuhalten. Zugangskontrollen an großen deutschen Bahnhöfen, das kann sich Bundesverkehrsminister Bilger vorstellen. Der CDU-Politiker sagte den Funke-Medien, in anderen Ländern sei es im Fernverkehr teils üblich, dass die Menschen nur mit Fahrkarte ans Gleis kommen. Das könne in Deutschland zwar nicht direkt kopiert werden, aber er sehe Potenzial, diesen Ansatz weiterzuentwickeln und zu testen. Systeme etwa mit elektronischen Schranken gibt es beispielsweise in Frankreich und Großbritannien. Fußball-Zweitligist Hannover 96 hat sich von Trainer Christian Tietz getrennt. Das hat der Verein bekannt gegeben. Hannover hat von den ersten 5 Spielen der Zweitligasaison nur 1 gewonnen. Wie es jetzt bei 96 weitergeht, berichtet Sportreporter Tom Gernke.
3: Vorerst übernimmt Lars Bahlemann, Trainer der U23, zumindest für das Spiel am kommenden Sonntag gegen Bochum. Danach steht ja erstmal eine längere Länderspielpause an. Bis dahin dürfte es dann eine andere Lösung geben. Und da taucht vor allem ein Name immer wieder auf, und zwar der von Sandro Wagner. Viele kennen ihn ja noch als Co-Trainer vom früheren Bundestrainer Julian Nagelsmann beim DFB. Zuletzt war er beim FC Augsburg, wurde dort im Dezember entlassen.
1: Das Wetter für Deutschland. Heute Nacht teils klar, teils wolkig, selten Regen. Die Tiefstwerte 17 bis 6 Grad. Tagsüber im Süden sowie nahe Oder und Neiße am häufigsten Sonne, sonst neben sonnigen Phasen dichte Wolken. Später im Nordwesten einzelne Regengüsse oder Gewitter, dazu maximal 21 bis 30 Grad. Die Zeit 2.03 Uhr.
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4: Die A29 Oldenburg Richtung Alhorner Heide ist zwischen Wadenburg und Großenkneten wegen einer Nachtbaustelle bis Freitag jeweils in der Zeit zwischen 19 Uhr und 5 Uhr gesperrt. Die Umleitung führt über die U30. Bremen. Die Nancy-Straße ist zwischen Kurfürstenallee und an der Gete gesperrt. Bremen. Die Hermann-Fortmann-Straße ist zwischen Beidolf